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aus der Deutschen Demokratischen Republik. Ich bin sehr glücklich darüber, als erster Deutscher an diesem bemannten Weltraumflug teilnehmen zu dürfen.

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13: Hallo und herzlich willkommen im Programm von Radio Blau, dem freien, nicht kommerziellen Radio in Leipzig. Herzlich willkommen an diesem Samstag, den 13. Juni. Herzlich willkommen im Programm auf UKW. Das auf den Streaming-Kanälen habt ihr ja wahrscheinlich schon gehört. Music of Color Morning Show war jetzt schon dabei die letzten Stunden und jetzt geht's hier weiter mit dem Samstagmittagprogramm High Noon. Filmriss, das Kinomagazin, ist am Start von 12 bis 14 Uhr mit den aktuellen Kinostarts und da geht es natürlich vor allem Dingen in dieser Woche um den neuen Film von Steven Spielberg, Disclosure Day, über den werden wir reden, aber natürlich auch über alle anderen Kinostarts in dieser Woche und einiges, was im Heimkino erschienen ist, das in den nächsten zwei Stunden hier bei Radio Blau. Dann folgt um 14 Uhr die 10. Kunst mit Videospielkunst im Radio, Computerspiele im Diskurs, Gewalt außerhalb von Videospielen. Sie sprechen heute über Gewalt außerhalb von Videospielen. Das ist interessant. Das wird wirklich spannend.
14: So was gibt's.
13: Nicht nur in Computerspielen wird es Gewalt, sondern auch außerhalb. 16 Uhr Geschichte der kommenden Welten, dann mit linker Geschichte hier bei Radio Blau. 18 Uhr die Rough, Rugged and Raw Radio Show mit Hip-Hop in the Mix. Ab 19 Uhr Jazz and Beyond. Unter anderem mit Bill Evans, mit Coco Rossi, mit Kevin Morby und viele mehr von 19 bis 20 Uhr. Dann folgt um 20 Uhr die Two Fat on Air Live Show live hier bei Radio Blau mit dem Rapper Reclaim aus Leipzig. Und um 21 Uhr gibt es dann die Think Loud DJ Nacht mit Hip-Hop auf Vinyl. Viel Hip-Hop heute also hier im Programm. Alle Hip-Hop-Aficionados werden sich auf jeden Fall freuen in den nächsten Stunden hier. Ja, wir machen jetzt hier los mit Filmriss, dem Kinomagazin und wir sagen euch, wenn ihr dabei sein wollt, hier bei Radio Blau, schickt uns eine Mail an radioblau@radioblau.de. Dies ist ein freies, nicht kommerzielles Radio. Wir machen freies, nicht kommerzielles Radio und ihr könnt dabei sein und die Telefonnummer eures Vertrauens ist die 0341 30 100 06. radioblau.de, die Sendungsseite, wo ihr alles nachlesen könnt. Und wir wünschen euch viel Spaß im Programm von Radio Blau und viel Spaß mit Filmriss.
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0: Aber natürlich reden wir auch über alle anderen Kinostarts abseits von Steven Spielbergs Disclosure Day. Und dafür hört ihr ganz viele Stimmen nachher aus der Dose in eure Ohren. Und hier im Studio live dabei die Aki. Hi.
1: Eure vertraute Vertraute.
0: Hey. Am Mikrofon hier der Lars. Und auch am Plattenteller. Und da liegt Jordan Rakey auf mit It Never Ends. Viel Spaß bei Filmriss.

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5: So ist es, die Veranstaltung der kommenden Kinowoche, und da beginnen wir den Reigen hier mit Sommerkino. Heute 22 Bahnen im Open-Air-Kino in der Spinnerei. Das Loro-Kino präsentiert dort jede Woche auf der großen Leinwand direkt neben dem Kino an der Wand Kinofilme, und da geht es immer Freitag bis zum Samstag Filme, also Freitag und Samstag. Was es nächsten Freitag gibt, das können wir euch noch nicht sagen. Das ist noch

0: Geheimnis. Aber heute Abend 22 Bahn, 22 Uhr. Die Feinkost ist da schon ein bisschen besser aufgestellt, denn da kann man das Programm schon wirklich bis zum Monatsende schauen. Ich habe jetzt auch gerade frisch das Juli-Programm bekommen. Da werden also keine Gefangenen gemacht. Hier wird langfristig geplant, zum Beispiel für die kommende Woche und das Wochenende.
1: Genau, heute am Samstag geht er ja schon zu 22 Bahn. Deswegen gibt es auf dem Sommerkino in der Feinkost nichts. Aber am Sonntag, am 14.06. könnt ihr Therapie für Wikinger gucken. Von Anders Thomas Jensen mit Mads Mikkelsen und weiteren bekannten Leuten aus Film von Anders Thomas Jensen. Ist ein sehr unterhaltsamer, lustiger Film und hat mir im letzten Jahr, im Winter habe ich den gesehen, sehr, sehr gut gefallen. Und es ist nicht so ganz so gut wie die anderen, die er bisher gemacht hat, aber auf jeden Fall passt er ins Kanon rein und ist ein unterhaltsamer Film, der auch ein bisschen zum Denken anregt.
0: Genau. Absolut. Womit geht's weiter?
1: Am Montag, 15.06. Bugonia von Giorgos Lanthimos mit Emma Stone und Jesse Plymouth. Und ja, ich habe den tatsächlich noch gar nicht gesehen.
0: Super. Ich fand ihn den besseren auf jeden Fall von den vielen Giorgos Lanthimos-Filmen der letzten Zeit. Fand ich den halt wirklich sehr, sehr gelungen, muss ich sagen. Und ja, Plemons und Stone sind einfach grandios gut in der Hauptrolle. Ja, schöner Verschwörungsthriller.
1: Ja, seht ihr, wenn er denkt, ach Mensch, die anderen haben mir nicht gefallen, dann ist das jetzt der Film, den ihr gucken solltet, weil der wird euch gefallen.
0: Gute Ergänzung auch zu Disclosure Day übrigens, denn auch da geht es um außerirdischen Kontakt.
1: Sie hören uns. Okay, Rental Family kommt dann am Dienstag, 16.06. Einer meiner absoluten Lieblingsfilme dieses Jahres, den ich euch wärmstens ans Herz legen kann, mit Brendan Fraser, der ein bisschen für Verständnislosigkeit durch Japan wandert und sich wundert, was es da für interessante Firmen gibt. Da gibt es nämlich Firmen, die ersetzen ganze Familienmitglieder. Und er sich versieht, ist er dann selber immer mal als Schauspieler in Familien als Verwandter oder Bekannter oder Freund anwesend und agiert dann dort in der Familie. Also ein sehr, sehr herzerwärmender Film, kann ich wärmstens ins Herz legen. Am Dienstag, 16.06. Rental Family.
0: Jo, und dann haben wir Mittwoch. Und am Mittwoch kann ich ja direkt mal weitermachen. Kommt hier, nee, kannst du machen.
1: Ja, danke. Auch einer meiner absoluten Lieblingsfilme. Dirty Dancing kommt am Mittwoch, am 17.06. zum einen in der Feinkost, aber den kann man auch noch woanders gucken. Nämlich im Sinister. Da ist nämlich den Cine-Lady.
0: Schau an.
1: Ja, aber da kommen wir noch drauf zurück, wann das in der Cine-Lady kommt. Aber auf jeden Fall am 17.06. könnt ihr Dirty Dancing gucken. Ein Film über eine junge Frau, die was mit ihrem Animateur anfängt.
0: Sozusagen. Und die die Zeit ihres Lebens hat. Genau. Ich sag's immer gerne. Am Donnerstag gibt es den wundervollen Father, Mother, Sister, Brother zu sehen. Adam Driver, Kate Blanchett, mit Mayim Bialik, mit Tom Waits und vielen, vielen, vielen, vielen mehr, unter anderem Charlotte Rampling. Ein tolles Ensemble-Stück. Drei Episoden werden hier gezeigt und es geht, wie der Titel schon sagt, eben um Väter, Mütter, Geschwister. Und das ist wirklich mal wieder ein toller Film gewesen von Jim Jarmusch. Auch einer meiner Lieblingsfilme des Jahres bisher. Kommt Donnerstagabend, 21.30 Uhr im Feinkost Open Air. Und am Freitag folgt dann Rose, der Film, ja, mit dem Sandra Hüller in diesem Jahr auf der Berlinale gefeiert wurde und dort den Silbernen Bären gewann. Der Film von Markus Schleinzer über eine Frau in den Wirren des 30-jährigen Krieges, die sich als Mann ausgibt, um voranzukommen in der Gesellschaft, den gibt es zu sehen. Am Freitagabend um 21.30 Uhr, um 19.06. Auf der Feinkost, auch auf jeden Fall schön, glaube ich, das so in schönstem Schwarz-Weiß dort auf die Leinwand geworfen zu haben. Rose, also Freitagabend, Open-Air-Kino, Feinkost. Und da gibt es noch das Open-Air-Kino an der Plagwitzer Markthalle. Auch da wird an die Wand geworfen quasi unter freiem Sternenhimmel. Und da gibt es sehr spannend am Samstagabend eine Preview zu sehen. Und zwar einen Film, der wirklich schon vielfach gefeiert wurde und im Juli in die Kinos kommt, mit leiser Stimme. Der Film spielt in Tunesien und handelt zunächst einmal von einer persönlichen Geschichte und der Beerdigung eines Familienangehörigen. Und dann geht es aber hier vor allen Dingen um die Liebesbeziehung, die sie pflegt und führt. Also sie hat eine Partnerin und das ist halt eben in Tunesien und auch gerade in der Familie, in die sie dort zurückkehrt, nicht gerne gesehen. Mit leiser Stimme ein starkes Drama mit Hiam Abbas unter anderem zu sehen am Samstagabend 21.45 Uhr im Open-Air-Kino an der Plagwitzer Markthalle als Preview und im Juli dann im Kino. No Other Choice von Park Chan-wook, die wunderbare schwarze Komödie, ist zu sehen am Sonntagabend 21.45 Uhr. Eine schöne Gesellschaftssatire. Hat sehr viel Spaß gemacht.
1: Auf alle Fälle.
0: Ja, Dienstag, also Montag ist spielfrei. Dienstagabend gibt es dann um 22 Uhr Miroir Nummer 3 zu sehen, Numero 3, den neuen Film von Christian Petzold. Auch hier wieder Paula Bär in der Hauptrolle, Familiengeschichte, fand ich auch sehr, sehr gelungen in jedem Fall. Am Mittwochabend gibt es dann Meine Frau Wein zu sehen, der Film, der in dieser Woche in den Kinos startet, der neue Film von Angela Schanilek. Da reden wir dann später noch drüber. Donnerstagabend, Schwing das Tanzbein zu La La Land.
1: La La La. Genau, da kommt La La Land.
0: Ist herrlich, wunderbar, ich freue mich drauf. Donnerstagabend, also nee, um 21.30 Uhr sogar schon, dann unter freiem Sternenhimmel kann man den Stars beim Tanzen zusehen. Am Freitagabend gibt es dann nochmal Hysteria zu sehen, der Film, der weniger wahrgenommen wurde im Kino, aber so sehr auf jeden Fall auch den Kinobesuch lohnt, wie hier Jasmin ja auch gesagt hatte damals, Hysteria, der Film, deutsche Produktion, der hier einen sehr bissigen Kommentar auf Glaube, auf Religion und unsere Gesellschaft zeigt. Am Freitagabend 22 Uhr Hysteria im Open-Air-Kino an der Plagwitzer Markthalle. Alles nachzulesen unter schaubühne.com. So, und jetzt gehen wir da drin und da wird es trotzdem sommerlich.
1: Genau. Short Attacks laufen wieder. Sonnenbrand und Mückenstich im UT Konnewitz am 13.06.20 Uhr. Original mit Untertitel. Eine Rolle mit sommerlichen Kurzfilmen, darunter Die Weite suchen von Falk Schuster.
0: Ja, Hallenser Filmemacher, Animationsfilmemacher, sein neuester Kurzfilm oder einer seiner letzten Kurzfilme läuft dort in diesem Programm und der ist wirklich ganz toll. Der erzählt von Erinnerungen in der DDR und den Urlaub an der Ostsee. Wirklich ein toller Film. Dokumentarischer Animationsfilm in den Shorts Attack Sonnenbrand und Mückenstich, UT Konnewitz, 13.06.20 Uhr. Im Polnischen Institut gibt es Briefe aus der Wildschar zu sehen von Arjun Talwa, einen Dokumentarfilm. Der Regisseur stammt aus Neu-Delhi und lebt seit über 10 Jahren in Polen, fühlt sich dort jedoch immer noch als Fremder. Um eine Verbindung zu seiner Umgebung aufzubauen, beginnt er, die Bewohner der Wildschar-Straße in Warschau zu porträtieren. Polnisches Institut, 16.06.20 Uhr, Briefe aus der Wildschar. Ja, und jetzt?
1: Ja, nochmal, wie bereits erwähnt, Dirty Dancing kommt im Sommerkino auf der Feinkost und eben auch im Sinister zum Cine Lady Special am 17.06. auf der Feinkost 21.30 Uhr und im Sinister 19.45 Uhr.
0: Jetzt wird's künstlerisch. Magst du das vielleicht auch übernehmen so?
1: Oh,
0: als Kunstverständliche?
1: Exhibition on Screen, Frida Kahlo. Ein Dokumentarfilm aus Großbritannien von 2020 von Ali Ray wird im Cineplex am 14.06. 11 Uhr und am 16.06. 18 Uhr gezeigt. Als erzählerischer Leitfaden des Dokumentarfilms dienen Frida Kahlos persönliche Briefe, die tiefe Einblicke in ihre Gefühlswelt, ihre politische Überzeugung und ihre Beziehung geben. Also wer sich nicht nur für die Bilder von Frida Kahlo interessiert, sondern auch über ihren Lebensweg, der ist hier herzlich eingeladen. Das ist ein ganz, ganz bewegendes Leben, was die Frida Kahlo hatte und das könnt ihr euch am 16.06. und am 14.06. im Cineplex anschauen.
0: So ist es. In der Cinemathek gibt es die Reihe Religion on Screen. Da gibt es zu sehen Faith Can Move Mountains, ein norwegischer Dokumentarfilm aus diesem Jahr. Eine Gruppe von griechisch-orthodoxen Nonnen reist in das kleine, abgelegene norwegische Dorf Valdal. Ihr einziges Ziel ist es, auf einem steilen, schwer zugänglichen Berg über dem Fjord ein majestätisches Kloster zu errichten. spannend. Faith Can Move Mountains am 17.06. in der Cinemathek zu sehen, 19.30 Uhr, da der Film keinen deutschen Verleih hatte bisher und hier wirklich exklusiv gezeigt wird, hier in der englischen Untertitelvariante. Faith Can Move Mountains, 17.06.19.30 Uhr.
1: Vor, also vier, Rational People kommt im Passagekino am 15.06. 18.30 Uhr, auch original mit Untertiteln, und ist eine Doku über die letzte Tour des Emerson String Quartets. Am 15.06. 18.30 Uhr in den Passagekinos.
0: Konrad Wolfs Ich war 19 ist nochmal zu sehen. Dieses wirklich sehr, sehr ergreifende Plädoyer gegen Krieg. Im Mittelpunkt steht Gregor, gebürtiger Deutscher, der nach der Machtergreifung der Nationalsozialisten in die Sowjetunion emigrierte und in Moskau aufwuchs. Mit 19 Jahren ist er Soldat der Roten Armee und reist in den letzten Tagen des Zweiten Weltkriegs in sein Geburtsland zurück. Auf seinem Weg durch die Heimat begegnet er Menschen mit unterschiedlichen Lebensrealitäten und Haltungen. Das Vaterland ist ihm fremd geworden. Ich war 19, Konrad Wolfs Werk aus dem Jahr 1968, zu sehen im Ostpassage-Theater am 17.06. um 19 Uhr. Und im Anschluss gibt es dann ein Filmgespräch. Oh ja, ein japanischer Klassiker.
1: Es wird erotisch. Im Reich der Sinne. Von 1976 läuft in den Passagekinos am 15.06. 20.45 Uhr original mit Untertitel oder im Luru-Kino in der Spinnerei am 6.06. Ach, das ist schon gewesen.
0: Das vergessen wir schon wieder. Ach,
1: dann wird es der 6. Das kann gut sein. Schaut das nochmal nach im Luru-Kino in der Spinnerei.
0: Ja, schauen wir.
1: Genau. Es geht um den Besitzer eines Geisha-Hauses und er verfällt einer seiner Prostituierten. Der einzige Skandalfilm basiert auf einer wahren Begebenheit. Aber jetzt bin ich verwirrt, Geisha sind doch keine Prostituierten.
0: Moment. Das ist auch eine seltsame. Naja, also die Essenz dieses Films ist und warum er so ein einziger Skandalfilm ist, die Tatsache, dass sich eben eine dieser Geishas, die eben von unter ihm leiden muss, dann nachher entschließt, ihm das Gemächt abzuschneiden.
1: Richtig so, Girl Power.
0: Ja, aber voll. zu sehen natürlich im Luru-Kino am 16.06. um 21 Uhr, aber auch in den Passage-Kinos am 15.06. 20.45 Uhr im Reich der Sinne, weil wir es hier mit einer Wiederaufführung dieses Klassikers zu tun haben. Ein wirklich formal großartiger Klassiker, der jetzt mal wieder auf der Leinwand zu sehen ist. Im Rahmen der Leipziger Umwelttage gibt es eine Kurzfilmrolle zu sehen mit romantischen Pinguinen, schwimmenden Einhörnern und Tieren, die den Aufstand proben. 5 Kurzfilme zum Klimawandel in der Kinobar am 17.06. 18 Uhr. Ja, und dann ist wieder Bachfest nächste Woche.
1: Genau, das ist jetzt vom 11.06. bis 20.06. glaube ich. Und am 14.06. 11.30 Uhr gibt es ein Special zum Bachfest in den Passagekinos. Da kommt nämlich Living Bach, eine Dokumentation von 2023 von Anna Schmidt. Der Dokumentarfilm spürt Bach-Enthusiasten auf, reist dabei rund um den Globus, offenbart außergewöhnliche, aufregende und lebensverändernde Beziehungen zu Bachs unvergleichlicher Kunst und begleitet das größte Treffen der Familie Johann Sebastian Bachs in Leipzig mit der Kamera. Wenn ihr dabei sein wollt, dann am 14.06. 11.30 Uhr in den Passagekinos Living Bach.
0: Ja, fand ich gut. War es wirklich sehr mitreißend, auch das Ganze, und macht Lust auf Musik und durchaus auch auf Bach und zeigt vor allen Dingen, was ich ganz schön finde, mal so einen Außenblick quasi, weißt du, weil wir sind ja hier irgendwie alle in unserem Bachsumpf, ja, und haben das irgendwie die ganze Zeit um uns herum und nehmt so als selbstverständlich war quasi, aber zu sehen, wie die Welt quasi eigentlich auf Leipzig guckt, fand ich wirklich sehr, sehr bewegend und sehr spannend. Living Bach also. Es kommen ja wirklich wahnsinnig viele Menschen immer hier nach Leipzig rund ums Bachfest und gehen dann vielleicht auch ins Luru-Kino. Da gibt es dann wie gewohnt am Montagabend das Luru-Archive und da gibt es hier dieses Mal 2 Filme aus Italien aus dem Jahr 66 und 67 zu sehen. Agent 505, Todesfalle Beirut und Matchless, unvergleichlich. 2 italienische Pseudo-James-Bond-Filme nacheinander. Der erste eher ernst und brutal, der zweite bewusst als Parodie angelegt. Montagabend, Luru Archive, 20 Uhr im Doppel. Und nochmal Luru.
1: Genau, da kommt am 16.06. 19 Uhr Noch bin ich nicht, wer ich sein möchte. Aus,
0: Tschechien, Slowakei und Österreich.
1: Ah, okay, ich hätte Österreich anders abgekürzt. Naja, gut.
0: Ich auch AT eigentlich, genau. Ne? Das ist falsch.
1: Genau, es ist ein Dokumentarfilm und es gibt Fragmente einer Freiheitssuche im repressiven Prag nach der sowjetischen Invasion 1968 und sie stehen neben strahlenden Momenten des queeren Selbstausdrucks. Kommt im Luro-Kino in der Spinnerei am 16.06. 19 Uhr, 24 FPS, Fotografie im Film, original mit Untertitel.
0: 24 Frames pro Sekunde ist diese Reihe quasi, die da schon eine Weile läuft im Luro. Mit Filmen rund um Fotografie. Ebenfalls im Luro-Kino gibt es O Ultimo Bagno zu sehen, The Last Bath. Und zwar ist das die Premiere des Films, des Dokumentarfilms von David Bonville. Der Glaube einer Nonne wird auf die Probe gestellt, als sie die Vormundschaft für ihren pubertierenden Neffen übernimmt. Und es ist, glaube ich, kein Dokumentarfilm, das ist falsch. Es ist ein Spielfilm von David Bonville. O Ultimo Bagno, die Regisseurin ist anwesend. Der Film läuft mit englischen Untertiteln in der in Luro-Kino auf dem Spinnereigelände. Nämlich am 12.06., also heute um 17 Uhr. Nee, das ist schon vorbei. Ich lösche alles, was ich gesagt habe, nachher dann im Schnitt.
1: Dann verzauber uns doch.
0: Ja, Prestige, der Meister der Magie oder die Meister der Magie. Es geht um zwei, nämlich Christian Bale und Hugh Jackman, die ja im Mittelpunkt stehen. Zwei Zauberkünstler beginnen einen Wettstreit darüber, wer als erster die ultimative Bühnenillusion erschaffen kann. Steampunk-Thriller mit Starbesetzung in der Reihe Christopher Nolan, Retrospektive im Passagekino, 15.06. 20.30 Uhr und in der Originalfassung, der Film aus dem Jahr 2006, auch schon 20 Jahre her.
1: Aber sehenswert.
0: Ja, auf jeden Fall. Stark inszeniert. Scarlett Johansson ist auch mit dabei. Prestige! Und hier übernehme ich auch nochmal, denn die Reihe Architektur im Film ist ja eine, die ich auch immer mitbetreue und da gibt es nächste Woche den Film Platte mit Aussicht zu sehen und das ist ein Dokumentarfilm von Marcel Rabe und Uta Hergert aus dem Jahr 2006 und er zeigt und porträtiert die Plattenbausiedlung Dresden-Gorbitz, errichtet von 1978 bis 1989, ist eines der größten Neubaugebiete in Sachsen und Beispiel des komplexen Wohnungsbaus der DDR. Der Film setzt Bau- und Sozialgeschichte des Stadtteils in Beziehung und der Regisseur Marcel Rabe ist im Anschluss an den Film da für ein Gespräch. Am 16.06. 18 Uhr gibt es noch einen Vortrag, vorher einen architektonischen, ab 19 Uhr dann den Film und ein Gespräch mit dem Regisseur Stadtbibliothek, dieses Mal die Reihe Architektur im Film, 16.06. 18 Uhr Vortrag, 19 Uhr Film, Platte mit Aussicht. Und ab nach Halle.
1: Genau, da kommt im Puschkino 15 Uhr am 15.06. Der Traum vom Elch. Ein Film von Siegfried Kühn aus dem Jahr 1996. Es geht um die Filmreihe DDR Literaturfilm. Es geht die Krankenschwestern Anna und Annette sind Freundinnen. Beide haben Probleme mit der Liebe. Anna hat in der Klinik Markus, den sie Elch nennt, kennengelernt. Zweimal im Jahr hat er Zeit für sie. Dazwischen träumt sie von ihm. Wartet auf das nächste Treffen. Annette liebt den Maler Ludwig, klammert sich an ihn, doch der kann die Enge nicht ertragen. Filmgesprächsreihe in Kooperation mit der Martin-Luther-Universität Halle-Wittenberg.
0: Jo, Puschkino, das Ganze in Halle, also am 15.06. 15 Uhr. Am 17.06. um 18 Uhr gibt es ebenfalls im Puschkino die polnische Filmreihe Migration und da gibt es den Film Silent Trees zu sehen von Agnieszka Zwiefka und der begleitet die 16-jährige Runa in einem berührenden Dokumentarfilm bei ihrer Flucht zum einen über Belarus nach Polen. Und zum anderen halt eben auch mit ihrer Familie, die versucht dort Fuß zu fassen. Ein sehr berührender und bewegender Dokumentarfilm hier mit einer Einführung und Diskussion in der polnischen Filmreihe Migration am 17.06. um 18 Uhr im Puschkino Silent Trees. Musik. Ja, und das war's mit den Veranstaltungstipps für die kommende Kinowoche. Und wir steigen gleich ein in die Filmstarts der Woche. Vorher gibt's noch ein bisschen Musik hier von Delphic in The Quietness und gleich dann die Filmstarts der Woche.

0: Musik von John Williams aus dem Soundtrack zu Disclosure Day, der große Kinostart in dieser Woche, über den wir sprechen wollen, natürlich hier. Das ist allerdings heute alles ein bisschen komplizierter. Ich bin froh, dass die Aki bei mir hier im Studio ist und wir hier gemeinsam drüber reden können, aber wir sind natürlich nicht die Einzigen, auch wenn wir tatsächlich, glaube ich, so das jeweilige Meinungsspektrum durchaus gut abdecken werden. Wir haben auch noch Einspieler bekommen von dem Oliver und vom Robert. Und ja, vielleicht wird sich auch Dennis noch dazu schalten. Mal schauen, wir reden über Disclosure Day, der Tag der Wahrheit. So ist der deutsche Untertitel. Und das ist der neue Film von Steven Spielberg. Und Steven Spielberg ist ja durchaus dafür bekannt, dass er unheimlich viele verschiedene Genres abdeckt. Ne? Also da ist ja wirklich von einem Thriller wie Duell damals, ne? Über Der weiße Hai, der erste große Monsterfilm, da habe ich irgendwie so der große Blockbuster auf jeden Fall, der das Kino auch maßgeblich verändert hat, über E.T. Bis hin zu Indiana Jones und Schindlers Liste natürlich. Alles dabei gewesen, also wirklich vom schweren Drama oder vom leichten Popcorn bis zum schweren Drama ist Steven Spielberg immer ein Garant gewesen dafür, wirklich Gutes und Spannendes und auch durchaus Großes manchmal Hollywood-Kino zu liefern. Wir denken da natürlich an Jurassic Park beispielsweise oder auch Minority Report. Das war in den meisten Fällen ziemlich erfolgreich. Manchmal ist es auch ein bisschen weniger erfolgreich gewesen. Wir denken da vielleicht noch an Dinge wie beispielsweise Gefährten, ne? War Horse oder eben auch Sachen wie der zweite Jurassic Park Teil. Die sind dann auch bei der Kritik eher so ein bisschen durchgefallen. Also ne, schon manchmal auch ein Miss durchaus in den Hits dabei. Aber der Mann hat fast 60 Filme gemacht in seiner langen, langen Karriere, die er jetzt auch schon fast 60 Jahre eigentlich währt. Er hat auch noch so aus diesem ganzen New Hollywood-Ding halt herausgekommen ist. Also wirklich noch ein Regisseur der alten Schule, kann man wirklich sagen.
1: Genau, und der Name steht drunter und dann sage ich mir, Mensch, Steven Spielberg macht einen neuen Film, da gehe ich doch rein, da habe ich doch Lust zu.
0: Ja, auf jeden Fall. Er hat ja auch immer wieder sich geöffnet für neue Dinge, ne? Also hat ja einen Big Friendly Giant beispielsweise auch gemacht, so fast komplett animiert, ne? Also ganz viel hat irgendwie mit Animation gearbeitet. Die Abenteuer von Tim und Struppi zusammen mit Peter Jackson komplett animiert und auch Sachen wie halt eben Ready Player One, was dann ja modernere Themen behandelt quasi auch im Science-Fiction-Genre. Das ist durchaus immer der Fall gewesen. Er ist halt nicht ganz von der ganz alten Schule, sondern hat sich auch immer wieder neuen Dingen geöffnet. Und so kann man dann durchaus, wie du schon gesagt hast, gespannt sein, auf jeden Fall, was bei Disclosure Day jetzt bei rauskommt. Es ist wieder die Zusammenarbeit mit David Koepp, der schon vielfach mit ihm zusammengearbeitet hat, auch mit David Fincher zusammengearbeitet hatte, viele Drehbücher gemacht hat. Die Mission Impossible, der erste zumindest, Spider-Man, Panic Room mit David Fincher, aber auch Jurassic Park und Vergessene Welt, die Drehbücher sind beide von ihm adaptiert, von Michael Crichton. Also auch einer der alten Schule quasi, einer von denen, die schon seit vielen, vielen Jahren hier Drehbücher machen für Filme, in denen Musik drin ist, quasi.
1: Kann man hören.
0: Ja. Also durchaus ein Team, was sich hier wieder zusammengefunden hat und eine Geschichte erzählt, die auf der Idee von Steven Spielberg basiert. Aber ja auch so neu nicht ist eigentlich, ne?
1: Nee, irgendwie nicht. Also der Trailer, wenn jemand von euch gesehen hat, der hat ja wirklich ganz viele Fragezeichen offen gelassen. Und so fragezeichenvoll bin ich da auch reingegangen. Und ja, die wurden zwar gelöst, aber irgendwie, ja, passieren da so Sachen und man kann es gar nicht richtig einordnen. Also es ist viel los. Aber irgendwie auch nichts Neues. Also es ist irgendwie auch nicht so, was ich sage, oh mein Gott, das ist ja jetzt innovativ und sowas habe ich ja noch nie erlebt. Also irgendwie ist es auch nicht unterm Strich eine runde Sache für mich gewesen. Ohne dass ich weiß auch gar nicht, was man jetzt so groß zu dem Film zur Storyline erzählen soll.
0: Ja, das übernehme ich gerne.
1: Die Kritik
0: wollen wir nachher anschließen. Genau. Weil wir haben ja auch noch einen Einspieler hier von den beiden anderen, wo wir vielleicht ganz gut dran anknüpfen können mit unserer Kritik. Aber zunächst einmal erleben wir, wie ein Mann ein Gebäude verlässt, mehr oder weniger, unter Beobachtung der Chefs dieses Gebäudes quasi. Also Daniel Kellner ist derjenige, der hier raus will und gemeinsam mit seiner Freundin Jane Blankenship quasi versucht, sich den Weg frei zu pressen. Er hat etwas gestohlen aus dem Gebäude und seine Freundin musste da zunächst einmal drunter leiden, weil zu ihr sind sie natürlich gekommen und ihm halt eben auch zu erpressen. Und es gelingt ihm, mit Hilfe eines mysteriösen Gegenstandes, den er in der Hand hält, der offensichtlich explosiv ist oder zumindest eine explosive Wirkung hat, die alle irgendwie mit in den Tod reißen wird, mit diesem Gegenstand halt, mit Hilfe dieses Gegenstandes halt eben sich in eines der Fahrzeuge zu setzen und zu türmen, zu flüchten. Und dann beginnt eine Verfolgungsjagd, die sich auch durch den ganzen Film ziehen wird. Die beiden sind auf der Flucht, müssen untertauchen, haben Hilfe, nämlich die Auftraggeber von Daniel Kellner, die ihn damit beauftragt haben, dieses Material zu stehlen aus dem Archiv. Also es ist offensichtlich hochklassifiziertes, sehr geheimes Material. Wir haben es hier mit einer Regierungseinheit zu tun, mit einem Regierungsunternehmen mehr oder weniger oder regierungsnahen Unternehmen und die haben offensichtlich was zu verbergen, das wissen wir dann hier schon relativ schnell und machen halt eben Daniel Kellner als Whistleblower hier aus, der auch seiner Freundin erstmal klar machen muss, was er da eigentlich tut, undercover schon seit vielen Jahren und warum er es tut. Und auf der anderen Seite haben wir Margaret Fairchild, die wir auch schon im Trailer gesehen hatten. Das ist die Moderatorin, die Wetterfee quasi einer lokalen Fernsehstation in Kansas City. Und die träumt davon, irgendwie als Nachrichtensprecherin mal eine Karriere zu machen und nicht halt nur das Wetter zu präsentieren. Ihr Freund ist ganz zufrieden mit dem, wo sie sind eigentlich, hat keinen Bock mehr darauf, ständig umzuziehen, weil sie immer schrecklich rastlos ist und nicht weiß, wo sie hin soll und hin will. Also Jackson hält da eher den Ball flach, der ist so ein Musiker, der halt immer mal wieder auf der Bühne steht und eigentlich sein Leben da halbwegs genießt, wo er jetzt gerade ist. Und Margaret ist halt eher fahrig auf jeden Fall. Und das wird noch stärker, als sie eines Tages eine Begegnung macht mit einem Vogel, der durch das Fenster reingeflogen kommt und sich auf dem Tisch niederlässt und sie anguckt. Und offensichtlich besteht da eine Verbindung zwischen den beiden. Und von da an beginnt sie sich merkwürdig zu verhalten. Spricht Russisch und fließend Koreanisch, nachher dann auch im Studio. Und als sie dann abgehetzt auf Sendung ist, und es gab vor allen Dingen noch eine kleine Sequenz, wo sie einen Polizisten, weil sie ein Rotlicht überfahren hat, in die Augen schaut und sein Leben erkennt und weiß und auf Dinge eingeht, die sie eigentlich nicht wissen kann. Und sie landet dann eben im Studio und geht dann abgehetzt auf Sendung und beginnt dann Laute von sich zu geben, so knackende, knirschende Geräusche von sich zu geben, die für das menschliche Ohr quasi nicht verständlich sind. Und das macht wiederum Noah Scanlon, gespielt von Colin Firth, auf sie aufmerksam und er ist auch derjenige, der am Anfang Daniel Kellner, Josh O'Connor, dort halt eben in die Ecke gedrängt hat und gestellt hat, als er flüchten wollte. Er scheint also der Oberboss zu sein von dieser Organisation, von dieser Geheimnisvollen. Und so machen er und seine Lakaien dann auch Jagd auf Margaret Fairchild. Wir haben es ja also mit zwei verschiedenen Story-Strängen zu tun, die parallel zueinander laufen. Zwei verschiedene Fluchtbewegungen im Endeffekt. Ne? Und der Versuch, sie zu fangen, also eigentlich vier Spielorte. Wir haben die um Noah gebildete Gruppe. Ne? Wie heißt die nochmal? Weißt du das, ne?
1: irgendwas mit Lord?
0: Ja, irgendwie sowas. Genau, und wir haben auf der anderen Seite seinen Gegenspieler, der halt eben Daniel Kellner auch beauftragt hat. Das ist Hugo Wakefield, den erleben wir auch immer mal wieder, wie er da, finde ich ganz cool, eigentlich durch diese Kulissen läuft, die dann da aufgebaut werden. Und du hast keine Ahnung, was da jetzt wirklich gerade passiert. Warum bauen die da irgendwie so ein Filmset halt irgendwie auf, offensichtlich. Und auf der anderen Seite halt eben Margaret Fairchild, die mit Jackson zusammen versucht zu türmen, und Daniel Kellner, der gemeinsam mit Jane flüchtet. Und diese Handlungsstränge kommen dann natürlich zusammen im Laufe des Films und führen, und da werden jetzt auch gleich Oliver und Robert drauf eingehen, führen quasi zu dem titelgebenden Disclosure Day, also dem Tag der Wahrheit, dem Tag, an dem die Dinge, die hier versucht werden, geheim zu halten, der Öffentlichkeit präsentiert werden sollen. Und ja, das ist so der grobe Plot.
1: Genau, und ich finde, du hast überhaupt nichts verraten.
0: Das ist mein Job.
1: Das ist ganz super. Ich bin jetzt sehr beeindruckt. Das wäre mir nicht so gelungen.
0: Wir haben es hier natürlich, und das ist ja auch bekannt, mit einem Science-Fiction-Film zu tun. Hm. Das ist ganz klar. Das war ja auch so die Prämisse eigentlich. Steven Spielberg macht mal wieder Science-Fiction. Also die große Verschwörung, die dahinter steckt, da ne, verraten wir natürlich nichts. Einen Hang irgendwie zu Science-Fiction und Theorien und Fantastischem sollte man vielleicht schon haben, in jedem Fall, um auch einen Zugang zu finden zu diesem Film. Und mit diesen Worten hören wir uns doch mal an, was uns Oliver und danach dann Robert zu sagen haben, die den Film auch gesehen haben und relativ einer Meinung sind eigentlich darüber und sich gegenseitig ergänzen. Ihr hört das jetzt selber in den nächsten 7 Minuten. Hier sind die beiden.
2: Disclosure Day. Also Steven Spielberg kehrt mal wieder zu einem Genre zurück, das er selbst entscheidend geprägt hat, nämlich Science Fiction und die Begegnung mit außerirdischem Leben. Ne? Es ist Steven Spielberg, der Mann, der mit unheimlicher Begegnung der dritten Art und später natürlich auch E.T., also zwei der prägenden Filme des Genres, geschaffen hat. Und dementsprechend waren die Erwartungen auch ziemlich hoch. Und ich muss deswegen sagen, also mein Fazit ist da eher ernüchternd. Also das ist natürlich ein sehr hohes Niveau, was wir hier sehen. Also die Besetzung ist auch richtig gut, allen voran Colin Firth, aber eben auch Josh O'Connor, der hier auch mal zeigt, dass er in einem Blockbuster, also dass er den problemlos tragen kann. Und handwerklich gibt es hier sehr wenig auszusetzen. Aber trotz vieler spannender Einzelmomente gelingt es dem Film wenig, eine wirklich große, durchgehende Spannung aufzubauen. Die Trailer hatten so ein bisschen den Eindruck vermittelt, als würde hier ein gewaltiges Mysterium auf das Publikum warten. Aber tatsächlich wird das zentrale Rätsel schon sehr früh angedeutet. Und wirkliche, echte Überraschungen bleiben bei dem Film eigentlich über weite Strecken aus. Aber hier fehlt eben auch ganz stark diese Kinomagie, also die Spielbergs beste Filme eben damals auch ein bisschen ausgezeichnet hat. Also hier ist weder diese emotionale Kraft von E.T. noch dieses Staunen, das man damals bei Unheimlicher Begegnung der dritten Art hatte. Also das stellt sich hier also so gut wie gar nicht ein. Stattdessen dominiert hier eben über weite Strecken ein sehr dialoglastiger Erzählstil. Also die Figuren diskutieren ständig, was geschieht, wie die Situation einzuordnen ist. Das zieht sich auch sehr stark ins Finale hinein. Und irgendwann ist es dann wirklich so, dass man von den vielen bedeutungsschwangeren Gesprächen, würde ich es jetzt mal nennen, und auch den ständigen Nahaufnahmen eher ermüdet als gefesselt ist. Die Thematik des Films ist natürlich wirklich gut, also die zentrale Fragestellung. Also wie würde die Menschheit reagieren, wenn außerirdisches Leben existiert? Ne? Also es ist jetzt auch nicht neu, aber der Film presst dann sozusagen auch noch eine Figur hinein, die stark religiös geprägt ist, um eben natürlich diesen Aspekt auch abzuhandeln. Aber ich sag mal so, das bleibt irgendwie mehr ein Ansatz als eine wirkliche Auseinandersetzung. Und in dem Fall bleibt auch diese Thematik also ein bisschen im Hintergrund. Aber man muss natürlich sagen, am Ende ist das kein schlechter Film. Also im Gegenteil, weil es natürlich Steven Spielberg ist, liegt da selbst ein mittelmäßiger Film noch klar über dem Durchschnitt vieler anderer Produktionen. Aber trotzdem bleibt so der Eindruck einer verpassten Chance. Also der Film ist kompetent inszeniert, gut gespielt und stellenweise auch spannend. Aber er erreicht auf jeden Fall nie die Größe, die man von Steven Spielberg, die man sich von Steven Spielberg bei diesem Genre, bei diesem Film erhofft hätte. Es bleibt im Großen und Ganzen eine Enttäuschung. Aber man muss sagen, bei dem hohen handwerklichen Niveau kann man da natürlich auch nochmal ein Auge zudrücken.
3: Ja, ich kann mich da Olli eigentlich nur anschließen komplett. Also bin komplett zu seiner Meinung, was er da eben auch gesagt hat. Das brauche ich nicht alles nochmal wiederholen. Von der handwerklichen Seite, okay, die Tiere, die CGI-mäßig eben so aussehen, so künstlich, das soll angeblich im Film irgendwie dann auch erklärt werden. Aber am Ende auch nicht so richtig, weil es gibt da schon Fragezeichen, die bei mir offen bleiben. Und inszenatorisch ist auch die einzige große Action-Sequenz. Also es gibt viele Verfolgungsjagden in diesem Film, die ziemlich gut inszeniert sind. Aber die große Action-Sequenz, die war mir zu drüber. Also gerade Spielberg, der aus einer Zeit kommt, wo alles in echt gemacht wurde, da ist das schon ein bisschen traurig so zu sehen. Also da hätte man schon was anderes machen können. Und das ist nicht reißerisch und überraschend und toll, dazu zu gucken, wenn man weiß, das ist nicht echt. Na, also da zeigt Mission Impossible schon andere Sachen. Und wenn sie eine Action-Sequenz in diesem Film haben, dann hätten sie doch wirklich auch mal cool inszenieren können. Ja, ansonsten auch eine große Enttäuschung eben für mich, denn ich habe ganz groß was erwartet. Ich habe jetzt gesehen, auch in den Trailern, in den neuesten Trailern wird generell direkt verraten, worum es geht. Weil es am Ende wirklich nur um den Filmtitel geht, zu sagen, ist die Menschheit bereit für die Wahrheit, um das alles aufzudecken und der Welt zu präsentieren, was hier, ja, das, was der Whistleblower hier von dieser geheimnisvollen Firma entwendet hat, diese geheimen Daten. Ja, und da muss ich noch sagen, zu diesen ganzen Protagonisten, die haben leider gar keine richtige Backstory, es wird ein bisschen was versucht und also die sind so ein bisschen ungreifbar, besonders Colin Firth, sein Charakter, da ist irgendwas, aber man kann gar nicht, es wird nie erklärt, was da war. Es gibt so Sachen wie gewisses Geräte, sage ich mal, wo Sachen dann passieren, wo gar nicht wirklich erklärt wird oder also man sieht da, dass Sachen passieren, aber Leute haben Angst davor, weil schon mal andere Sachen mit irgendwas passiert ist und da wird auch nichts erklärt. Also es wirkt irgendwie immer so Sachen, als würden Passagen ja rausgenommen, sind die rausgenommen worden, also während der Drehbuchphase oder irgendwas und das Drehbuch eingekürzt worden, scheinbar. Weil es am Ende konzentriert sich die Sache nicht um die Erklärung, was hier vor sich geht. Und dann hatte ich auch das Problem zusätzlich, dass mit dieser christlichen Person und dem Glauben, wo wir bei Glauben eben gibt es viele Glaubensrichtungen, hier ist einfach nur das Christliche ins Auge gerückt. Und ja, da war ich sowieso komplett raus. Also ich finde, der Film ist aus der Zeit gefallen. Ich glaube, für 30, 40 Jahren hätte der besser funktioniert. Und ja, es gibt tatsächlich bessere Spielbergs und John Williams, sein Soundtrack, sein Score, den habe ich gar nicht so richtig wahrgenommen. Ich habe ein bisschen dann während des Filmschauens überlegt, da ein bisschen mal drauf zu hören, ne? Und habe so ein bisschen, und der war gar nicht so richtig da und dachte, er hat ja mal John Williams, ist es das? Aber ist gar nicht so stark, ne, wird er nicht sein. Und dann sehe ich im Abspann, da ist doch John Williams und der war gar nicht so präsent, der Score. Ja, naja, auf jeden Fall, ja, ein Film, den ich nicht nochmal sehen muss. Also, ich war noch nie so enttäuscht von einem Spielberg-Film. Und es gab schon einige. Und es gibt wirklich Meisterwerke von ihm. Und ich finde zum Beispiel die Begegnung mit der dritten Art wirklich fantastisch. Und der ist auch sehr spannend. Und ja, aber naja. So sieht es erstmal aus und jetzt können die anderen mal ein bisschen drüber reden.
0: Das ist schön, Dankeschön, Robert. Wir dürfen auch noch mal ein bisschen reden hier und das Kuriose ist halt so, dass ich zu allem Ja sagen kann eigentlich so. Du hast ja auch schon gesagt, dass du da viel auf jeden Fall unterschreiben würdest in dem, was da gesagt wird. So. Aber die Frage, die ist, wenn man da ins Kino geht, wie sehr lässt man sich davon stören?
1: Ja.
0: Das war so das, was ich damit rausgenommen habe.
1: Ja, also bei mir ist jetzt schon ein bisschen Zeit dazwischen, zwischen dem Gesehenen und jetzt, wenn wir uns so alles so drüber unterhalten und man dann auch nochmal die Gelegenheit hat, länger über den Film nachzudenken. wird einem auch irgendwie viel klarer und man gewinnt dem Film dann doch irgendwie den Wert ab, den er hat. Also ist schon vieles Tolles drin gewesen, wo man sagen muss, nee, das hat hingehauen. Und was der Robert jetzt gemeint hat, dass der aus seiner Zeit gefallen ist, mag sein, aber vielleicht ist es auch gerade das, was manche Leute mal gerne wieder gucken wollen. Irgendwas, was vielleicht sie auch an Kino vor 30 Jahren erinnert. Und das gibt der Film dann auch irgendwie letzten Endes.
0: Das muss ich halt wirklich auch sagen. Also das haben wir ja auch schon vorangestellt quasi. Das ist Oldschool Cinema in jedem Fall. Alles, was alle Filme verbindet von Steven Spielberg, immer ein humanistischer Grundansatz. Ne? Also es ist immer dieser Glaube an den Menschen und an das ja, Gute im Menschen. Ne? Empathie wird ja auch hier wieder beschworen, irgendwie als die nächste Stufe der Evolution.
1: Ja.
0: Also das sind ganz klar humanistische Grundgedanken, die da immer wieder mitschwingen. Und mir ging es halt wirklich so, dass ich mit den Figuren hier mich verbinden konnte, dass halt auch nochmal eine Stärke ist, in jedem Fall auch von Spielberg-Filmen, dass man halt schon eine menschliche Ebene und Basis halt immer mit den Figuren findet. Das liegt hier in dem Fall natürlich auch an den tollen Darstellern, also an auf der einen Seite Emily Blunt und Josh O'Connor natürlich in den Hauptrollen. Ich glaube, er hat auch definitiv A Single Man gesehen, Steven Spielberg, deswegen weiß er, dass Colin Firth auf Knopfdruck weinen kann.
1: Ja, also was er da für Gefühle in seinem Gesicht wiedergibt, da war ich schwer beeindruckt.
0: Unfassbar,
1: richtig
0: wirklich.
1: Toll.
0: Ja, absolut. Also der ist halt eben auch nicht der schwarz-weiße Bösewicht, ne, sondern da sind halt Grauschattierungen drin und auch ein Hintergrund. Auch wenn, und da kommen wir zu dem anderen Punkt, den Robert ja erwähnt hatte, als Nachteil, diese Hintergründe nicht ausführlich erklärt werden, finde ich, das wiederum ist eine Stärke des Films. Der Film lässt sehr viel offen. Das ist ja so etwas, was viele halt irgendwie, die den Film abgewertet haben, bemängeln. Die Tatsache, dass er eigentlich aufhört an dem Punkt, wo es anfängt, mehr oder weniger, ohne jetzt zu viel zu spoilern oder so. Aber dass er einen halt unbefriedigt deswegen zurücklässt, weil er dann halt eigentlich die Sache, über die ganze Zeit geredet wird, so, die ganze Zeit Thema im Film ist, halt gar nicht wirklich zeigt oder gar nicht wirklich irgendwie ausspielt. Aber das finde ich eigentlich eine Stärke des Films, weil er eben so viel offen lässt, so viel Freiraum lässt, auch so viel nicht ausformuliert. Das ist eher eine Schwäche des modernen Films,
1: ja,
0: wie ich finde. Ich habe mich ja letzte Woche sehr über Masters of the Universe aufgeregt und das war halt wirklich ein Film, der dekliniert mir haarklein alles vor.
1: Ja.
0: Und hier haben wir halt irgendwie Luft zum Atmen und zum Selberdenken. Und wie du schon sagst, wenn der Film dann vorbei ist und man noch ein paar Tage irgendwie einen Stunt streichen lässt, so, dann denkt man halt auch mehr darüber nach und ja, denkt sich vielleicht seine eigene Geschichte und denkt sich halt auch irgendwie, wie die Gesellschaft, in der wir leben, tatsächlich irgendwie auf so etwas reagieren würde. Und das ist ja auch der Sinn und der Hintergrund und der Gedanke eigentlich von Steven Spielberg gewesen. Wir haben hier so einen Kriegsschauplatz, der am Anfang auch ist, zwischen Amerika und Nordkorea. Ne, der da aufgemacht wird. Also das ist hier schon durchaus eine Parallele auch zu unserer Welt, in die dieser Film dann, in diese fantastische Handlung halt eingebettet ist. Und das ist das Beste eigentlich, was Science Fiction machen kann, ein Spiegel irgendwie der Gegenwart zu sein.
1: Genau, und ne, wenn jetzt alles so gleich erzählt wird und alles erklärt wird und du wirst, ach ja, okay, da muss ich mir jetzt keine Gedanken mehr machen, ja, dann ist auch der Witz irgendwo weg. Also irgendwie ist es wirklich, jetzt wenn man so drüber nachdenkt, wirklich wichtig, dass in dem Film halt auch wirklich vieles offen gelassen wird und dass man dann wirklich nochmal nach und dann vielleicht denkt, ah ja, das könnte damit zusammenhängen und stimmt, ja. Nee, also es war schon so, wie es erzählt wurde und so, was eben auch angesprochen wurde, was eben offen gelassen wurde und gerne erzählt wurde. Ja, mein Gott, dann wurde es halt nicht erzählt. Dann macht ihr halt deine eigene Story drumherum. Es ändert ja an der Kerngeschichte nichts.
0: Ja. Ich gebe zu und ich gebe dem Film auf jeden Fall und den beiden halt auch recht, dass der Film seine Schwächen hat. Er hat seine Punkte, die nicht gut funktionieren. Er hat so ein paar Dinge, die halt irgendwie logische Löcher hinterlassen quasi. Es ist an einigen Stellen drüber. Aber ich konnte jetzt beispielsweise auch mit einem The Fountain viel anfangen, weißt du? Auch so ein Film, wo am Schluss dann halt irgendwie alle spätestens halt aus dem Kino gegangen sind, weil der Film dann halt auch in so eine, also auch dann einfach die Schraube hochdreht so und auch eben natürlich klar die CGI-Schraube hochdreht. Die CGI-Effekte, also sind nicht durchweg gelungen, das sehe ich auf jeden Fall auch so, aber wie gesagt, es ist halt einfach so, wie viel gesteht man dem Film zu an Schwächen oder an Fehlern und kann trotzdem was rausholen so, und bei mir war auf jeden Fall, bewog das auf jeden Fall die negativen Seiten.
1: Ja, also auch gerade Handwerkliches, was Steven Spielberg oder auch der Kameramann,
0: Janusz Kaminski,
1: was der da einfängt, wenn zum Beispiel jemand an ein Fenster rantritt und das Gesicht des anderen sich dazu dreht und sich diese Gesichter überlappen, das ist ganz tolles Einfangen von Momenten, das merkt man einfach, dass da Genies am Werk sind.
0: Eine Person steigt ein und die Kamera gesellt sich auf dem Nebensitz dazu.
1: Total super. Total cool, also da muss man draufkommen und das haben die gemacht und das schon allein deswegen ist der Film schon ein Must-See auf alle Fälle. Ob man jetzt am Ende nach dem Film sagt, Mensch, das ist jetzt aber lebensveränderter Film jetzt für mich dieses Jahr gewesen, das ist ja dann jedem selber überlassen. Aber allein das Technische, was auch Oliver schon erwähnt hat, es ist einfach, macht einfach viel von dem Film auch aus. Das war schon sehr, sehr sehenswert.
0: Genau, und ich finde es auch mal gut eigentlich, und wir werden damit jetzt auch schließen, dass John Williams wirklich hier nicht so auf die Tube drückt und halt nicht den üblichen symphonischen Score abliefert, sondern halt auch wirklich einen eher ruhigen Score macht zu einem Film, der schon auch sehr viel über seine Figuren und über seine Dialoge funktioniert. Und nicht halt eben über die große Action. Wobei das zentrale Action-Piece, das Robert bemängelt hatte, fand ich schon echt sauspannend. Also da
1: die Verfolgungen, das war sehr,
0: ja,
1: sehr
0: vor
1: spannend.
0: Allen Dingen diese eine Sequenz, die er ja auch meint, ne, die er angesprochen hatte, das war schon echt Nervenkitzel pur und auch groß, also wirklich stark inszeniert.
1: Ja, da hat man dann mitgefiebert auf alle Fälle. Ja. Aber dafür, dass ich dann sage, boah, geiler Film, hätte es mehr geben können. Aber gut, unterm Strich, man ist vielleicht auch wirklich ein bisschen verwöhnt von anderen Sachen. Ja.
0: Also er ist anders, als ich gedacht hätte, in jedem Fall. Das geht uns, glaube ich, allen so. Der Trailer ist da sicherlich auch so ein bisschen auf die falsche Fährte führend. Aber trotzdem war ich sehr angenehm überrascht, in jedem Fall. Und unter den doch oftmals sehr mittelmäßigen großen Blockbustern des bisherigen Sommers bin ich da doch auf jeden Fall positiver gestimmt und kann da schon was mitnehmen. Und ich glaube schon, dass der auch im Kanon der Filme von Spielberg gut funktionieren wird. So, AI war damals auch kein Film, der mich so hundertprozentig überzeugt hatte.
1: Den fand ich toll. Ja. Also an den Film, wenn ich an den denke, dann muss ich heulen, weil ich das Ende so eben dieses Empathische, das Gefühl, jemanden gegenüber zu bringen und ja, das ist schon, das ist ein guter Film für mich. Aber ich fand Minority Report auch ganz super.
0: Ja, Minority Report ist auch sehr stark in jedem Fall. Bei AI war es natürlich irgendwie auch so dieses Stanley Kubrick-Hommage. Da legt man sich schon sehr weit aus dem Fenster. Aber ja, ne, das sind vielleicht auch Filme, die dann im Nachhinein noch ein bisschen wachsen werden, wie auch dieser gegebenenfalls. Nach Fablemans, seiner eigenen persönlichen Geschichte, die er ja wirklich auch als ein sehr konzentriertes Drama erzählt hat, Coming-of-Age-Geschichte erzählt hat und als einen historischen Film ja eben auch. Ne? Jetzt also hier wieder Science-Fiction und so langsam werden die Filme, glaube ich, nicht mehr so zahlreich, die wir von ihm noch erwarten
1: können. Aber der produziert
0: können.
1: Ja immer super viel mit. Ja. Also das ist ja irre, was der alles produziert. Da habe ich mal geguckt, Mensch, das hat der auch hier produziert. Der produziert ja alles.
0: Ja, ich meine, die drehen ja alle gerade nochmal auf. Ne? Also auch Ridley Scott hat ja zig Projekte irgendwie in der Pipeline, ne? Die er noch irgendwie verwirklichen will. Also man merkt schon, da läuft auch die Zeit ab in jedem Fall. Und wir können also gespannt sein. So viel Zeit kann man sich eben nicht mehr lassen für einen Film, ihn zu inszenieren. Und deswegen können wir dankbar sein, dass es jetzt wieder einen neuen Steven Spielberg-Film gibt in den Kinos, der ab dieser Woche in den Multiplex-Kinos zu sehen ist. Er läuft auch im Passage-Kino und hier in Leipzig ebenfalls auch im IMAX, in Halle natürlich auch im Prisma, im Cinemax und im UCI. Disclosure Day, der Tag der Wahrheit. Alles dabei gewesen, glaube ich, hier. An Meinungen in jedem Fall. Macht euch selber ein Bild ab dieser Woche im Kino.
1: Viel Spaß.

0: Deine Kapuze, Batman, sie ist ganz rosa geworden.
1: Dann müssen es geheimnisvolle Strahlen sein, Robin. Auf geht's, fahren wir zum Batcave, bevor es zu spät ist.
2: Das müssen wohl geheimnisvolle Strahlen sein. Vielleicht sind die auch dafür verantwortlich, dass sich Tiere plötzlich in Zombies verwandeln. Denn darum soll es jetzt gehen, um die Nacht der Zokalypse, ja. Wie der Film im Original heißt. Und auf Deutsch heißt er dann Zombies
3: im Zoo.
2: Ja, genau.
3: Ja, schade, dass das so doof übersetzt wurde, weil...
2: Das war die Alliteration Doppel-Z.
3: Ja, wahrscheinlich. Ja. Also... Weil so zombie-mäßig sind die, ja, sind schon Zombies, aber naja, kann man so nennen.
2: Animationsfilm, muss man dazu sagen.
3: Genau, ein Animationsfilm.
2: Nicht der Horrorfilm der Woche.
3: Ich habe mich zu Tode gefreut. Also es ist ein Film, das sagt man mal vorweg. Der ist eigentlich für Kinder gedacht, damit Kinder so ein bisschen ans Horrorgenre rangeführt werden. Und es soll auch bewusst etwas gruselig sein. Na, also das... würde ich, wenn ich ein Kind wäre, wahrscheinlich auch als gruselig dann an manchen Stellen empfinden. Worum geht's? Es geht um einen Zoo. Der ist in Kanada ist der Zoo. Da lebt die junge Wölfin Gracie und die lebt da halt ihr Dasein und alles ist jetzt nicht sonderlich spektakulär. Ihr Oma sagt immer, Mensch, bereite dich aufs Schlimmste vor und wenn nicht sogar aufs Allerschlimmste. Und die Oma soll recht behalten, plötzlich kommt ein Meteorit angeflogen und haut ein paar Löcher dann auch in die Gehege, weshalb auch die Tiere freikommen und landet dann im Streichelzoo, wo die süßen kleinen Häschen und Küken so sitzen und vor sich hin schlummern und ein Häschen wird davon wach und das hoppelt dann zu diesem glühenden Element hin und denkt so, ach, da snack ich doch mal dran rum. Und ja, kurze Zeit später verwandelt es sich und ist dann Bunny Zero, also Patient Zero, also quasi das Ur-Zombie-Häschen, das dann quasi anfängt, alle anderen Tiere mit zu infizieren. Aber zum Glück, wie gesagt, kamen einige Tiere aus diesem Gehege durch den Einschlag frei und sind dann auf freiem Fuß und die versuchen dann zusammen eine Lösung zu finden, warum oder wie man eben diese Zoo-Apokalypse aufhalten kann und auch diese ganzen Tierchen wieder entzombifiziert. Genau. Und dabei erhält Gracie Unterstützung von Dan, einen Berglöwen, einen Puma und dann gibt es noch einen Strauß, der Ash, dann gibt es noch einen Capybara und einen lustigen Lemur, der versucht immer beim Veterinär zu landen, damit er dort Filme gucken kann. Und er findet immer für alles irgendwie eine spielerische, ja, das ist wie in dem einen romantischen Film oder das ist wie in diesem Mystery-Film, das ist wie bei diesem Krimi, da passiert jetzt das und das. Wir sind in Akt 2. Also das sind da so richtig niedliche Referenzen, das ist richtig gut gemacht. Und ja, dann gibt es noch einen Affen, der denen hilft. Und am Ende treffen die dann auch noch, was für mich das Beste am Film war, auf ein kleines Flusspferd. Also da sind Tiere drin, die sind wirklich super niedlich inszeniert und animiert. Und ich denke, dass auch als ein Erwachsener man da sehr auf seine Kosten kommt. Wie gesagt, es ist von den Regisseuren Ricardo Curtis und Rodrigo Perez Castro dafür gedacht, dass Kinder eben an das Horrorgenre rangeführt werden. Die beiden haben schon zusammengearbeitet mit Storyboard-Teller für The Incredibles, Monsters Inc., Rio, The Book of Life und die Ice Age-Reihe. Und jetzt ist das ihre erste Zusammenarbeit in einem Animationsfilm. Und ganz allein ausgedacht haben sie sich das nicht, denn dieser

0: Der Film stammt in Zügen aus der Feder von Clive Barker, den ihr von Hellraiser kennt. Und der liefert dafür die Grundlage. Und der Film basiert eben lose auf diesem. Und die Geschichte hieß Zombies. Und ursprünglich war das Konzept eben deutlich düsterer und eher für Erwachsene gedacht. Ja, also ich hatte 90 äußerst unterhaltsame Minuten. Mhm. Ich hatte richtig Spaß. Der Film ist für 12-Jährige freigegeben. Ich habe aber gesehen, dass man den auch ab 6 mit Begleitung eines Erwachsenen gucken kann. Die Animation, also das Häschen verwandelt sich dann quasi wie in ein neonleuchtendes Monsterchen mit großen, fletschigen Zähnen und Krallen und schwarzen Augen. Also guckt euch mal den Trailer an, wenn ihr ja jetzt vorhabt, mit einem Kind reinzugehen, und schätzt dann ein, ob das jetzt doch vielleicht zu gruselig für euer Kind ist. Das will ich jetzt nicht auf meine Kappe nehmen. Ich fand, es gab schon mal ein paar erschreckende Momente, die ich denke, bei Kindern auch nochmal anders ankommen. Ich habe mich jetzt nicht erschreckt, aber wo ich mir schon vorstellen könnte, dass ein Kind da vielleicht doch ein bisschen Angst entwickelt. Aber insgesamt war das ein zuckersüßer Film, den ich wirklich jedem ans Herz legen kann. Der Film ist tatsächlich schon 2024 in Kanada erschienen. Das ist eine Kooperation aus Kanada, Frankreich und Belgien. Da sind die Filme auch schon gestartet, auch in den USA. Und jetzt letztlich kommt er zu uns ins Kino 2 Jahre später. Gott sei Dank, denn der Film guckt sich richtig nett an. Die Animation ist auch ein bisschen ungewöhnlicher. Man kennt das jetzt nicht so wie jetzt die Minions oder die ganzen Pixar-Filme. Es ist mal ein bisschen ungewöhnlicher und ein bisschen auch überzeichneter. Also die Tiere sehen wirklich nicht jetzt wirklich aus wie das Tier aus dem Bilderbuch, aber ganz nett animiert, ganz toll gemacht, und ihr habt da auf jeden Fall eine gute Zeit. Hm. Empfehlung klar von mir, Horrorfilm der Woche, weil es ist ein gruseliges Thema, aber nicht so gruselig, dass man da nicht mit seinem Kind reingehen kann. Zombies im Zoo oder Night of the Zoopocalypse.
1: Ja, klingt gut auf jeden Fall. Ich glaube, das werde ich mal mit dem Kurzen in Angriff nehmen. Ich glaube, der hat da auch durchaus Spaß dran in jedem Fall. Zombies im Zoo auf jeden Fall ab dieser Woche in den Kinos. Er läuft hier in Leipzig nicht nur in den Multiplex-Kinos, also im Regina, im Cineplex, im CineStar, sondern auch im Passage-Kino ab dieser Woche zu sehen. Und da muss natürlich noch gebührend Folgendes sein.
2: Wer hat Angst? Ja, wer hat Angst? Wow, wow, wow, ja, wer hat Angst?
3: Wir müssen sofort raus hier.
1: Ja, wenn wir schon den Horrorfilm der Woche haben. Danke dir, liebe Aki.
0: Gerne.
1: Ja, und die liebe Aki ist damit leider raus für diese Woche. Wir haben das schon vorher aufgezeichnet, ihr habt es vielleicht schon gemerkt. Aber wir wollen ja auch möglichst viele Stimmen zu Wort kommen lassen hier natürlich. Und deswegen immer so mal so ein bisschen zeitliche Vorplanung nötig. Aber ich bin jetzt für euch live hier on air und dabei, so dass wir noch über die sonstigen Filmstarts sprechen können in dieser Woche. Einiges habe ich noch gesehen in jedem Fall, dass ich an dieser Stelle auch gerne anschließen möchte. Das wäre auf jeden Fall der wundervolle Amelie, die kleine Amelie der komplette deutsche Titel, der ist nämlich ein bisschen anders als der internationale Titel. Die kleine Amelie oder der Charakter des Regens ist der deutsche Titel. Der Originaltitel eigentlich genauso wie die Buchvorlage. Tatsächlich gibt es hier eine Buchvorlage, und die ist gar nicht mal unbedingt ein Kinderbuch, sondern tatsächlich ein biografischer Roman von Amélie Nothomb. Die beschreibt nämlich in diesem Roman ihre Kindheit in Japan. Sie stammt aus Frankreich, der Vater ist französischer Diplomat, und sie hat ihre Kindheit eben in Japan verbracht. Und wie sie das wahrgenommen hat, beschreibt sie hier sehr schön in sehr kindlicher Perspektive. Und diese Fremdheit und vor allen Dingen halt eben auch die Tatsache, dass der Film und die Handlung und eben ihr Aufwachsen in den 60er Jahren sich abspielte, was noch nicht so lange her ist eigentlich, dass da der Krieg vorbei ist, und die Wunden sitzen halt wirklich immer noch tief. Viele haben halt eben Menschen auch im Krieg verloren. So dass diese französischen, fast schon Kolonialisten, die dann da ja jetzt irgendwie am Werke sind, da natürlich auch nicht unbedingt so positiv aufgenommen werden immer. Aber das ist alles noch gar nicht so unbedingt das Thema wenn der Film beginnt, denn der Film beginnt mit einem ziemlich harten Verdikt, nämlich das des Gemüses. So beurteilen nämlich die Ärzte auf drastische Art und Weise, als Amelie zur Welt kommt, das junge Mädchen. Denn was sie unterscheidet, ist der fehlende Blick, der ihren Augen das Leben verleiht. Den hat sie nicht. Sie schaut stur und stumm in die Ferne und scheint nichts mitzubekommen um sie herum. Aber sie ist gar nicht so teilnahmslos, wie sie daneben sitzt, sondern nimmt alles in sich auf. Die Eltern schließen sie trotzdem ins Herz. Klar, logisch, das ist natürlich zum einen ihre Tochter und zum anderen haben sie zwei andere sehr hyperaktive Kinder, die diesen stummen Nachwuchs durchaus als willkommene Abwechslung nehmen. An einem schicksalshaften Tag begegnet allerdings Amelie ihrer Großmutter Claude und die kommt zu Besuch und bringt Schokolade mit. Die Oma bringt weiße Schokolade mit und diese weiße Schokolade aus Belgien, da wo sie eigentlich herkommen, gar nicht französisch, sondern belgisch ist die Familie, genau, die ist hier der Auslöser für sie eigentlich, dass sie erwacht und dass sie sich selbst bewusst wird und dass sie jetzt plötzlich wieder da ist. Und auch beginnt zu schreien, als sie irgendwie alles auf einmal um sie herum einprasseln sieht und sich nicht äußern kann, denn sie kann ja noch nicht sprechen. Und denkt aber sehr wach und kann sich nicht mitteilen. Und das macht sie natürlich wahnsinnig wütend. Und deswegen sind die nächsten Tage erstmal davon geprägt, dass sie eigentlich nur noch durchweg schreit. Was dann auch dafür sorgt, dass die Eltern kein Auge mehr zutun können. Und auch die Kinder, die Geschwisterkinder, auch schon genervt sind. Gut, dass da die junge Nishio-san zu Gast ist. Und hier in dem Haus als Haushaltshilfe arbeitet und als Kindermädchen arbeitet und sich wirklich sehr aufopferungsvoll und rührend um Amelie kümmert, auch als die Oma dann wieder zurück nach Belgien geht. Der erste schwere Abschied für Amelie und sie muss begreifen, dass die Dinge endlich sind. Und Nishio-san bleibt und wird Amelies beste Freundin. Einen endlosen Sommer lang voll Glück und Traurigkeit begleiten wir Amelie und Nishio. Der Vater ist als belgischer Diplomat mit der Familie nach Japan gezogen. Die 60er Jahre gehen zu Ende, die Wunden des Kriegs sind immer noch frisch. Wie gesagt, der Argwohn der älteren Generation gegenüber den Ausländern ist sehr stark. Doch die jüngere Generation lernt zu verzeihen. Amélie Nothomb hat hier also eben ihren Roman, ihren autobiografischen Roman Metaphysik der Röhren. Also das ist auch der Originaltitel Metaphysik des Tubes, glaube ich war es. Also Tubes war es, glaube ich, auf jeden Fall in Französisch. war es in Englisch vielmehr, in der internationalen Fassung. Und die französische Fassung ist, der Typ tatsächlich ist es auch im Französischen. Hier, wie gesagt, bei uns der deutsche Titel Amelie und der Charakter des Regens. Ich muss jedes Mal nachgucken, weil ich es jedes Mal wieder vergesse, weil es irgendwie so, es ist hat schon, auch der Regen ist durchaus ein entscheidendes Element in diesem Film, denn wie wir nachher lernen, ist die erste Silbe des Namens von Amelie bedeutet Regen, also Ame ist Regen. Und das passt ihr sehr gut, denn sie liebt den Regen und sie liebt das der Prasseln der Tropfen und hat auch keine Probleme damit, nass zu werden, wie wir dann immer mal wieder erleben. Also wirklich ein wundervoller Animationsfilm, der die Welt aus dem Blick von Kindern zeigt, aber nicht nur ein Kinderfilm ist, der ist eigentlich für alle Generationen, sowohl für Kinder natürlich zugänglich durch seine wirklich auch sehr farbenprächtige Gestaltung. Es ist alles in sehr kinderbuchartigen Zeichnungen gestaltet, das Ganze. Aber auf der anderen Seite ist er halt einfach auch für Erwachsene toll, weil er einfach so klug ist und so so viel empathisch halt hier auch reflektiert. Es ist wirklich ein außergewöhnlicher, ganz wundervoller Film. Ich hatte schon viel gehört von dem Film, der war in Annecy ausgezeichnet, preisgekrönt und das ist ja das wichtigste Animationsfilmfestival in Frankreich, eine auch auf jeden Fall sehr lebendige und vitale Animationsnation, wo wirklich viele tolle Sachen rauskommen, die bei uns gar nicht ins Kino kommen, auch regelmäßig in Cannes laufen, im Wettbewerb dort teilweise ja auch. Und Amelie lief halt eben in den französischen Kinos natürlich auch sehr erfolgreich und war dann ja auch für den Oscar nominiert. Also Wirklich ein kleines Juwel der Animationskunst. Dafür verantwortlich sind Malice Vallat und Lian Chohang Jin Kuang. Die beiden haben den Film gemacht und das Buch interpretiert. Das Buch ist, wie gesagt, kein Animationsbuch, kein Zeichenbuch, kein gemaltes Buch, kein Kinderbuch oder auch kein Comic oder so, sondern tatsächlich ein Roman. Und der ist eben aus der außergewöhnlichen Perspektive einer 2,5-Jährigen geschildert. Und die Welt herum ist voller Farben, mit dicken Wachsmalstiften auf die Leinwand gemalt. Japanische Tradition trifft auf westliche Blickweisen, ohne hier das Mittel einer anmaßenden Aneignung. Amelie betrachtet alles mit großen grünen Augen. Ton und Stil erinnern an die japanische Animationskunst, wie zum Beispiel Hosodas Mirai. Oder natürlich Miyazakis Mein Nachbar Totoro. Amelie findet aber einen ganz eigenen Stil, umgarnt zuerst mit Leichtigkeit und Schönheit, um dann Ernst und Tiefe zu gewinnen. Ein kleines, beglückendes, berührendes Wunder. Das ist das, was ich mir hier aufgeschrieben habe und was ich nochmal fett unterstreichen kann. Schaut euch den Film an, wenn ihr in Halle seid. Denn der Film läuft nicht in Leipzig. Er hat leider keinen Start gekriegt in den Leipziger Kinos. Ich hoffe auf einen Nachstart. Immer schwierig, Animationsfilm, immer Kindersache irgendwie hier in Deutschland. Da wird oftmals den Erwachsenen nicht zugetraut, dass sie vielleicht auch Animationsfilme gucken wollen und dann den Filmen auch selbst nicht zugetraut, dass sie vielleicht auch Erwachsene ansprechen werden. Das kann ich mir eigentlich nur als Grund vorstellen, weil ansonsten gibt es keinen Grund, warum dieser Film nicht in den Leipziger Kinos laufen sollte. Ich hoffe, er hat einen Nachstart. Schaut ihn euch an. Er läuft in Halle auf jeden Fall. Dort könnt ihr ihn ab dieser Woche sehen. Und zwar im Lux-Kino am Zoo, im Push-Kino. Im Push-Kino in Halle könnt ihr Amelie ab dieser Woche sehen. Die kleine Amelie und der Charakter des Regens, mein persönlicher Film der Woche und Herzensfilm der Woche auf jeden Fall. Ich glaube, das ist rübergekommen.

Ja, wir haben noch reichlich Zeit heute, deswegen machen wir noch ein bisschen Musik aus dem Soundtrack zu Disclosure Day von John Williams. Wenn wir den schon mal hier zu Gast haben quasi mit seinem Soundtrack zum Film, dann wollen wir das auch zelebrieren. Hier ist Celestial.

0: Menschen.
1: Hey, kommt schon, haut ab, ihr zwei. Ihr stört seine Konzentration.
2: Oh, Entschuldigung.
3: Also bis dann, Jungs.
4: Sie sind der Größte, Herr Sullivan.
2: Ruhe, du störst seine Konzentration.
4: Oh nein. Herr Tayo, halt die Klappe.
5: So, der Flo ist da. Hallo, Flo.
6: Hallihallo, der Flo sagt Hallo.
5: Stör nicht meine Konzentration. Schön, dass du da bist und ich nicht mehr allein bin hier im Studio. Die Aki hat es ja leider schon verlassen, aber wir haben natürlich noch ein paar weitere
7: Filmstarts der Woche.
5: Zum Beispiel, ja, du hast es dir gewünscht,
6: ja.
5: Den Horrorfilm der Woche. Also,
8: wer hat Angst? Ja, wer hat Angst? Whoa, whoa, whoa, ja,
9: wir müssen sofort raus hier.
5: Ja, und wenn es um den Horrorfilm der Woche geht, dann bist du natürlich am Start und hast dir Dolly angeschaut.
6: Das ist korrekt. Ich habe mich irgendwo in den Wald begeben und mit einer Wrestlerin auseinandergesetzt, die eine Porzellanpuppenmaske trägt.
5: Ja, was Dolly, man halt so macht in seiner Freizeit.
6: Ja, ne? Genau. Dolly ist Backwoods-Horror im Stile von versucht, also man merkt auf jeden Fall, dass dieser Mensch, Rod Blackhurst, der diesen Langfilm gemacht hat, der auf seinem eigenen Kurzfilm Baby Girl basiert, großer Fan von Texas Chainsaw Massacre ist. Er hat sich zwei halbwegs bekannte Menschen genommen, also mit Sean William Scott kann ich zumindest auch noch was anfangen. Fabienne Therese kannte ich jetzt nicht so, die ein Pärchen irgendwo durch den Wald stampfen und auf Dolly treffen, eben einen riesigen Menschen mit, einen sehr großen Menschen mit Porzellanpuppenmaske, der anfängt nicht ganz so nett zu sein. Und das ist auch alles schön gedreht auf 16 mm nämlich. Und sorgt dann eben dadurch dafür, dass es enges Bild, alles schön dreckig, schön ranzig aussieht, genauso wie es sein soll. Das Problem ist vielleicht auch nur, auch wenn der Film nur 83 Minuten lang ist, dass man doch stark merkt, dass es auf einem Kurzfilm basiert und es nicht immer die beste Idee ist, wenn man dann selber seinen Kurzfilm in einen Langfilm macht und vielleicht nicht so ganz weiß, wie man diese 80 Minuten füllen soll. Denn also erstmal kriegt Sean William Scott ordentlich eine Schaufel ins Gesicht, wundervolle Practicals und die Hauptfigur Maisie wird entführt und wird eben von Dolly in dieses Haus gebracht. Und dort als Baby angezogen und soll auch die Flasche bekommen oder die von der Brust trinken und sowas und wird da irgendwie so babyfied im Grunde und will da aber halt raus und unterhält sich auch durch die Wand mit irgendwem, der in einem Nachbarzimmer hockt. Aber ja, so richtig, der Film versucht, diese Terroratmosphäre aufzumachen und in einzelnen Momenten, finde ich, schafft er es auch, aber es ist halt viel Leerlauf, es ist dann auch viel irgendwie Stille, die für mich nicht richtig funktioniert hat, weil ich so denke, dass da, wo dann TCM halt eben mit viel Geräuschen und auch Musik arbeitet, um da nochmal dir Stress reinzujagen, wenn da alles passiert. Und so richtig kommt das bei Dolly leider nicht rüber. Aber wenn es halt immer losgeht und irgendwie da Leute verfolgt werden oder irgendwo Gewalt am Start ist, da merkt man schon, das können die. Gute, dreckige Bilder, harte Gewalt und gute Practical Effects. Das kommt tatsächlich dann sehr gut an und das ist dann auch schon so der USP des Films. Das kann man dann auch irgendwie langweilig finden oder doof. Ich hatte schon auch irgendwie meine Freude daran, auch wenn ich es mir gewünscht hätte, dass es noch besser ist und mich noch mehr abholt und irgendwie da ein bisschen mehr Tempo reinkommt und alles. Aber am Ende des Tages habe ich das Gefühl, ich habe in letzter Zeit auch schon deutlich schlechtere Horrorfilme gesehen, die auch vor allen Dingen immer hässlicher aussehen, weil ich finde, es ist immer schon, wie gesagt, so Analogfilm drehen, das macht dann schon nochmal was. Gerade für, passt auch hier eben einfach sehr gut. Und so wie ich das mitbekomme, ist ja auch nicht ganz unerfolgreich, zumindest in den USA, und kommt bei den Leuten auch, glaube ich, gut genug an, dass man sagen könnte, vielleicht ist das so Terrifier-mäßig, da war der erste auch unendlich langweilig. Und vielleicht gibt jemand den Menschen ein bisschen mehr Geld, dass er sich vielleicht irgendwie einen Drehbuchschreiber dazu holen kann, der irgendwie das schafft, das ordentlich zu verpacken. Und dann hätte ich auch gar keinen Stress mit, mir noch weiter anzugucken, wie Dolly durch den Wald zieht und Leute mit einer Schaufel über den Kopf zieht. Dolly selbst auch gespielt von Max Lindsay. Und Max Lindsay ist Wrestler in Amerika und wird auch im Ring als Max the Impaler genannt. Das kommt auch sehr gut rüber, denn es ist, ja, man merkt auch, wie das hilft, wenn du Leute castest, die einfach den passenden Körpertyp dafür haben und auch die Kraft, wenn da irgendjemand einfach jemanden am Genick packt und einfach hochheben kann und rumwerfen kann, passt das da einfach sehr gut rein. Deswegen, ja, für mich schon der Horrorfilm der Woche. Dolly.
5: Okay, okay. Naja, also ich weiß nicht, ob das bei uns so mit dem Erfolg sowas wird. In
6: Deutschland, ne? Wahrscheinlich wieder nicht. Ne?
5: Das guckt also es ist ein ganz kleiner Verleih und der hat es hier also in unserer Region gerade mal in Cinemax geschafft, in Halle. Der Film läuft nicht in Leipzig ab dieser Woche. Also, wenn ihr ihn sehen wollt, dann dort. Ich hatte ja zumindest irgendwie mit dem UCI gerechnet. Aber
6: ich bin auch ein bisschen überrascht. Oder sowas wie Sinister Spätrunde, so 23 Uhr immer.
5: Ja.
6: Da geht sowas auch auf den. Aber es ist, soweit ich gesehen habe, ist es ein Shudder-Film. Und Shudder ist dann doch, glaube ich, immer so, dass das passt dann schon. Hm. Da muss dann nicht so viel, glaube ich, passieren, dass das ausreicht. Da vielleicht noch mehr zu machen. Und die Sachen sind ja auch dann doch relativ günstig. Da braucht dann gar nicht so viel Geld unbedingt, dass man da vielleicht noch einen macht, wenn da die richtigen Leute sagen, ja komm, mach halt. Und wie gesagt, wenn es da ein bisschen mehr Geld gibt für nochmal was, dann ich gucke auf jeden Fall wieder.
5: Okay, alles klar. Mal gucken, ob da noch Fortsetzungen kommen auf jeden Fall. Das Potenzial ist da, wie wir gehört haben. Ihr könnt Dolly ab dieser Woche sehen. Trotz der doch wenigen Filmstarts in dieser Woche ist er eben nur in Halle zu sehen im Cinemax. Da müsst ihr hin. So, ich habe auch noch was gesehen. Das hätte ich wirklich liebend gern mit Jasmin besprochen, aber es hat einfach nicht sollen sein.
6: Ich dachte jetzt, du sagst, ich hätte lieber nicht gesehen.
5: Nein. Hätte ich ja wirklich liebend gern nicht gesehen. Nein, sowas sage ich natürlich nicht. Aber ich hätte ihn einfach wirklich gerne mit Jasmin besprochen, weil sie ja auch nochmal einen anderen Einblick hat, einfach in die Szene, um die es hier geht. Wir reden über Truly Naked, eine niederländisch-belgisch-französische Koproduktion. Muriel d'Ensembourg hat das Ganze gedreht. Aber jetzt kommt schon die erste ungewöhnliche Sache. Der Film spielt komplett in Großbritannien. Also ist auch komplett in Englisch gedreht mit englischen und irischen Darstellern und Darstellerinnen. Wobei bei vielen Professionellen das tatsächlich so ist, dass sie hier auch Laien gecastet haben. Denn es geht hier um die Pornobranche. Der junge Alec ist ein schüchterner Teenager, ist gerade mit seinem Vater zusammen aus London in ein verschlafenes Städtchen an der Küste gezogen, hat auch finanzielle Gründe, sie konnten sich das Leben in London nicht mehr leisten. In der neuen Schule hält er dann lieber auch den Kopf unten und das hat seine Gründe, denn niemand soll erfahren, womit sein Vater sein Geld verdient. Als Dylan Savage ist er Pornodarsteller und produziert seine eigenen Filme, dreht sie in seiner kleinen Wohnung, also in der kleinen familiären Wohnung. Die Mutter ist schon vor einiger Zeit gestorben, war aber auch Teil dieses Porno-Imperiums, in Anführungszeichen. Also gehörte eben auch zu diesem Familienunternehmen ursprünglich und Alec kennt einfach nichts anderes. Für ihn gehört das absolut zum Alltag. Er dreht und schneidet die Filme und ist da wirklich voll integriert. Dylan ist alt geworden, der Vater, und die Nachfrage sinkt und er versucht eben krampfhaft das Geschäft am Laufen zu halten. Und Alec findet sein eigenes Leben. Er verliebt sich in seine Mitschülerin Nina und ja, beginnt sein vertrautes Leben in Frage zu stellen, kann ihn natürlich am Anfang auch überhaupt nicht sagen, womit sein Vater das Geld verdient und wie da die Herangehensweise ist. Obwohl die beiden tatsächlich so ein Schulprojekt machen und es hier halt eben auch um Internetsucht beziehungsweise Pornosucht halt eben geht, was sie da gemeinsam behandeln sollen in diesem Projekt. Und das natürlich dann nicht lange geheim bleibt. Der Film erzählt das Ganze in dem Gewand eines Coming-of-Age-Dramas, ganz klassisch. Die niederländische Filmemacherin Muriel d'Ensembourg, sucht hier nach Nähe, abseits von pornografischer Reizüberflutung. Das hat Ähnlichkeiten mit Nina Thübergs Pleasure, der ja vor einigen Jahren in den Kinos war. Weltkino hat er den ja auch gebracht. Und spart auch hier wirklich keine Details aus und liefert doch auch einige feministische Kommentare zu den patriarchalischen Strukturen der Pornoindustrie. Das ist allerdings manchmal ganz schön arg vordergründig erzählt, schon irgendwie ziemlich geradeaus. Gerade eine Figur, eine Darstellerin, dient hier so auch so ein bisschen als Figur, als Kanal eigentlich, um dann das Ganze auch in Frage zu stellen. Die unbeholfene und aufkeimende Liebe zwischen Alec und Nina ist allerdings echt sehr charmant in Szene gesetzt und steht ganz klar im Kontrast zu den Sexszenen am Set. Truly Naked ist zum Teil mit professionellen Pornodarstellerinnen gedreht und ja, was ich gut finde, ist, dass er die Branche halt eben nicht pauschal verdammt, sondern hier einen differenzierten und auch einen menschlichen Blick auf die Szene wirft und auch eine Liebe zu seinen Figuren hat in jedem Fall. Es ist, wie gesagt, nicht unbedingt jetzt anspruchsvoll erzählt, sondern schon eher geradeaus, aber ein durchaus sehenswerter Coming-of-Age-Film, wie ich finde, hier eben im Gewand einer Geschichte des Aufwachsens in der Pornoindustrie. Truly Naked könnt ihr ab dieser Woche in der Schaubühne Lindenfels sehen. Und ich bin wirklich gespannt, was Jasmin dazu sagt. Das werden wir dann vielleicht nächste Woche noch nach die von uns erfahren.
6: Ich hatte gar nicht mitbekommen, dass der hier startet. Ich habe nur bei Cape Light mitgekriegt, dass der kommt irgendwie, aber ich habe gar nicht mitbekommen, dass er in Leipzig startet. Weil er auch interessant aussah.
5: Ja, die Schaubühne Lindenfels hat es gemacht und der Film lief in diesem Jahr auf der Berlinale in der Reihe Perspectives, genau, wo die Regie-Debüts laufen quasi.
6: Das ist das, was jedes Jahr umbenannt wird, ne?
5: Genau, das war Encounters, deswegen muss ich jedes Mal überlegen. Aber jetzt ist es Perspectives und bleibt es auch hoffentlich erstmal. Regie-Debüts sind hier und vor allen Dingen halt eben auch interessante, also die so ein bisschen abseits sind vom, keine Ahnung, dem handwerklich manchmal ein bisschen beschränkten. Hier wirklich gut inszeniert das Ganze, also sieht auch gut aus in jedem Fall und ist bei seinen Figuren.
6: Ich habe gerade gesehen, dass die Pornodarstellerin, die mitspielt, eine Hauptrolle, die auch schon davor so einen Kurzfilm gemacht hat mit der Regisseurin.
5: Genau, richtig, das hatte ich auch gesehen, ja. Gut, danke dir noch für die Info und ihr könnt Truly Naked ab dieser Woche in der Schaubühne sehen. Wenn du schon so engagiert mitliest, erzähl uns doch noch was über die anderen Filmstarts der Woche.
6: Was haben wir denn noch?
5: Ich habe hier einiges aufgemacht, so, weil wir haben insgesamt 6 Filme, die in dieser Woche noch anlaufen. Alle irgendwie so klein und teilweise irgendwie nebenher, bis auf vielleicht einen, sodass wir nicht zu allem gekommen sind. Wir sind ja auch nicht so viele in dieser Woche und Disclosure Day stand ja auch an in jedem Fall. Und ich muss auch ganz ehrlich sagen, so richtig viel Interesse gab es nicht, den neuen Film von Angela Schanelek zu sehen.
6: Ich hatte tatsächlich,
5: Ja, aber warum hast du denn da nicht?
6: Ja, weil ich keine Zeit hatte. Deswegen habe ich auch Disclosure Day nicht gesehen.
5: Doch keine Ausrede.
6: Aber ich bin auf jeden Fall gespannt, weil in meinem Umfeld auch genügend Leute waren, die unendlich begeistert sind von Berliner Schule allgemein und auch von, also du bist ja nur Petzold-Fan, soweit ich das weiß.
5: Oder zumindest kannst du damit was anfangen. Hans-Christian Schmid auch so, der ja auch so ein bisschen aus dieser Szene zugeordnet wird. Und es gibt auch so andere wie Henna Winkler zum Beispiel, den ich sehr mag. Also es gibt da schon so ein paar, die ich mag. Aber Schanelek gehört echt nicht dazu.
6: Ich habe jetzt, ich hatte Bock, weil Leute sehr hyped waren auf Meine Frau weint. Und ich in meinem Umfeld auch welche hatte, die dann eben gesehen haben und sehr begeistert waren. Die jetzt auch am Donnerstag nochmal bei der Premiere waren, wo sie auch zugegen war. Und alles, was ich davon gehört habe, ist ein bisschen unsympathisch. Weil wohl, wenn die Frau gefragt wird auf irgendwelche Interpretationsansätze in ihre Sachen und Leute ihr was, sie fragen, hier, ich habe das so und so gesehen, da blockt die wohl einfach sehr viel ab und sagt, ja, schön. Ist aber vielleicht einfach eine Wand, ist vielleicht einfach irgendwie irgendwas, was du halt siehst.
5: Es ist natürlich auch legitim, ne? Also es gibt oftmals für Filmemacher und Filmemacherinnen nichts Schlimmeres, als irgendwie über die eigenen Filme zu reden und dann noch dazu halt irgendwie Inhalt zu deuten.
6: Aber mein Gedanke ist, wozu stellst du dich einer Fragerunde, wenn du alle Fragen einfach abblockst und halt keine richtige, also auch nicht mehr das Gefühl, ich habe so wie ich das mitbekommen habe, als dritter Perspektive ist es so sehr viel abgeblockt worden, aber ja.
5: Das hat sie sich wahrscheinlich dann auch gefragt, warum sie das getan hat. Aber gut, sie ist damit auf Tour gegangen. Der Film läuft auch relativ breit und groß an, hat auch ein schönes Titel, also ein schönes Poster, ne? Das schönes gemaltes Poster,
6: ja, diese mit diesem Vogel
5: drauf und so. Das ist schon schick auf jeden Fall und macht auch neugierig, aber wie gesagt, wenn ich den Namen Angela Schanelek höre, dann bin ich auch meistens einfach raus, weil Sachen wie Der traumhafte Weg oder Music oder alles wie Orly hatte ich da auch damals gesehen, ich konnte echt nichts damit anfangen mit ihren Filmen. Sie hat sich einen ziemlichen Namen schon erdreht mit Dingen wie Marseille beispielsweise oder Nachmittag, Anfang der Nullerjahre. Aber sie ist jetzt halt wirklich auch hier regelmäßig so gesetzt im Wettbewerb der Berlinale und kommt da immer wieder vor und irgendwie sind die Kritiken da nicht wirklich gut. Mal schauen, ob das noch so bleibt.
6: Naja, ich bin gespannt, ob es mir genauso geht wie mit Petzold, ob ich es einfach verfluche danach, aber ich will es mir zumindest mal anschauen.
5: Aber ich war zu Hause aber gesehen 2019.
6: Allein die Titel
5: sind die Titel schon. Alleine schon, weißt du?
6: Warte, wir
5: Gut, also das Plot ist quasi, Thomas hat einen Anruf bekommen, seine Frau Carla hatte einen Unfall, er stellt sich heraus, dass sie mit einem Mann im Auto war, der jetzt tot ist. Das ist die Ausgangsposition dieses Films. Ich lese hier in der Kritik noch das Wort Penis.
6: Wow.
5: Ja.
6: Schaltet Dinge, nächstes Mal wieder ein, wenn wir 12 Jahre alt sind.
5: Wie schreibt meine liebe Kollegin hier, die liebe Susanne, es gibt Details, die im Gedächtnis bleiben, die roten Beeren unter dem laufenden Wasser, das schlafende Gesicht, der Penis. Gut, alles klar. Ich empfehle euch, Kritiken zu lesen von anderen und Meinungen von anderen zu hören. Ich bin da raus und ihr könnt euch selber ein Bild machen ab dieser Woche. Der Film läuft in den Passagekinos, im Pushkino und ab nächster Woche dann auch im Sasi. Hat also offensichtlich immer noch viel, zumindest von KinobetreiberInnen, Interesse.
6: Aber auch nur bei uns.
5: Ja, das stimmt. Gut, widmen wir uns anderen Dingen, wie zum Beispiel Sounds of Paris. Der scheint auf jeden Fall ein guter Film zu sein, so oder ein durchaus sehenswerter Film. Im Mittelpunkt steht der gut gelaunte Tourist Elijah und die misanthropische Airbnb-Betreuerin Elizabeth. Die beiden, also ich bin ein bisschen irritiert, dass ich hier die Englisch ausspreche, weil es ja eigentlich in Paris spielt und ein französischer Film ist, aber gut. Sie begeben sich auf eine teils gut gelaunte, teils katastrophale Odyssee durch Paris während Olympia. Hatten wir letzte Woche ja schon mit der Odyssee und den Schwierigkeiten während Olympia mit einem Sommer in Paris. Der hat ja der lieben Jasmin sehr gut gefallen. Hier haben wir jetzt wieder den neuesten Paris-Film. Die Filme heißen ja auch immer vollkommen anders im Original. Aber es muss immer Paris drin sein, damit auch ganz klar ist für den deutschen Kinozuschauer, wo spielt das?
6: Ich habe aber gehört, dass der mitten mit Vollgas durch Paris nicht mal irgendwie durch Brüssel fährt oder sowas.
5: Ja!
6: Dieser hier heißt A Second Life im Original. Und es ist nicht nur Olympia, es ist ja auch der Tag der Eröffnung der Olympischen Spiele 2024. Das ist anscheinend auch nochmal irgendwie ein Ding.
5: Ja. Sounds of Paris ist halt auch wirklich so ein Titel, ne?
6: Das deutsches Publikum, da steht Paris, das ist Frankreich, das gucken sich Deutsche an, weil französische Filme sind Kunst. Da rennen alle 60 plus rein.
5: Deswegen machen wir einen englischsprachigen Titel hier quasi.
6: Ja, natürlich.
5: Ist ähnlich wie Ein Sommer in Paris, auch 77 kurze Minuten. Also wunderbar jetzt eigentlich auch für den Sommer, sich das mal reinzuziehen. Der Film hat auf jeden Fall, der Film arbeitet an der Versöhnung der ganz verschiedenen Perspektiven und das gelingt erstaunlich gut, schreibt mein lieber Kollege Tom. Und ihr könnt das jetzt sehen. Ab dieser Woche Sounds of Paris läuft in den Passagekinos. Manipulation.
6: Ja, das gibt's.
5: Heino Ferch.
6: Ah.
5: Begeisterung.
6: Da bin ich ja schon wieder.
5: Ja. Das Plakat sieht total interessant aus. Es hat ja immer so ausgeschwärzte Buchstaben quasi, die dann Manipulation ergeben. Ein Film von David Balba, eine tschechisch-italienisch-deutsche Koproduktion, wie gesagt, unter anderem mit Heino Ferch und vielen polnischen und tschechischen Darstellern, habe ich hier gerade irgendwie so das Gefühl.
6: Ich kenne aktuell einfach niemanden davon.
5: Ja, aber Ferch...
6: Geht wieder um Verschwörung.
5: Genau. Seit seiner Kindheit gehört Matteo einer mächtigen Geheimgesellschaft an und verkehrt mit mächtigen und nahezu unantastbaren Persönlichkeiten verschiedenster Institutionen. An der Spitze der einflussreichen Gesellschaft steht der Meister, ein überaus geschickter Manipulator. Nach seinem Initiationsritual wird Matteo befördert und mit der Kontaktaufnahme zu Vater Vitus beauftragt. Das ist Herno Ferch übrigens, der für die Geheimgesellschaft enorm wichtig ist. Und Matteo wird Zeuge von Machenschaften und beginnt die Dinge in Zweifel zu ziehen und zu setzen. Und muss da wohl irgendwie wieder raus. Der Thriller ist jetzt ab dieser Woche auch in den Kinos. Er läuft nur im CineStar, weil die da eine Premiere hatten mit Herno Ferch.
6: Aber wundervoll. Ich habe auch gerade gesehen, dass die Produktionsfirma dahinter einfach Balda Films heißt. Das heißt,
5: ja, das ist der Regisseur. Der,
6: genau, da weißt du genau, was Phase ist.
5: Naja, warum nicht? Ne? Macht man seine eigenen Filme und bringt sie dann halt irgendwie groß raus. Ob das dann gut ist oder nicht, das müsst ihr selber entscheiden. Wir sagen dazu nichts mehr. Manipulation läuft im CineStar ab dieser Woche vereinzelt. So, jetzt müssen wir schon auf die Tube drücken langsam.
6: Oha,
5: sind verquatscht hier. Kommunist, muss man aber auch nicht mehr viel zu sagen. Erich Mielke wird porträtiert und das auf eine sehr, sehr unkritische Art und Weise von Lutz Pehnert, der das Ganze so ein bisschen mit einer Märchenstimme unterlegt hat und das Märchen von der DDR zeigt und Erich Mielke vielleicht ein bisschen besser darstellt, als er im Endeffekt gewesen ist. So viel konnte ich schon raushören und rausfinden.
6: Ich bin kurz irritiert von dem Namen Erich Mielke.
5: Kommunist.
6: Ich habe nur Egon Krenz immer.
5: Nee, aber Mielke war ja mehr oder weniger die Nummer zwei.
6: Weil alle Menschen auch immer im Kino gesagt haben, sie wollen zu Egon Krenz, als der letzte Woche lief.
5: Das ist meine Nummer zwei. Sein Name ist Nummer zwei.
6: Ja.
5: Außerdem in dieser Woche, also der läuft im Passagekino und Fluss gibt es in dieser Woche noch zu sehen. Das ist ein Film, der im Lux-Kino in Halle läuft. Natürlich ein Dokumentarfilm. Und Fluss erzählt die vollendet die Trilogie Stadt, Land, Fluss, folgt der Elbe von der Quelle im Riesengebirge bis zur Mündung in die Nordsee. Der Film von Timo Großpietsch läuft, wie gesagt, im Lux-Kino in Halle. Oh ja, und einen haben wir noch, vielleicht den besten Film in dieser Woche von den Filmen, die wir nicht gesehen haben, jetzt nämlich Assa. Ich würde wirklich, also das klingt total super, der Film begleitet nämlich eine Fahrlehrerin in Saudi-Arabien. Seit 2017 dürfen nämlich Frauen Auto fahren in Saudi-Arabien und er begleitet halt eben Assa und sie hat sich durch ihre Tätigkeit als Fahrlehrerin am Steuer quasi ihre eigene Freiheit zurückerkämpft. Oder so ein kleines Stückchen zumindest davon. Und Assa begleitet sie, der Dokumentarfilm über die Straßen von, ist es Beirut oder wo ist es? Ich weiß es nicht genau. Beirut war Libanon, ne?
6: Ja.
5: Nehm.
6: Das steht hier gerade, finde ich gerade auch.
5: Steht hier gerade nicht, egal.
6: Aber auch nicht so.
5: Auf jeden Fall Assa ab dieser Woche im Passagekino, Dokumentarfilm, könnt ihr auch schauen. So, das waren die Filmstarts in dieser Woche und ich würde sagen, weil wir jetzt auch uns schon auf der Zielgeraden befinden, begeben wir uns gleich hier in die kuschelige
0: die Filmriss-Sofa-Ecke.
5: Jawohl. Denn du hast da ja noch was gesehen.
6: Ich hab noch was
5: deswegen
6: gesehen.
5: Deswegen bist du ja noch hier. Das lohnt sich ja nicht, für einen Film zu kommen. Das ist ja schon schön auf jeden Fall, dass du noch einen zweiten mitgebracht hast für uns heute, sodass ihr auch noch mal eine Alternative habt zu dem, was so im Kino läuft.
6: Genau, ich habe nicht nur einen Film geguckt, der irgendwie letztes Jahr oder dieses Anfang dieses Jahres auf dem Fantasy-Filmfest lief. Ich habe noch einen geguckt, der jetzt auf Blu-ray rauskommt, und zwar Slanted von Amy Wong. Ist vom Prinzip her, also ich finde, er muss sich den Vergleich gefallen lassen, irgendwo auch, man spürt den Einfluss von sowas wie The Substance. Es geht um eine chinesische Teenagerin, die als irgendwie 7-Jährige mit ihren Eltern eben von China nach Amerika eingewandert ist und dort ihr ganzes Leben halt auch einfach unter anti-asiatischem, oder allgemein einfach Rassismus leiden muss. Und immer halt die ganzen blonden, weißen Mädchen anguckt und denen nacheifert. Irgendwie auch, man merkt dann auch relativ schnell, dass sie da eben anscheinend ein sehr großes Problem mit hat. Benutzt irgendwie immer Instagram-Filter dafür und trifft dann zufällig irgendwo in einer komischen, shady Gasse auf ein Ethnox-Praxis mit einem Arzt, der verspricht, dass er deine Hautfarbe ändern kann und einfach alles, Haare für immer, deine Hautfarbe, er kann sie zu einem White Girl machen. So. Das macht sie auch. Ganz überraschend. Und ihr Leben wird besser, aber wie wir auch schon bei The Substance gelernt haben, dass das nicht alles ohne Preis kommt. Ihre Eltern sind natürlich erstmal sehr verwirrt und überrascht darüber und eventuell fängt auch ihr Gesicht wieder an abzufallen oder sowas. Vielleicht möchte das gar nicht, dass so ist. Und ja, damit struggelt sie dann, während sie irgendwie auf dem Weg ist, Prom Queen zu werden, weil sie unbedingt Prom Queen werden möchte und halt als chinesische Einwanderin da sehr relativ wenig Chancen sieht, hat sie natürlich gute Chancen als weißes Mädchen.
5: Ja, das klingt gut und nach Potenzial auch für gesellschaftliche Kritik.
6: Durchaus, ja, ne? Das ist schon sehr auf die Nase irgendwo auch, finde ich. Aber
5: auf die echte oder auf die falsche?
6: Beides. aber ist auch auf jeden Fall nicht verkehrt, hat auch eine gute Prise einfach so Highschool-Humor, weil es natürlich nicht so ganz hart und an die Grenzen geht von ertragbarem teilweise, finde ich, wie The Substance und auch nicht so lang ist, sondern halt schon deutlich lockereren Ton einfach anschlägt und man vielleicht auch ein bisschen merkt, dass nicht ganz so viel Geld dahinter steht, da tatsächlich auch. Aber trotzdem einfach was, wo man auch merkt, dass es der Regisseurin, die anscheinend selber ja auch asiatische Wurzeln hat, chinesisch-australische Filmemacherin, die den jetzt als Debüt auch gemacht hat, und das ist schon sehr schön, also dass man da irgendwo dieses die vielen Rassismus- und Schönheitsideal-Themen drin hat und gleichzeitig im Grunde so eine Coming-of-Age-Highschool fast schon Comedy hat. Denn es ist schon auch teilweise sehr witzig, was da so passiert. Hat mir Freude gemacht. Kann ich tatsächlich sagen, kann man sich gut angucken.
5: Schön. Das ist doch ein versöhnlicher Abschluss dieser Sendung. Das also jetzt auf jeden Fall für euch als Empfehlung noch mit auf den Weg. Der Film ist bei Lighthouse, glaube ich, erschienen. Ne?
6: Ich habe es gerade nicht auf.
5: Könntest du aber nochmal nachschauen, dann erzähle ich derweil noch, dass in dieser Woche auch Woodwalkers 2 erschienen ist. Die sehr erfolgreiche Fortsetzung hier der Romanadaptionen, der Kinderbuchadaptionen vielmehr, von Damon John Harper hat es halt gemacht, und die Romanreihe ist von Katja Brandis. 2024 war der erste Teil, der zweite jetzt also auch auf DVD und Blu-ray erhältlich und zu gewinnen gleich beim Filmriss Filmquiz. Wir haben außerdem für euch frisch erschienen Nouvelle Vague auf DVD und Blu-ray bei Playon jetzt zu haben. Der neue Film von, oder einer der neuen Filme von Richard Linklater. Der hat ja gleich zwei tolle Filme gehabt, auch mit Blue Moon und Nouvelle Vague. Seine Hommage an die, an die Nouvelle Vague, an die französische Filmszene der 60er und vor allen Dingen an die Dreharbeiten von Außer Atem. Und den gibt es außerdem auch dazu noch zu gewinnen. Studio Kanal hat uns dann nochmal ein Exemplar gegeben. Also Nouvelle Vague und Außer Atem jetzt beide. Den gab es ja auch nochmal in einer schicken Neuauflage Außer Atem im Paket, und das Schöne wirklich, die beiden auch miteinander zu vergleichen, das Making-of und eben auch das Original. Ja, ebenfalls Return to Silent Hill.
6: Da bin ich raus.
5: Ich auch. Eine Neuauflage auf jeden Fall fürs Kino der beliebten Horrorreihe der PlayStation.
6: Es ist Javier Gons, Christoph Gons?
5: Christoph Gons, genau, richtig. Der hat das Original ersten, gemacht, richtig, genau,
6: ja. Der hat eine Fortsetzung gedreht.
5: Hat jetzt eine Fortsetzung gedreht, ist jetzt also auch erschienen, Return to Silent Hill. Und wir haben frisch für euch gekriegt auch noch DVDs und Blu-rays zu Hoppers. Hurra!
6: Yay.
5: Der hat Spaß gemacht. Ich möchte ihn nochmal sehen, der ist wirklich ganz gut gewesen, fand ich. Einer der Disney-Animationsfilme, Pixar war es auch, glaube ich, ne? Genau, richtig, ja. Ich glaube schon. Den könnt ihr also auch gewinnen, auf jeden Fall ab dieser Woche. Und wo? Natürlich beim
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5: Letzte Woche gab es Rocketman, Elton John, Biopic war nicht so schwer. Diese Woche gibt's Neues und das.
3: Ich bin Claude Lacombe. Frank Taylor, Lieutenant JT, United States. Navy Reserve 064119.
7: Lieutenant, willkommen zu Hause. Wenn Sie mir bitte folgen würden.
3: Harry Ward Craig, Captain, United States Navy 043431.
7: Captain, bitte hier entlang.
9: Wir freuen uns, dass Sie wieder bei uns sind.
10: Craig, Harry Ward.
9: Captain, United States Navy. 043-4311.
10: Verschwand vor Chicken Shoals, Flug 19.
11: Matthew McMichaels, Lieutenant, United States Navy Reserve.
5: Ja, wenn ihr wisst, was das war, schickt uns eine Mail an folgende Adresse.
0: Schreiben an filmriss@popculture.de.
5: Und zu gewinnen gibt es in dieser Woche außerdem Zombies im Zoo, Freikarten, und wir haben den Roman von Amélie Nothomb, die Metaphysik der Röhren, aus dem Diogenes Verlag zu Die kleine Amélie. Das war's von uns für diese Woche. Schaut Spielberg, macht euch ein Bild davon, geht ins Kino und schaut andere Dinge als Fußball, würde ich sagen.
6: Ja, genau.
5: Genau.
6: Wir sagen tschö mit Ö.
5: Das machen wir. Ciao Flo, danke nochmal fürs Vorbeischauen. Und hier kommt jetzt was anderes. Tschüss.

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1: Ja, hallo, da sind wir wieder hier auf Radio Blau und ihr hört hier die Zähne Kunst und wir reden dieses Mal wieder über Computerspiele im Besonderen und im Allgemeinen. Und genau. Heute genau haben wir uns ein Thema oder mehrere Themen, wie war das jetzt genau?
2: Wir haben erstmal ein Thema und ja, wir haben ein Thema.
1: Es geht um tatsächlich Gewalt, nicht in Videospielen, sondern um Videospiele drumherum.
2: Genau.
1: Wenn man so will. Ja, bleibt dran, wenn es euch interessiert. Wir machen jetzt erst noch mal ein bisschen Musik und zu dem heutigen Soundtrack, was wollen wir dazu sagen?
2: Das war ein Spin-off von Far Cry, Blood Dragon, was so 80er Sindie-Pop und Musik entspricht von damals. Und ja, als Unterstreichung. Da wird viel geschossen. Auf ja, Blutdrachen.
1: Passend zum Thema heute, natürlich. Okay,
2: genau.
1: Gut, dann bitteschön.

0: Doc, Sie spielen Computerspiele?
1: Aber ja, Rex. Videospiele sind ein anerkannter Bewältigungsmechanismus. Wie jedes Hobby. Sie verbessern die Hand-Auge-Koordination, Problemlösung, soziale Interaktion und das Selbstwertgefühl. Und keine Studie konnte je einen Zusammenhang zwischen Computerspielen und Gewalt beweisen. Ehrlich, jeder, der Spiele für schädlich hält, ist ein blöder Pimmel.
0: Hey, wow, wow, Doc.
1: Nein, Rex. Pimmel steht für partiell ignoranter Mensch mit elementarer Lernbehinderung. Eine Abkürzung.
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3: Ja, da sind wir bei Radio Blau. Und heute mit dem Thema Gewalt außerhalb von
4: oder drumherum.
3: Oder drumherum. Mhm. Ja, und das hat uns anders, der Anlass dessen ist ein Ereignis, der in Leipzig, das in Leipzig stattgefunden hat. Und auf einer Veranstaltung, bei der wir sogar zugegen waren. Und das war, Frank, wo waren wir denn?
4: Auf der Cactus.
3: Auf der Cactus, genau.
4: Ihr habt es ja hören können, wenn ihr am 16. Mai hier unsere Sendung gehört habt, genau vor 4 Wochen. Da haben wir darüber berichtet, was wir erlebt haben. Die selber war 3 Wochen davor, oder?
3: Ja, das war ja schon ein bisschen länger her jetzt. Ne? Und ich habe dann später erst erfahren, oh je, da ist was passiert. Weil es gab eine große, gab ja viele Events, gibt ja die große LAN dort immer. Und ja, da gab es Counter-Strike-Event und es gab eine Siegerehrung am nächsten

0: Ja, ich würde sagen, es war ein Klaps.
1: Also, ja gut, aber ja, nur, weil er es nicht besser konnte. Ne? Also, ja, wenn er wollte schon dolle, aber ich glaube...
2: Es geht ja nur um die Aktion eigentlich, finde ich dann auch. Ne? Also, egal wie sehr der Schaden ist, aber er hat ja irgendwie das schon einen Tag vorher irgendwie gesagt, sowas wie, naja, schaut mal, da wird was passieren oder so. Und er hat
0: er hat es vor.
2: Hat einen Tag drüber nachzudenken und hätte dann sagen können, naja, komm, egal. Ne, aber nee. Er ist ja, hat's ja was gemacht und das ist ja schon mal.
0: Hast du weißt du, warum was der Grund ist?
2: Na, ich hab's erst gelesen in dem Artikel und das fand ich sehr, sehr skurril. Ja. Erst habe ich gedacht, irgendwie, ich hatte einen anderen Artikel gelesen, da hieß es, dass er krass beleidigt wurde und so weiter. Und da dachte ich, na gut, ne, wer weiß, was da, wie krass der andere war, wie, ne, ob der irgendwas gegen seine Mutter oder gegen ihn oder. Ne, oder
0: ja, alles kein Grund, um jemanden zu schlagen. Ne?
2: Nein, also, kein Grund, aber irgendwie so eine tiefe Beleidigung. So eine,
0: ja, wo man.
2: Ne, so, wo Leute sich so ein bisschen ehremäßig verletzt fühlen oder so, der so ein bisschen so.
0: Etwas, was man ein bisschen nachvollziehen könnte.
2: Was man nachvollziehen könnte. Ja, genau. Okay. So. Ne, wo ich beleidigt, da hätte ich gedacht, wenn er so was macht, dann muss der aber ganz schön ordentlich die Taschen voll bekommen haben. Ja, und dann habe ich hier in dem Artikel gelesen, dass als der Geschlagene sozusagen hat am Ende, wo er gewonnen hatte, finalen Niederlage und als er über die Maschine sozusagen gewonnen hat, hat er lautstark einen Ruf ausgestoßen und das war
0: ja, also Maschine ist jetzt erstmal derjenige, der am Ende, also der sich so angegriffen gefühlt hat.
2: Genau.
0: Dass er der Meinung war, er müsste dem anderen am nächsten Tag vor versammeltem Publikum eine klatschen.
2: Richtig.
0: Okay, und jetzt kommt, also was hat der andere, wie hieß der andere?
2: Spider-Gum.
0: Und was hat Spider-Gum denn so Schlimmes gemacht?
2: Nachdem er, wo er gewonnen hat, hat er geschrien, Papi Shulu.
0: Okay, ja. Was heißt das?
2: Ja, das heißt erstmal übersetzt irgendwie ein toller Hecht, Schutznäger, cooler Mensch, toller Mensch und so weiter in verschiedenen Sachen, wie man es auslegt.
0: Okay. Und aber okay, kommt da noch was jetzt?
2: Naja, warum ist er sauer, dieser Maschine? Weil das ist sein Spruch, den er immer sagt, wenn er gewinnt. So, darum geht's. Also, und aber ich habe auch gelesen, dass es generell beim Gaming auch so eine Art ist, um den anderen zu verhöhnen, seinen Spruch zu nehmen, wenn man gewinnt. So wie, ich hab dich jetzt besiegt, du bist erledigt, ich bin der Boss. So, und das ist nicht mal was Unnormales. Das wird tatsächlich in der Gamer-Szene und so weiter auch gemacht.
0: Gerade bei einer LAN-Party, wo man, wenn man laut schreit, der andere dich ja dann hört.
2: Genau. Also das ist erstmal, was ich so gelesen habe, dass man das halt so macht. Ne? Ich bin schon lange aus der LAN-Party-Sache raus. Aber es ist dann einfach nur so eine Verhöhnung, aber sozusagen eigentlich, ja, auch so ein bisschen, aber nicht das, was wir dachten, dass er tief irgendwie menschlich beleidigt wurde oder irgendwas, wo es ist irgendwas, was wirklich auch dazugehört. Also der Typ hat sich nicht komplett daneben benommen, irgendwas gemacht, was sonst nicht der Fall ist, ne? So.
0: Also es ist, scheint mir nach jemandem mit einer sehr geringen Frustrationsgrenze, sagt man, dazu, glaube ich, also jemand, der es echt nicht, ja, nur ein schlechter Verlierer ist, glaube ich, das Wort, was früher in meiner Jugend dazu gesagt wurde.
2: Ja, und dann hat er irgendwo, glaube in seinem Stream habe ich gelesen, hat er gesagt, passt auf, morgen passiert was oder irgendwas ist, ne, irgendwas. Und dann, als er auf die Bühne kam, der Stream wurde später gelöscht, aber es gibt genug Ausschnitte im Netz natürlich, wie er auf die Bühne kommt und den Endtypen in so klatscht. Und dann kommt kurz danach, also ja, schneidet es gerade weg in dem Moment, aber man sieht noch, wie er den da erwischt. Und egal, wie das jetzt, wie stark das war oder wie das nur wehgetan hat oder so, er hat es mit Vorsatz gemacht.
0: Ja, und das hat ja, also hat ja ein Eklat dadurch verursacht. Erstmal. Jetzt ist die Frage, inwiefern schadet das jetzt der Kaktus oder ist es vielleicht sogar ein ganz gutes, also du weißt, der Marketing ist manchmal merkwürdig, wie das funktioniert. Manchmal da ist, wenn dann gerade so ein großes Augenmerk dann auf sowas ist und plötzlich steht die Kaktus ein bisschen besser. Es ist eine Werbung, weißt du?
2: Darüber habe ich noch gar nicht nachgedacht eigentlich.

0: Nicht, weil ja, weil gut, ich kenne ja, wir kennen ja die Kaktus. Natürlich wird es bei Leuten, die Kaktus gar nicht kennen oder im Ausland vielleicht auch,
1: Im Mainstream
0: ne,
1: einfach, ne? Also.
0: so ins Licht gerückt sein, die scheinbar gar nicht, aber gut, ich habe es ja selber gar nicht mitbekommen. Na gut, ich verfolge jetzt auch nicht so stark so Nachrichten und all. Ich weiß jetzt nicht, ob das wirklich in so Nachrichten und so weiter drin war.
1: Ich bin der Meinung, ich hätte was dazu irgendwo seitwärts mitgekriegt, aber vielleicht habe ich auch nur darauf geachtet, weil du mich ja darauf hingewiesen hast.
0: Na gut, ja. Ich habe es wieder von den
1: Bin ich
0: Kollegen
1: mir ja nicht
0: gehört.
1: sicher.
0: Ich habe es selber gar nicht mitbekommen, weil gerade weil wir dort waren und eigentlich sonst wird mir das so ein Feed irgendwo reingespült oder irgendwelche News-Sendungen oder ne, also die Leute von der GameStar waren da, ich konsumiere die GameStar-News immer und so, hätte ja sein können, dass es da auch mal erwähnt wird. Meist erwähnen die, gerade solche Sachen werden auch mal erwähnt, ne, wenn Eklas oder irgendwelche speziellen Sachen sind.
1: Ja, na
0: Aber
1: klar.
0: da ist es mir irgendwie nicht reingeschwemmt worden. Genau, und da bin ich erst dann so darauf aufmerksam geworden. Und ja, und dann habe ich eben mal geguckt, was ist denn die Hintergründe, warum ist denn das so? Und ja, wie ist denn die Bestrafung? Was passiert den Typen jetzt, wenn er das nicht normal
1: Ich
0: macht?
1: habe gehört, drakonisch, also schon, die
0: Ja,
1: reagieren, ja.
0: das ist schon krass. Bei diesen Counter-Strike-Sachen ist er für 10 Jahre gebannt.
1: Oh, krass, ja.
0: Und es gibt dieses, sein Twitch-Kanal wurde geschlossen, gebannt. Ich weiß jetzt auch nicht, wie lange. Und diese internationale Spielergemeinschaft für E-Sport,
1: Ja.
0: da wurde er lebenslang gebannt.
1: Ach du
0: Also
1: Schande, okay.
0: keine Verträge mehr mit Sponsoren, mit irgendwas, also komplett. Und es gibt keine andere Verband, wo er da eintreten könnte. Es gibt nur den einen. Ne, also es ist nicht,
1: Oh.
0: in anderen Sportsachen gibt es vielleicht
1: Das
0: verschiedene,
1: ist
0: warum
1: ein,
0: dann.
1: das ist, ich glaube, das ist ein harter Treffer, also denke ich.
0: Und es gibt
1: Aber
0: irgendwie
1: ja, gut, da, das hätte er
0: ähnlich,
1: sich vorher überlegen müssen
0: ja,
1: halt,
0: es gibt
1: ne?
0: ähnliche Fälle irgendwie, wo es nur 5 Jahre bei manchen so gab und irgendwas. Und das muss schon sehr, sehr krass sein, was er hier, ja, was seine die Strafen sind.
1: Ja, ich, also zum einen finde ich schon, ich denke, nachvollziehbar und auch irgendwo gut, dass es, dass da so streng reagiert wird, weil das ist ja etwas, was keiner will. Das, also, ne, die Gegner von Videospielen würden sowas ja, können sowas ja immer nur benutzen als Material gegen die Gamer-Szene. Und das ist das, was niemand will in der Gamer-Szene. Und deswegen denke ich, ja, ist es für alle auch okay, oder? Oder was sagst du?
0: Ja, das soll ja auch die Nachahmer abhalten, wenn irgendwie solche Events sind oder es macht die Regel, dass dann irgendwelche Leute dann geschlagen werden und es gibt keine Konsequenzen. Ne? Das ist ja auch nicht gut. Das ist ja auch wie wenn, was ich, Comedians machen Witze auf der Bühne und da wird auch Prügel angedroht und gibt es ja auch. Und dann werden, ja, wenn keiner mehr einen Witz machen kann, weil er dann irgendwie Angst haben muss, dass er geschlagen wird oder so. Ne? Also gibt es ja in vielen Sachen und Gewalt ist ja keine Lösung sozusagen. Das ist ja eben so.
1: Und das muss die Botschaft sein an dieser Stelle auf jeden Fall. Ja, naja, gut.
0: Ja, und das ist ja auch das, ich habe dann auch kurzzeitig gedacht, es gab ja solche Sachen in Vergangenheit mit Ohrfeigen, ist ja nicht so, zum Demütigen ist ja auch nicht gerade was, was noch nicht so da war. Ne? Wir erinnern uns alle an Will Smith, sein Eklat.
1: Das
0: Er hat da,
1: war 2022, ne? Bei den
0: genau,
1: Oscars.
0: da war nur der Unterschied natürlich, es ging Spruch gegen seine Frau und er hat so die Beherrschung voll uns aufgestanden, hat Chris Rock eine geklatscht und es war ja eher so im Effekt. Ne? Und es gibt dann eben so krasse Sachen wie bei Oliver Pocher, ob man ihn mag oder nicht, aber der wurde ja geschlagen mit Vorsatz, da wurde auch was angekündigt, weil irgend so ein Rapper irgendwie beleidigt hat
1: Ja,
0: so.
1: aber hast du das gesehen, wie der den eine
0: Na,
1: geklatscht hat?
0: richtig dolle, das habe ich
1: Also
0: gesehen.
1: das war wirklich eine geklatscht, aber so
0: Der
1: richtig.
0: ist ja fast vom Stuhl gefallen, das war ja
1: Naja.
0: ordentlich. Ne? Und aufs Ohr ist natürlich auch richtig,
1: Ja,
0: kann natürlich auch,
1: natürlich. Also eine
0: ne?
1: geklatscht ist immer krass. Also wenn da
0: So.
1: einer ordentlich zuhaut,
0: Und
1: dann.
0: das war ja, aber du meinst, das ist Beispiel ist zum Beispiel auch mit Vorsatz gewesen, weil es war ja
1: Ja,
0: angekündigt,
1: ja.
0: ne?
1: Hat
0: Und so
1: der, da
0: war.
1: war ja der Kumpel dabei, der es gefilmt hat.
0: Genau. Und
1: Und er hat
0: so.
1: selber den Film auch ins Internet gestellt, glaube ich,
0: Ja,
1: sogar. Oder
0: ja.
1: irgendwie, ja, weiß
0: Ne?
1: ich.
0: Und egal, wie man, was man von so jemandem hält, wie ihn, aber einfach jemanden so
1: Na, wir, so sind, lang, wir sind raus aus der Zeit, wo körperliche Züchtigung als Argument oder als Erziehungsmittel in Anführungszeichen oder was auch immer. Nee, ist es nicht. Also wir leben in einer Zeit, wo das nicht mehr gemacht wird. Punkt. Fertig.
0: Genau.
1: Auch wenn er nicht dolle schlagen kann, ist ja die Intention trotzdem, dass er dolle schlagen wollte. Mhm. Und ja, ich habe irgendwie, was ich mitgekriegt habe, ist, dass er irgendwo geäußert hat, dass wenn die nicht schon abgebaut hätten so schnell ihren Stand, die ja. anderen, also der, den er dann gehauen hat, dann hätte er den umgeboxt. Alter, der Typ hat noch nie in seinem Leben einen umgeboxt. Also das ist so ein Gamer, der halt, ja, oh, naja. Das ist diese übertriebene Selbstüberschätzung. Ich weiß nicht, das ist vielleicht etwas, wo ich jetzt zugeben können möchte an dieser Stelle. Das könnte sein, dass das Computerspiel die jungen Menschen zur Selbstüberschätzung hilft oder dazu führt, dass sie dazu neigen, sich selbst zu überschätzen einfach. Also im realen Leben dann. Ne? Du bist da der King beim Counter-Strike, knallst alle ab. Und dann denkst du halt, du könntest auch im realen Leben loslegen, aber du hast gar nicht die Muskulatur dafür.
0: Oh. Ich finde interessant, ich wollte mal gucken, wie alt ist denn der eigentlich überhaupt, ne? Der austeilende Maschine Maurizio
1: Virus. Ja, nee, nenn den nicht mehr den Namen. Wir nennen den Namen nicht mehr. Weil, nee, nenn lieber den Namen des Opfers.
0: Ja, der ist 31 Jahre alt und Fabian Salomon, der geschlagen wurde, war 24. Also es ist jetzt auch so, ja, also theoretisch hätte der andere sich mehr im Griff halten müssen haben. Ich jetzt, nur mal so.
1: Ach, du meinst, weil er 31 ist und damit mehr Erfahrung, mehr Lebenserfahrung hat, man eigentlich von ihm erwarten könnte, dass er nicht.
0: Ja, dass er nicht, dass man, ne?
1: Ja.
0: So. Ne, und wenn du schon so in dem Alter hast, du auch schon viel Gaming-Erfahrung, schon viel erlebt, schon viel gemacht und kannst vielleicht auch sowas mal runterschlucken. Also,
1: ja, muss ja. Also, ne, dem wird das ja nicht zum ersten Mal passiert sein, ne? Oder? Dass er jemand anderer besser war als er. Kann ich mir nur schwer vorstellen.
0: Ja, also, das ist eigentlich schon krass, dass man dann so, ne, besonders wenn man so in einer Ligenspiel oder Sachen spielt, wo man ein bisschen Geld damit verdient, sich das so. Zunichte macht, dass man einfach ja, also die Konsequenzen hätte er ja auch, ja wissen müssen, dass irgendwas Krasses passiert, besonders ja. wenn das auf einer Bühne passiert vor allen Leuten und hat eine Machtdemonstration gemacht und hat am Ende verloren.
1: Ja, keine Ahnung, ist ein ist aber interessanterweise, also ich liegt es am Videospiel, dass der so ausrastet? Nee, ich glaube nicht. Weil das ist etwas, das hat er woanders gelernt, glaube ich. Also diese
0: ja, klar.
1: Fehlende Impulskontrolle und so weiter. Also das kann man ja gar nicht sagen, sondern es ist ja, wenn er hat er ja einen Tag vorher offensichtlich das schon geplant, wenn er es angekündigt hat. Und da hätte er doch mal drüber schlafen und dann ihm bewusst werden müssen, dass das keine gute Idee ist, oder?
0: Tja, aber er hat nicht drüber nachgedacht und nur hat er den Salat. So. Ja, und ich würde mal sagen, da spielen wir ein bisschen Musik und,
1: ja, machen wir.
0: Und gucken danach mal, was es noch so gibt für schlimme Sachen da draußen.

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2: Ja, da sind wir wieder hier auf Radio Blau bei der 10. Kunst und wir reden über Computerspiele im Besonderen und im Allgemeinen und heute über Gewalt, nicht in Computerspielen, sondern um Computerspiele drumherum herum oder im weitesten Sinne halt.
3: Im weitesten Sinne, genau. Weil wir durch dieses Thema, was auf der Cactus passiert ist, bin ich auf jemanden gestoßen, auf eine Person, die polarisiert hat, die viel irgendwie von vielen, viele haben von der Person gehört und ich habe mich dann zum ersten Mal so richtig dann über diese Person belesen. Was war denn da los und warum ist denn das so speziell gewesen, ne? Und da rede ich jetzt von Drachenlord, ne? Hast du bestimmt auch schon mal
2: zwischendurch? Ich hab schon, das ist eine Weile her, dass ich das letzte Mal davon gehört habe. Es ist immer nur so am Rande. Thema, was mich jetzt auch nicht so sehr interessiert oder fesselt. Aber ja, es ist schon, also ein, soweit ich das sagen würde, es ist ein Beleg dafür, wie gefährlich es ist, in der Öffentlichkeit zu stehen. Und jeder sollte sich das genau überlegen, wenn ihr reich und berühmt werden wollt da draußen. Überlegt euch genau, also reich werden, gut, okay, ne? Aber berühmt werden, echt, Alter, überlegt euch das ganz genau, ob ihr da Bock drauf habt. Weil das ist
3: sehr unangenehm sein. Trotzdem ist es ja hier noch speziell. Mhm. Weil die meisten Leute, die reich und berühmt sind, wenn du jetzt sowas ansprichst, haben ja noch mindestens eine Leute um sich herum.
2: Wenn man reich und berühmt ist, dann ja. Wenn man nur berühmt ist, ohne reich, dann wird es schwierig.
3: Ja, und bei Drachenlord, ich weiß nicht, also ne, die jetzt hier bei uns zuhören, ob ihr davon schon mal gehört habt oder so. Und da haben wir uns dann belesen dazu. Und besonders interessant, unsere Grundlage ist hier, können wir auch nochmal empfehlen, könnt ihr nachlesen, ist ein Artikel von Sascha Lobo, den er damals geschrieben hat, 21 im Spiegel. Es gibt viele Artikel im Netz oder Dokumentationen oder er war beim Dunklen Parabelritter vor Jahren beim Interview, vor über 10 Jahren habe ich gesehen, naja, da war das noch nicht so groß aufgebauscht, ist ja immer schlimmer geworden alles und ja, sehr gut ist eben dieser Artikel hier und der fasst eben dieses Ganze zusammen im Groben, was auch schief gelaufen ist über die Jahre, was da vorgefallen ist und ja, wer ist Drachenlord? Drachenlord Rainer Winkler mit seinem bürgerlichen Namen überall im Netz zu finden, leider. Jetzt nicht mehr so doll. Aber ja, womit hat er angefangen? Er hat aus einem kleinen Dorf heraus, er ist auch jetzt nicht so, dass er wirklich irgendwie was kann, also was schlimm klingt, aber irgendwie, aber hat dann angefangen, sich zu begeistern und YouTube-Videos zu machen und besonders so Videos über Metal, ne? Musik, Metal und so weiter. Und damit hat er angefangen. Und,
2: also er ist im Wesentlichen unser Musikfan, nämlich genau. Von der Musikrichtung Metal und hat dann eben angefangen, YouTube-Videos mit, also hat die kommentiert oder Empfehlungen gegeben? Oder?
3: Ich weiß gar nichts. Ne? Also weil es ja alles auch gelöscht und ich habe jetzt nur die Artikel gelesen. Man könnte sich ja vielleicht damit rein, ne? Was er da, ob er da die kommentiert hat oder empfohlen hat, das weiß ich jetzt nicht. Aber er hat eben darüber gesprochen, vielleicht hat er erzählt, was er mag. Ja, und später dann auch, was spielentechnisch ist, hat er natürlich auch irgendwann Let's Plays gemacht und alles Mögliche. Ja, und weil er eben ja so eine Figur ist, die, also es wurde auch bestätigt in einigen Artikeln und so weiter, dass er eben ja geistig nicht komplett, wie sagt man denn?
2: Nee, so, er hat einen verminderten Intelligenzquotient, was alles unter 85 ist, wenn ich richtig informiert bin.
3: Und das oder bedeutet natürlich, dass er, wenn er dann solche Sachen macht und Leute schreiben ihn oder schreiben Kommentare und so weiter und er reagiert darauf, kann er scheinbar nicht so richtig einordnen, was das alles auslösen kann. Also
2: ist ja auch schwierig, also in der heutigen Welt.
3: In der heutigen Zeit sowieso, man muss ja mit Sachen vorsichtig sein und wie dies und das. Aber da er scheinbar so war, wie er war, hat das nicht Fans angezogen, sondern unglaublich viele Hater, die auch einen speziellen Namen haben, Hater. heißen die bei ihm sogar extra. Und die haben angefangen damals wirklich ja, das Drachengame zu spielen. Und das Drachengame bedeutet, ja, ihn zu materieren.
2: Bis aufs, ihn aufs Blut zu reizen?
3: Ja, dass er irgendwas macht, worüber sich die anderen belustigen können.
2: Na, vor allen Dingen, dass er wohl auch Gewalt, also dass er ausrastet und entweder rumschreit oder sogar gewalttätig wird, und das Ganze wird dokumentiert, gefilmt und mit der Prämisse, ihn anzuzeigen und vor Gericht dann damit fertig zu machen mit dem Material.
3: Genau. Und es gab einen Vorfall damals, ja, warum?
2: Das Endziel, also nur ein Spoiler, Achtung, Spoiler-Alarm, das Endziel von diesem Spiel, von diesem Game, von diesem Drachen-Game, ist, dass er zum Selbstmord getrieben werden soll, dass er sich selber umbringen soll. Das ist das erklärte Ziel von den Leuten, die dieses Spiel initiiert haben.
3: Ja, und das Schlimme ist noch, dass die das auch noch Spiel nennen.
2: Die nennen das ein Spiel, genau.
3: Ja, und das ist der große Start, wo es eben so richtig schlimm war in der Zeit, wo er damals seine Adresse verraten hat. Wie ich da einen anderen Artikel irgendwo gelesen habe, oder
2: wo man sich selber sagt, Mensch, wie blöd ist er denn, dass er jetzt hier sich selber, wie nennt sich der Begriff, doxen oder
3: doxt, so? Ja.
2: Dass er sich selber doxt hier an der Stelle. Warum macht er denn das?
3: Und ja, ich habe ja gehört, weil auch alle, die ihn umgeben und seiner Nähe sind oder mit ihm zu tun haben, werden mit Leidenschaft gezogen. Und scheinbar so, dass er herausgefunden haben, wo seine Schwester wohnt, ne? Und bevor die da hingehen, hat er eben gesagt, hier, passt auf, ich wohne hier und hier, wenn, dann komm doch einfach zu mir. Ne? Hm. Und damit war das große Ding ausgelöst. Es waren fast Zehntausende vor seinem Haus. Fünf bis sechs Polizeieinsätze täglich. Ja, das ist einfach der Wahnsinn. Die haben da rumgestanden, gerufen, die haben Eier geschmissen, also alles Mögliche. Dann die Sachen, irgendwelche Pakete bestellt auf seinen Namen, irgendwelche Pizzas, also Sachen bestellt, irgendwie also alles Mögliche, was man jemanden antun kann, um jemanden fertig zu machen oder zu belagern, wurde da gemacht.
2: Aber also, nicht von einer Person, sondern von vielen Hunderten, vielen Tausenden.
3: Genau, sie sind ja richtig dahin gepilgert und so weiter. Ne? Und hat dann noch mal irgendwie 2 Monate aufgehört, und es hat aber nicht aufgehört. Also hat wirklich 2 Monate irgendwie pausiert und es hat nicht aufgehört. Mhm. Sie haben immer weiter gemacht. Und das Größte, das alles schlimm, also was ich richtig heftig fand, war, dass eben eine, die so getan hat, als wäre sie in ihr verliebt gewesen und alles, und hat irgendwie, ne, mit Heiratsantrag irgendwie über einen Chat, und dann hat sie ihn beschimpft aufs Schlimmste, dass er hässlich sei und die schlimmste Person.
2: In einem Live-Chat.
3: Ne? Ja. Genau. So, da, und da Hunderttausende haben da eben zugehört.
2: Da habe ich auch drüber gehört, die hat das wochenlang durchgezogen wohl, also war da, hat mit ihm gechattet, privat, hat mit ihm geschrieben, hat so gesagt, haben sich kennengelernt. Und er hat halt sich wirklich in sie verliebt, ne?
3: Das ist so krank.
2: Und dann hat sie das wohl auch forciert, irgendwie, dass er ihr einen Antrag live in diesem Chat macht vor, ja, ewig vielen Zuschauern und Zuhörern. Und dann hat sie ihn richtig runtergemacht. Ihm erklärt, was sie von ihm denkt und so weiter. Und das ist nicht schön gewesen. Ja,
3: geswattet wurde er. Das war die erste Person in Deutschland, die geswattet wurde,
2: habe ich gelesen. Was ist das?
3: Wenn du weißt, wo jemand wohnt, der ist ein Stream, und du rufst da Polizei oder SWAT, also ein USA SWAT-Team, und sagst, da ist ein Typ, da sind Bomben, da nimmt jemand eine Geisel oder so, da ist irgendwie Dings, da müsst ihr sofort hin, werden Leute erschossen, fahrt da sofort hin. Und gerade krass, wenn die da hinkommen und irgendeiner zockt und hat einen Lautsprecher und dann hören die Schüsse. Und also es kann, weiß nicht, ob in den USA schon, es kann ja schlimm enden, ne? Wenn die irgendwie Schüsse in der Tür hören und die kommen dann rein.
2: Ja. Und dann, also erstmal, die brechen dir deine Bude auf, springen durch ein Fenster an Seilen oder so, also zumindest kenne ich so aus Filmen, kenne ich so, ja. Ne? Ja. Und Ja, also die machen ganz viel kaputt erstmal. Und dann ist es ja auch ein ziemlicher Schock. Also wenn da jetzt fremde Leute maskiert kommen und
3: Ja,
2: dich
3: klar.
2: zu Boden drücken und dir Handschellen auf dem Rücken festmachen, ist ja, puh.
3: Ja, alles Mögliche. Und das Dorf, wo er gewohnt hat, war, hatte 41 Einwohner. Und da waren so um die 800 Menschen, ne? Dann dorthin. Also mehr, wie da überhaupt wohnen. Also, das ist ja, das Dorf hat ja jahrelang auch darunter gelitten.
2: Ja.
3: Also, weil alles randaliert und beschmiert war und kaputt gemacht und so weiter. Ja, also, wenn, das ist Wahnsinn, was, und das über jahrelang. Jahrelang und haben den versucht zu provozieren und hat eben Leute verletzt mit einem Ziegelstein, immer mit einer Taschenlampe und so weiter, aber nicht, aber weil sie ihn wirklich bis aufs Blut provoziert haben, ne? Nicht weil er gewalttätig ist oder so, weil die das wirklich herausgefordert haben. So, den so lange gereizt, bis er platzt oder ja, bis er nicht mehr da ist. Also das war dann ihr Ziel. Und er musste dann irgendwann tatsächlich sein Haus verlassen und so weiter. Sein Elternhaus und das wurde dann später tatsächlich auch abgerissen und dann so zu den restlichen Gebäuden noch irgendwelche Leute immer hingereist, jedes Mal. Und 22 wurde noch die letzten Gebäude dort abgerissen. Also, wie krass muss denn
2: Also
3: das sein?
2: das ganze Dorf existiert nicht mehr.
3: Nein, nur da, von seinem Grundstück da
2: Ach so,
3: irgendwie.
2: ja.
3: Nicht,
2: Okay.
3: nee, irgendwo von seinem Grundstück waren schon noch ein paar Gebäude, aber die haben das als Pilgerstätte genutzt irgendwie. Aber was ist denn das für ein krasses Ausmaß, wenn sogar Gebäude abgerissen werden müssen? Das ist doch der Wahnsinn. Ja, und er hat das Einzige, das war auch das Einzige, was er gemacht hat, ne, damit er Geld verdient. Er hat ja wirklich ja Sponsoren und alles gehabt und so weiter. Und ja, das konnte er dann ja nicht mehr machen. Und er weiß auch nicht, was er sonst machen kann.
2: Okay,
3: So.
2: ja.
3: Ne, weil, und ja, weil das.
2: Naja, also so gesehen mal, ne, das war ein Mensch, der im ersten Arbeitsmarkt integriert war. Oder, ja, also ich weiß nicht, macht er seinen YouTube-Kanal noch? Gibt's den noch?
3: Der ist gesperrt worden, der ist gelöscht worden von YouTube. Ist ja alles.
2: Weil, welcher Begründung
3: Weiß
2: jetzt?
3: ich, weiß ich nicht. Ich weiß nur, dass alles Mögliche gelöscht wurde von ihm. Twitch gelöscht wegen, ja, Gewaltsachen und so weiter. Ja. Keine Ahnung, also was jetzt genau da die Gründe sind. Aber die haben es geschafft, auf jeden Fall ihn da klein zu machen. Ne? Oder so Sachen, da gab es irgendwie in der Nähe in der Stadt einen Anschlag. Und dann haben sie versucht, Fake News-mäßig, dass er das war, ihm unterzuschieben. Ne? Es gibt also Fake News über ihn, die bis in die japanische, griechische und italienische Presse gekommen sind. Also in diesen Umfängen.
2: Und die Presse hat dann auch darüber berichtet.
3: Ja, es war ja, also war ja in diesen, ne, in diesen Ländern wurde darüber über Sachen berichtet, ja, die er angeblich gemacht haben soll und sowas. Und das sind ja, ist ein Umfang, der ist ja unglaublich.
2: Also der Punkt ist der, dass die Medien tatsächlich diese Falschberichterstattung über diesen Drachenlord oftmals übernommen haben.
3: Genau. Und hier ist zum Beispiel so, es geht ja um klassisch eben auch, dass die Täter nicht so richtig zur Rechenschaft gezogen wurden, weil es sowas irgendwie in Deutschland noch nie gab, weil es so ein Präzedenzfall war.
2: Es gibt tatsächlich kein Gesetz, was Cybermobbing
3: Das war ja kein
2: als.
3: Cybermobbing. Die waren ja
2: Wieso?
3: fort.
2: Naja, aber das Cybermobbing ist ja, dass es haben ja YouTuber, haben ja aktiv dazu aufgerufen, dass die Leute dorthin kommen.
3: Ja.
2: Also die Leute sind ja nicht einfach so von alleine dorthin gekommen, sondern es waren ja Leute im Internet, die hier ihre Reichweite haben spielen lassen, um Leute dazu zu motivieren, geht doch mal dorthin und geht dem mal auf den Nerven. Also provoziert den mal und ich hatte da mitgekriegt, es gab, also es war wirklich eine Trophäenjagd zeitweise, wenn du ein Video machen konntest, wo du ihn provoziert hast, bis er ausgerastet ist, rumgeschrien hat, geschimpft hat, wie auch immer, ne? Und irgendwann bist du ja dann auch wirklich nach einer gewissen Zeit, sag ich mal, wirst du dann ja auch dünnhäutig, wenn sowas immer wieder passiert.
3: Ja klar, das ist ja auch über Jahre machst du dich ja, wirst ja mürbe, ne? Also das ist ja, Und psychische Belastung ohne Ende.
2: Und wenn du da jemanden hast, der halt, sagen wir mal, halt auch nicht der Schlaueste ist, also der kann sich da nicht selber raushelfen. Ne? Das ist ja schon schwer für Leute, die schlau sind, sage ich jetzt mal, was auch immer das bedeutet. Aber und vor allen Dingen dann in diesem Maß, also wie viele Leute das wirklich waren, die hier, also das sind ja nur die Leute, die vor seinem Haus standen, aber es geht ja um die vielen Leute, die Kommentare geschrieben haben unter seine Videos etc. Also die waren ja dann, das war ja, du kannst dem ja gar nicht mehr Herr werden.
3: Genau.
2: Und ja, das ist ihm voll entglitten, ne?
3: Ja, und er konnte eben halt eben auch nicht, weil er eben ja so war, wie er war, nicht richtig reagieren. Und die Frage ist zum Beispiel auch, warum hat denn niemand ihm beigestanden? Warum ist denn niemand zur Seite gesprungen? Ob es irgendwelche, ja, wenn es Sponsoren oder irgendwelche großen Leute waren, die vorher mit ihm zu tun hatten oder so. Aber weil sofort, wenn irgendjemand, es gab so Versuche und gab irgendwie Sachen und das wurde so krass, also irgendwie die Lieferdienste mit ihm so zusammen einen Vertrag hat und so weiter. Mhm. Die haben dann unendlich viele irgendwelche Falschbestellungen bekommen, die nicht bezahlt wurden. So, die also haben also mit alle, die mit ihm zu tun haben, mit drangsaliert,
2: ja,
3: dass die eben mit ihm nichts mehr zu tun haben wollen.
2: Dass also er isoliert ist.
3: Haben ihn isoliert, genau.
2: Und das ist die Definition für Mobbing tatsächlich. Also in der realen Welt ist das strafbar. Ist das ein Straftatbestand tatsächlich, der sogar in Schulen und an Jugendeinrichtungen thematisiert ist und thematisiert wird immer mehr, weil es halt ein Thema ist. Nur ist es so, wie ich es gehört habe, ich habe das jetzt nicht nachrecherchiert, aber meines Wissens nach ist es so, dass genau dieser Straftatbestand im Internet, also das sogenannte Cybermobbing, ist nicht strafbar bisher in Deutschland. Also es gibt kein Gesetz dazu und es gibt auch bisher noch nicht mal die Diskussion dazu in der Politik, ob es so ein Gesetz nicht vielleicht mal geben sollte.
3: Na, schlimm.
2: Und in dem Fall von dem Drachenlord, das fand ich ja so interessant an dem Spiegelartikel, den du mir ja vor der Sendung gegeben hast, wo dann drin tatsächlich, also wo beschrieben wird, wie tatsächlich die Justiz diese Täter-Opfer-Umkehr aufnimmt und in die Rechtsprechung mit einfließen lässt. Also der ist zuletzt verurteilt worden zu 2 Jahren, erst ohne Bewährung, jetzt hast du gesagt, es wurde auf Bewährung verändert noch, von einer Staatsanwaltschaft, die hier ihn zum Täter macht. Und die anderen, also ne, so mit dem Argument, er muss ja nicht im Internet präsent sein. Und dann wird das nicht mehr passieren.
3: Genau. Es gab eben eine Aussage von so einem Rudi irgendwas hieß der. Hm. Ja? Da komme ich dann nochmal dazu. Der hat irgendwie gesagt, ja, ich bin kein guter Mensch, aber er ist ja auch nicht.
2: Und das ist dann das Argument, sich Scheiße aufzuführen. Es ist schwierig, sag ich mal so. Diese Auffassung von Recht und Gerechtigkeit. Ne? Ich erhebe mich über den, weil ich der Meinung bin, er ist schlechter als ich. Also darum geht's ja, ne? Oder? Diese Aussage gerade, ne, ich bin kein guter Mensch, aber er ja auch nicht.
3: Ja, das ist so,
2: ne, impliziert ja, also mit ihm geht der Kenner so um, aber dann dürfen wir jetzt mit, also, ist ein sich schon über jemanden anderen erheben, würde ich mal so grob jetzt formulieren. Auch wenn das vielleicht macht jetzt keine so eine gute Laune, ne? Aber gut, okay, da waren wir uns ja einig, dass es heute eh keine gute Laune-Sendung wird.
3: Ja, und es ist halt so, auch das Krasse, dieser Rudi-Typ, ne? Der irgendwie, ich wollte gerade gucken, wie der sich richtig noch nennt. Also der hat sich Rudi genannt, weil sein verstorbener Vater Rudi heißt. Mhm. Also auch wieder sehr heftig, ne? Um ihn da wieder aus der Reserve zu locken.
2: Ist ein schweres Thema, ja. der Drachenlord. Ja. Wie ist denn das jetzt? Gibt es aktuell von dem, ist der aktuell aktiv in den sozialen Medien? Weißt du das? Kannst du das sagen?
3: Ich habe nur irgendwie gelesen, dass er scheinbar mal bei TikTok irgendwie war, aber ob er selber dort was gemacht hat oder Leute alte Videos, weil das ist auch immer so, das alte Zeug geht nicht mehr raus. Das wird von alten Leuten, anderen Leuten, den Hatern, ne, die von denen wird das nämlich alles kopiert und eingefügt wieder überall und ja, ich sehe es gerade hier nochmal, weil die Hater, also H-I-D-R-E-R, so nennen die sich.
2: Das soll auf den fränkischen Akzent.
3: Wohl, genau. Ironische Schreibweise der Anti-Fan-Community ist entstanden, weil Rainer Winkler das englische Wort Hater im fränkischen Dialekt stets Hater aussprach. Genau, und das ist da so geht das nämlich los, dass eben die hier...
2: Wie wir gerade gehört haben, im sächsischen Dialekt hört man da auch keinen Unterschied.
3: Ja. Genau, genau. Mhm. Hater ist das bei mir auch. Ja, und dann gibt es diese Sache, im Livestream provozierten Rainer Winkler jahrelang mit der Aussage, er würde seinen Vater ausbuddeln. Also Rudi ausbuddeln ist eben halt so eine, und Rudi hat das nie gewollt, bekannter Song. Und wir haben den wirklich mit allen möglichen Sachen hier bombardiert. Ihn da, ja.
2: Erinnert mich so ein bisschen an Stefan Raab, oder?
3: Wie an Stefan Raab?
2: Naja, der hat doch sowas auch gemacht. Nicht so lange und dauerhaft, aber die Frau mit dem Maschendrahtzaun, die hat er ja auch ganz schön fertig gemacht, oder?
3: Ja, ist auch so eine Sache, ne? Na gut, aber...
2: Hat seine Reichweite missbraucht, hat Songs gemacht, hat...
3: Ein Lied, ja, ist jetzt nicht wenig, ne? Hat aber einmal ein Lied gemacht und damit hat sie dann zu knabbern, aber hat er dann nie wieder danach nachgehauen.
2: Na, irgendwann war mal Ende, wobei ich mir gar nicht sicher bin, ob das wirklich, also ja. Und das war ja auch eine Frau, die, also war auch eine Person, die...
3: Eine ganz normale Person, eben keine
2: ganz Person, normale Person, Leben, ne? Ja, okay, und auch nicht die hellste, sage ich jetzt mal, aber das ist ja kein Grund, dass man sie so fertig macht. Also ist im Übrigen ein faszinierendes Ding, also ich hatte ja vor der Sendung nochmal drüber nachgedacht, über dieses Thema und bin zu dem Schluss gekommen, ich glaube schon zu wissen, warum sowas in Deutschland so gut funktioniert. Mhm. Nämlich wir sind, also ein Großteil der Deutschen hat, also die einzige Form von Humor, die ein Großteil der Deutschen hat, ist die sogenannte Schadenfreude. Mhm. Schadenfreude ist, ne, wenn du dich freust über den Schaden, den jemand anderes hat. Ja. Interessanterweise, die Briten oder die Amerikaner, die kennen den Begriff, also die haben kein eigenes Wort dafür. Die benutzen das deutsche Wort. Schadenfreude. Die sprechen das dann halt anders aus. Schadenfreude oder so ähnlich. Genau. Ne? Aber ja. Das ist, also das bezeichnet doch ganz dolle viel, woher diese Form von Humor kommt, nämlich aus, also für Deutschen. Und wenn ich jetzt überlege, okay, vielleicht erklärt das ja ein bisschen, warum der Holocaust in Deutschland möglich war. Denn dazu bedurfte es eines Volkes, das ganz dolle schadenfroh ist. Und das sind die Deutschen. Die Deutschen denken auch noch, das wäre Humor. Weshalb viele Leute im Ausland mit unserem Humor oftmals nichts anfangen können, weil es halt kein Humor ist, sondern nur Schadenfreude. Und das würde jetzt hier erklären, also für mich, ne, das ist so meine persönliche Erklärung, ist eine persönliche These, die ich hier gerade aufstelle, okay? Dass es hier viele Deutsche dazu neigen, wirklich auf so einen Zug aufzuspringen und einfach nur sehen wollen, wie es jemandem noch schlechter geht als ihnen, um sich dann besser zu fühlen. Verstehst du, was ich meine? Mhm. Du hattest mal die Geschichte erzählt von dem Typen, der mit dem Auto immer dran vorbeigefahren ist.
3: Also, nee, der ist immer angehalten, hat sich dahingestellt im Fußweg. Und wenn er beleidigt wurde, also wenn er angeschrien wurde oder ihn gesehen hat, da ist er dann weitergefahren. Ja.
2: Also jemand, der direkt zum Drachenlord hingefahren ist.
3: Genau. Das war scheinbar auf seinem Arbeitsweg und der hat dann eben, musste ja da nur anhalten, jedes Mal.
2: Und hat dann da angehalten, nur um sich danach besser zu fühlen.
3: Genau. Irgendwie wird das.
2: Also ich würde dieses Verhalten als Schadenfreude bezeichnen. Oder?
3: Ja, schon. Klar, der belustigt ja daran, wenn der ausrastet.
2: Ja. Also ist ja auch bei vielen, den sogenannten Assi-TV, ist das ja auch oft so, dass die Leute sich daran ergötzen, einfach.
3: Naja, das ist
2: anderen
3: ja,
2: Leuten, dass andere Leute vorgeführt werden.
3: Die Frau von Knallerbsenstrauch ist ja auch so, dass die ja eigentlich aus so einem Assi-TV-Dings kommt. Ne? Die hat sich damit an Dialekt und sie hat sich beschwert und so weiter. Das war vielleicht schon
2: ein Nachbarschaftsstreit bei Barbara Salisch.
3: In der Sendung vielleicht schon als witzig gedacht. Und dann hat Stefan Raab den Ausschnitt nochmal abgespielt und dann noch ein Lied raus, sodass einfach, dass man gar nicht mehr drumherum kam. Ne? So. Und ich habe es auch gleich mal parallel mit aufgemacht zum also das ist auch. Also, das ist ähnlich eben, diese die ganze Sache, wie du schon gesagt hast. Der Konflikt war auch jahrelang noch mit dieser Regina Zindler übrigens hier.
2: Und da sind viele Dinge, die wir gar nicht mitgekriegt haben, die dann im Nachhinein noch passiert sind, die bis heute passieren. Ne? Also, die wird das auch bereuen, dass sie sich bereit erklärt hat, bei Barbara Salisch in die Sendung zu gehen. Das ist, du hast dann, das ist das Gruselige an der ganzen Sache und ich halte das für auch so, ich glaube, man nennt das Kafkaesk, wenn du da einen übermächtigen Gegner hast, der die ganze Welt um dich rum gegen dich aufhetzt und du hast, egal was du tust, das ist das Falsche. Es ist eine ziemlich gruselige Vorstellung, wenn dir das selber passiert.
3: Naja, das hat dann keine Kontrolle drüber. Ne? Und dann, wenn es eben um so Leute geht, die einfach nicht wissen, wie man sich wehrt oder was man dann eigentlich machen soll.
2: Oder was man vielleicht lieber nicht machen sollte. Ne? Darum ist es ja, das ist ja, in vielen Punkten geht es ja darum, dass du dann wirklich eher erstmal Dinge nicht machst.
3: Vielleicht ist es auch deswegen jetzt so, dass ich habe ja jetzt immer mal noch damals bei meinem Vater immer noch ein bisschen Fernsehen gesehen und bei Barbara Salisch ist es so, dass ja so die ganzen Sachen oder die Gerichtssendungen alle jetzt nur noch gestellt sind. Dass alles Schauspieler sind, die das spielen.
2: Es war wohl die erste Staffel, waren wohl noch echte Fälle dabei, aber ab der zweiten Staffel ist es nur noch. Gespielt wurde es immer, aber in der ersten Staffel waren es noch echte Fälle. Und ab der zweiten Staffel sind es keine echten Fälle mehr.
3: Geschriebene
2: Fälle halt.
3: Genau.
2: Und sie war wohl noch in dem Jahr. Und dann, na gut, okay, dann ist sie aber auch keine echte Schauspielerin. Also sie keine, sondern sie war eine echte Person, die betroffen war.
3: Na ja, klar. Das war noch, wo das nicht gespielt wurde. Es war einfach dann noch, wo sie so richtige.
2: Scheiße, ey, du musst dir wirklich genau überlegen, ob du, wenn jemand eine Kamera auf dich drauf hält und fragt, hier, darf ich sie was fragen, ob du da sagst ja.
3: Ach, da hast du schon oft ja gesagt.
2: Ja, überleg dir, das geht ganz schnell. Knallerbsenstrauch. Mach um drei Zaun. Ich sag's nur. Jetzt ist im Ruckzuck.
3: Ah, genau.
2: Wir hören mal noch mal ein bisschen Musik. Heute hier. Von was war es noch mal?
3: Far Cry Blood Dragon.
2: Far Cry
3: 3. Ein Spin-off von der Far Cry-Reihe.
2: Okay, und wir hören jetzt hier einen Song rein. Also das sind eigentlich, wir hören einfach mal rein.

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4: Ja, da sind wir hier bei der 10. Kunst auf Radio Blau. Und wir reden heute über, ja, ihr habt es schon mitgekriegt, nicht nur über Videospiele heute, sondern auch über, ich nenne es mal Social Games, die, eher nicht so die Games der schönen Art und Weise sind. Im realen Leben nennt man das Mobbing. Und im Internet, ja, da gibt es den Begriff Cybermobbing, der ist aber halt nicht strafbar und zumindest nicht in Deutschland. Ja, und das ist schon so eine Sache. Also wir haben gerade festgestellt, das ist ja nicht nur aufs Internet, sondern das gab es ja im Fernsehen schon, ne?
5: Na klar, also dein Beispiel war ja mit Maschendrahtzaun. Und ich habe jetzt immer nachgeguckt, auch tatsächlich, sie musste später ihren Wohnort verlassen, also oder zumindest dort ihr Haus, wo sie gewohnt hat, das Haus verkaufen, weil das mit den Pilgern und den Leuten, die da hingekommen sind, überhand genommen hat. Also sie musste dann auch flüchten. Ne? Ja. Und da hat sie auch nichts gebracht davon, dass sie bei dem Song beteiligt wurde, geldmäßig, weil laut Recht überstanden ihr dann 10 Pfennig pro verkaufte CD zu und hat eben 100.000 Mark gekriegt, ungefähr, wird so gesagt.
4: Aber der Schaden war wesentlich höher.
5: Naja, klar, weil die Leute eben dahin gekommen sind und sie da flüchten musste. Und sie ist jetzt 79 und wird betreut und da geht es gar nicht so gut. Und ja, also sie hat zwar berühmt gemacht, unfreiwillig Geld dafür bekommen, aber so viel Stress im Leben gehabt, also mit der ganzen Sache, dass man aus dem Haus ausziehen muss. Und das war im November, 99 war das übrigens.
4: Mhm.
5: Ne? Und bei Barbara Salisch, genau. Und ja, so ist sie dann einfach dazu gekommen. Und ja, das Leben wurde ein bisschen zerstört, könnte man sagen. Ne?
4: Wieder ein Beispiel, wo man sich überlegen sollte, ob man dann wirklich unbedingt auf Teufel komm raus berühmt sein will. Na, das wollte sie ja gar nicht.
5: Nee.
4: Sie hat ja eher, also sie hat ja schon irgendwie, wenn du sagst, sie hat die Rechte, auch, die hat auch was dafür bekommen, dann hat sie ja irgendeinen Vertrag unterschrieben, dass,
5: na, ich denke, nicht,
4: dass
5: bei
4: Bernd Raab ihre Stimme benutzen durfte.
5: Ja, so, ja, ich denke mal nicht, dass er einfach hätte die nehmen können, oder?
4: Ich weiß es nicht. Er hat das ja oft gemacht.
5: Er hat ja schon die Rechte abgegeben. Ne? Er hat sie ja mit der Fernsehsendung.
4: Er hat nicht die Rechte abgegeben, er hat sie beteiligt.
5: Hat die Rechte an bei Rosalisch, hat sie ja unterschrieben, dass sie im Fernsehen, dass das alles, was da gezeigt wird und so. Ne?
4: Mhm.
5: Und da ist die Frage, ob da so eine Art Ding unterschrieben wird, wo man dieses Buyout, nennt man das, sein Anrecht auf Einkommen da drauf. Also die Urheberrechte kann man ja wirklich nicht ab, ne? Nur die Vertriebsrechte von Sachen.
4: Vermarktungsrechte, ja.
5: Genau, und aber er muss ja irgendwas gemacht haben, dass sie da beteiligt, außer es ist rechtlich generell so vorgesehen, dass sie beteiligt wurde. Also das kommt jetzt darauf an, wie das ist mit solchen Sachen.
4: Weil ihre Stimme benutzt wurde, einfach meinst du, ja. Okay, das weiß ich
5: aber
4: jetzt auch nicht.
5: Aber weil du gerade gesagt hast, weil es hatte öfters mal, hast du mal eine Flasche Bier, ne?
4: Mit, das ist Gerhard Schröder, ja, aber und hat, da hat er auch einen Song draus gemacht.
5: Ja, glaubst du, dass der jemals sein Go dafür gegeben hat?
4: Nee.
5: Ich glaube, also es muss irgend so eine Sache geben, wenn das irgendwie im Fernsehen lief und das öffentlich war, dass man das verarbeiten darf zu anderer Kunst. Also das ist wieder ein ganz anderer Punkt jetzt, wo wir jetzt sind, ne? Dass du dann irgendwie alles von irgendjemandem nehmen kannst und remixen kannst, wo es bei Musik und so mit Tönen und so weiter gar nicht so gut geht. Darum kannst du von irgendwelchen ihren Stimmen.
4: Ja, aber da gibt es ja die Sample-Kultur auch und da geht ja ziemlich viel. Also da dass du darfst ja bis so und so viele Sekunden von einem Song benutzen. Und wenn du den samplest, dann ist das vollkommen okay. Also da gibt es ja schon ziemlich viele Möglichkeiten, wie man trotzdem einen Sound, der eigentlich von einer anderen Band ist, wie man den für sich benutzen kann. Eben samplen. Ne?
5: Also hier steht, Regina Zindler erhielt einen freiwilligen Anteil von 10 Pfennig pro verkaufte CD. Maschendrahtzaun ist Raabs einziger Nummer 1 Hit als Interpret. Also hier steht, erhielt einen freiwilligen Anteil.
4: Also hat den Stefan Raab freiwillig bezahlt, der hätte den noch nicht mal bezahlen müssen.
5: Okay, er hat sie einfach so gemacht und da hat gesagt, naja, wenn die damit drauf ist, dann kriegt die einfach diesen Anteil bestimmt.
4: Okay, ja. Gut, wieder da muss man wieder sagen, okay, ja, immerhin hat er sie nicht ganz.
5: Aber es ist ja schon krass, dass er es hätte einfach so machen können.
4: Aber ohne. Ich bin mir auch gar nicht sicher, ob dem Raab das bewusst gewesen ist damals, ob der so weit gedacht hat, was er diesen Menschen langfristig antut. Also in dem Fall der Regina Zindler. Oder was die Leute, ja, na gut, okay, beim Drachenlord ist es ja wieder nochmal eine andere Sache, weil da geht es ja wirklich darum, dass es ja da einen Aufruf gibt dazu, dem wirklich möglichst zu schaden, damit er in den absoluten Untergang reingerissen wird und selber keine Lösung mehr sieht, als sich selbst das Leben zu nehmen. Ne? Also das ist ja nochmal die krasse andere Version, wo man sagen muss, okay, das und es ist ja schon schlimm gewesen bei der Maschendrahtzaun-Dame. Die, wenn die ihr Haus verkaufen muss und oder na gut, sie konnte es wenigstens verkaufen, es musste nicht abgerissen werden.
5: Ja.
4: Aber vermutlich wird der Nachkäufer immer noch.
5: Winkler hat das Haus auch verkauft.
4: Und trotzdem.
5: Ist geflüchtet. Also er hat damit nichts zu tun mit dem Abriss.
4: Ja.
5: Das haben die Klobe von der Stadt abreißen lassen.
4: Weil die endlich wollten, dass das aufhört. Ja.
5: Ja. Also ich glaube, ich hatte auch gelesen, wie viel er dafür bekommen hat. Und er hat wirklich das Haus verkauft, dafür eine gewisse Summe bekommen. Dann hat er wirklich 3.500 bis 6.000 Euro im Monat verdient mit seinen YouTube-Sachen. Und die haben es eben geschafft, dass er am Ende nur noch mit seinem Auto gelebt hat. Und irgendwann mittellos war und zum Amt gehen musste. Ne, also.
4: Die haben ihn komplett zerstört.
5: Genau. Ja. Also es ist nicht so, dass er eben, also bei ihm hat das sogar gepasst mit dem, was du vorhin erzählt hast, reich. Ne? Also er hatte dann sozusagen schon, ne, er musste ja, ne, hast ja schon mal, gut, wenn du dein, das, er hat das Haus, sein Elternhaus geerbt, hast dann eben, ja, Steuern, aber keine Miete, hast dann dein Einkommen mit deinem YouTube und, naja, ist ja schon mal alles wunderbar und dann passiert das einfach, dass du irgendwie Leute, zu sehr auf dich aufmerksam machst, die dich nicht mögen und
4: einen Hype, also es geht ja darum, dass es ja wirklich ein Hype ist, der da entstanden ist, um seine Person, wo also wirklich der so viele Leute in seinen Bann gezogen hat, dass man, also es ist schwer vorstellbar, wie das passiert ist, wie das passieren konnte. Wie er so viele Leute so triggern konnte, dass die auf diesen Zug aufgesprungen sind.
5: Na, weil die anderen Leute wieder Leute getriggert haben, was zu machen. Also weil jetzt haben wir so ein System halt von einem vom anderen Domino-System.
4: Eine Opferspirale, würde ich es erst nennen. Ne? Also du bist immer in der Spirale drin.

0: in der Vergangenheit, wenn er sich zurückgezogen hat, dass dann halt die Leute, also die Hater, sich gesagt haben, kommt, jetzt machen wir richtig weiter, bis er wieder, also das Ziel ist, dass er wieder anfängt, dass er doch wieder, um sich zu verteidigen, um sich zu rechtfertigen, weil so viele Falschmeldungen, ne, es wird ganz viel mit Falschmeldungen gemacht, die dann einfach über ihn berichtet werden, die
1: Ja,
0: gar
1: dass
0: nicht
1: der
0: stimmen.
1: schon wo Fake News gar nicht bei uns schon, also es ist so richtig, ne, sehr viel gekommen, ne, damals mit dieser Begriff Fake News und zu seiner Zeit ging das schon los, wo es den Begriff noch nicht gar nicht
0: Da
1: so
0: gab es
1: gab,
0: den
1: dass sie
0: Begriff noch gar nicht
1: krasse
0: dafür, ja.
1: Falschmeldungen über ihn
0: Ja,
1: dauernd
0: ja.
1: verbreitet haben, ne?
0: Und das als Spiel, ne? Als, ja, lass uns mal diesen Menschen kaputt spielen. Ist schon, es zeigt ganz schöne Abgründe von uns Menschen auf, wenn man sich das mal so anguckt. Möchte ich an dieser Stelle bemerken. Wir
1: Also,
0: Menschen sind scheiße.
1: wir,
0: Du
1: ja.
0: bist ein bisschen abgelenkt durch dein Tablet hier, ne?
1: Ja, weil ich recherchiere ja parallel noch, wenn nicht immer noch was einzuwerfen ist. Und weil ich habe gerade mal geguckt, was die Leute eben, weil du es gefragt hast, dazu veranlasst hat, weil das so viele Leute getriggert hat, da gegen ihn vorzugehen. Und grob wird hier so, ja, seine so extreme Arroganz und aggressives Auftreten, eben weil es sich alles so Uneinsichtigkeit, ne, wie er eben auf Sachen reagiert hat.
0: Ja,
1: Und
0: er ist jetzt nicht der geschickteste Performer und er ist vermutlich auch nicht der sympathischste Mensch. Das möchte ich auch, also ich,
1: ja.
0: ne,
1: Genau,
0: also,
1: aber das ist ja nicht ein Grund, jemanden fertig zu machen,
0: ja.
1: aber das sind so Sachen, die die Leute eben angetriggert haben, weil die wussten, wenn sie diesen das ansprechen oder das machen, dass sie den dann eben ja aus der Reserve locken, ne? Weil sie wussten, dass er ganz schnell vielleicht an die Decke gehen kann, ne? Weil er von dem und dem überzeugt ist oder das und das mag, und dann haben sie ihn ja dann irgendwie, obwohl er auch plump und irgendwie auch distanzlos anzügliche Chat-Nachrichten über Frauen und so weiter. Also klar, er ist kein, wie gesagt, er ist kein Sonnenschein, ne? Der,
0: Das ist kein sympathischer Mensch, auf keinen
1: ne?
0: Fall. Ne.
1: Aber er ist eben, ja, ich finde gerade hier die Überschrift interessant, psychologische Dynamik, das Kuhschubsen im Netz, ja. Also dass Rainer Winkler sozusagen eben als Ventil gilt. Ja, das ist.
0: Naja, aber wenn du vor uns die Geschichte mit diesem Autofahrer, ne, möchte ich nochmal aufgreifen, du hattest mir vor der Sendung erzählt, dass es ja halt diesen Typen gibt, der halt nur zufällig auf dem Weg von seiner Arbeit nach Hause da vorbeigefahren ist und sich halt, ja, nach der Arbeit dorthin gestellt hat, an den Zaun, gewartet hat, bis er rausgekommen ist, geschimpft hat und dann ging es ihm besser. Und dann ist er nach Hause gefahren. Also das ist schon, naja, also ich weiß gar nicht, was ich dazu sagen soll. Das ist dieses Schadenfreude-Ding, ne?
1: Vor allem, dass der dann, ne, also auch generell diese, was die da in Energie drauf verwenden, diese ganzen Leute, und Zeit und alles, ne, als hätten die gar nichts anderes groß zu tun. Ne, weil es ist ja Lebenszeit, die man mit vielen anderen Sachen, schönen Sachen verbringen könnte. Und die packen da wirklich richtig viel Energie und Aufwand rein, um den anderen fertig zu machen.
0: Und ich möchte an der Stelle bemerken, das Stadtbild. Bitte unterschätze das nicht, wie das Stadtbild durch diese Menschen zerstört würde. Ne? Entschuldigung, ich dachte, das wäre aktuell ein Argument, womit ich irgendwie hier was reißen könnte. Deswegen,
1: Okay.
0: ich wollte mal auf das Stadtbild hinweisen,
1: Ja.
0: was durch so eine Hater, die halt da in diesem Dorf vor dem Grundstück von dem Drachenlord abgehangen haben, also wie die das Stadtbild zerstört haben, das ist schon, da kann man sich schon mal drüber aufregen und das waren, ja, es ist schade, es ist schlimm, dass das passiert und vor allen Dingen, dass es halt so unreflektiert passiert, also dass es von den Medien ja auch überhaupt nicht gespiegelt wird und jetzt natürlich, und darauf möchte ich nochmal zurückkommen, von eben dieser Verurteilung, also das hat mich so sehr erschüttert, weil das wusste ich tatsächlich, deshalb ist an mir vorbeigegangen, dass er ja tatsächlich in Bayern, nachdem er angeklagt wurde, verurteilt wurde zu 2 Jahren Gefängnis.

0: Weil er sich hat hinreißen lassen zu einer, ich weiß aber nicht genau, was es war. Ich nehme mal an, es ging um tätliche Übergriffe, die er dann
1: Naja,
0: durchgeführt.
1: hat jemanden Backstein beworfen,
0: Okay,
1: einen mit
0: ja,
1: einer
0: mit.
1: Taschenlampe auf den Kopf gehauen.
0: Ja, okay. Na, wenn du mit
1: Ne?
0: Dingen, wenn du Dinge in der Hand hast und jemanden haust, das gibt ganz dolle, dolle. Da verstehen die Richter keinen Spaß. Das habe ich auch schon mal gehört.
1: Ja, aber es wird eben, dass eben diese Klasse, die du es gesagt hast, Täter auf Umkehr, dass die eben, ja, dass die einfach ihn provoziert haben und dass eben das nicht dann darauf eingegangen wurde.
0: Ja,
1: Dass
0: dass er
1: er.
0: nicht geschützt wurde, einfach mal vor diesen Provokationen. Also stell dir mal vor, sind jeden Tag so viele Leute vor deinem Haus. Also wie kann die Polizei da reagieren? Wenn ich mir überlege, wenn wir hier in Leipzig gegen die Nazis demonstrieren, dann kommen sie mit riesengroßen nicht Feuer, sondern Wasserwerfern. Entschuldigung, falsche Versprecher. Natürlich sind es Wasserwerfer. Ich komme aus der Nummer nicht mehr raus. Und also wie ja entschlossen, sag ich mal, die Polizei vorgehen kann gegen Demonstranten, die ihnen nicht in Kram passen, sag ich mal, obwohl es eine angemeldete Demonstration ist. Und wenn dann aber hier so eine Gruppe von Menschen da rumlungert, dann schaffen die das nicht, dort Herr über die Straße zu werden, ne? Und das finde ich ein bisschen beängstigend, möchte ich sagen, weil ich eigentlich bisher immer so viel Vertrauen in unsere Staatsmacht hatte. Nicht viel, muss ich dazu sagen, aber das dachte ich eigentlich, würden sie dann doch machen. Und aber hier in dem Fall sieht man, dass sie es halt nicht machen, ne? Und das besorgt mich ein wenig. Habe ich denn, also ja.
1: Ich weiß jetzt nicht, wie weit die nicht, also sie sind ja immer ausgerückt, mehrfach dorthin, und ich weiß ja nicht, was die ausgerichtet haben dann vor Ort.
0: Ja,
1: Ne?
0: aber man hätte ja absperren können. Man hätte ja diesen Ort absperren können, dass nur Anwohner oder Leute mit einer Einladung in diesen Ort reinkommen. So eine
1: Ach
0: Sache.
1: so, meinst du das? Hm,
0: Na,
1: das ist
0: also,
1: komplett,
0: das ist
1: dass man
0: komplett,
1: gar nicht
0: dass man
1: rankommt.
0: gar nicht rankommt, dass man einfach mal das Ding abschirmt und fertig, gut.
1: Und wenn irgendwann wochenlang Leute dann nicht mehr an sein Haus ran können,
0: Dann
1: weil sich.
0: schläft das auch ein wieder, ne? Also dann veräppt das auch. Also so eine Strategie hätte man ja mal zumindest probieren können. Ob das jetzt wirklich so funktioniert hätte, weiß ich nicht,
1: Ob es die
0: aber
1: Strategie gab, wissen wir natürlich auch nicht wirklich. Die Idee,
0: vermutlich gab es keine
1: ne?
0: Strategie.
1: Nee. Ja, der ganze Ort hat ja auch drunter gelitten.
0: Ja, also
1: Ja.
0: ist ja nicht nur er, es ist ja seine Familie, es ist der ganze Ort, die so eine Polizeimaßnahmen sicherlich begrüßt hätten. Und wenn es jetzt kein Ort mit einer Durchgangsstraße ist, dann ist das auch relativ einfach umzusetzen. Ja. Ich
1: Na, auf jeden
0: bin.
1: Fall nicht mit einer Bundesstraße oder
0: Ja.
1: okay, weiß ich nicht. Es gibt ja so Mini-Orte auch, wo
0: Ja.
1: in der Bundesstraßen trotzdem durchfahren. Also da müsste man dann mal gucken, an der Bundesstraße wird es vielleicht. Naja, da kann ich jetzt nicht. Da kann man ja auch nicht drauf rumstehen, da werden die Leute ganz schnell platt.
0: Ja, genau.
1: Aber
0: Die dürfen da gar nicht anhalten.
1: ja.
0: Ja, keine Ahnung, was da schiefgelaufen ist, aber ich finde es, also es beunruhigt mich einfach mal tatsächlich, wir sind ja jetzt hier im Radio jetzt auch nicht safe, ne? Ich möchte mal sagen, ne, wir sind ja auch öffentlich und alles, was wir hier sagen, das kann ja auch gegen uns verwendet werden. Genauso wie das halt in dem Fall von dem Maschendrahtzaun und dem Drachenlord passiert ist. Und sind wir davor gefeit? Sind wir davor geschützt? Nee, sind wir nicht. Ja, also doppelt überlegen, was man hier erzählt, ne?
1: Also ich habe schon mal jetzt mal nachgeguckt, was die Polizei denn vor Ort so gemacht hat. Ne? Und da war so Dauereinsatz von Streifen. Und Streifen waren da zum Beispiel. Ne? Aber fuhr über Jahre hinweg tägliche, teils stündliche Streifen um sein Grundstück. Aber wie gesagt, ich lese nichts von einer Absperrung komplett um das Dorf. Ne? Bei akuten Angriffen rückten die Beamten sofort aus. Ja, schön.
0: Ja, ich möchte ja wohl hoffen. Also das Recht steht dann nun jedem zu, ne?
1: So, aber es gab sowas, es gab damals die Großveranstaltung, die aufgerufen wurde, das Schanzenfest, weil die Schanze wurde ja das Haus genannt, ne? Das Schanzenfest 2018, und da regelte die Polizei die gesamte 40 Einwohnerdorf hermetisch ab. Also, aber dabei kamen Hundertschaften der Bereitschaftspolizei, des Unterstützungskommandos USK, Hundestaffeln und Hubschrauber zum Einsatz.
0: Ach du Scheiße, ja.
1: Also
0: er hat ein Fest gemacht bei sich oder was?
1: Nein, die Leute haben gesagt, wir machen das große Schanzenfest. 100.000 Leute, wir gehen jetzt alle dahin und feiern.
0: Ach du Scheiße.
1: Nicht er, er hat damit gar nichts zu tun. Mhm. Und die Leute haben gesagt, das große Schanzenfest. Das Internet hat dazu aufgerufen.
0: Das Internet, ja.
1: Platzverweise und Kontrollen, ja, sowas alles. Aber klar, aber die haben scheinbar nicht komplett. Ne, was gibt's hier? Rechtliche Werkzeuge, Ortsgrenze steht hier noch. Allgemeinverfügung, Versammlungsverbote. Ja, rechtlich gegen Hater vorzugehen zu können, entwirkt die Gemeinde mit Unterstützung der Polizei rechtlich bindende Versammlungsverbote, Proteste und Hassdemos. Und im gesamten Gemeindegebiet wurde dadurch, Hassdemos wurde im Gemeindegebiet dadurch illegal. So, also Leute, so eine, ja. Also die haben schon richtig was, ja, die haben schon einiges, ne, hier aufgefahren. Ne? Das Drachenlord-Gesetz gab es dann auch. Es wurden strenge Regeln für den Ortsteil Altschauenberg erlassen, so dass wurden unter anderem Ansammlungen von mehr als 8 Personen verboten und das Mitführen von Pyrotechnik, Alkohol und Plakaten im Dorf untersagt.
0: Ja gut, okay, das ist jetzt wieder ein Punkt, das geht ja wieder als Bumerang zurück auf ihn, weil wenn die Jugendlichen plötzlich sich nicht mehr treffen dürfen auf der Straße, dann kriegen die ja alle auch noch einen Hass auf den. Also dieses Gesetz hat das Ganze noch verschlimmbessert, sagt man ja so schön im Deutschen. Sie wollten es vielleicht verbessern, aber sie haben es eigentlich verschlimmert, forciert, weil nämlich aus der direkten Region jetzt, naja, Leute in ihren Freiheiten beeinschränkt wurden durch ihn, obwohl er ja gar nicht derjenige ist, der es gemacht hat. Heieiei.
1: Ja, das ist alles unkontrolliert ausgebrochen, ja. Und die wussten nicht so, was sie machen sollen. Aber das ist deine Idee, das erstmal für lange Zeit abzuriegeln, das ganze Dorf. Ja, aber ja, da müsstest du ja komplett einen Zaun drumherum ziehen und naja gut, aber so hat es jahrelang auch Geld gekostet für die Einsätze und alles. Da hätte man vielleicht immer das, hätte es auch viel Geld gekostet mit dieser Absperrung für Abriegelung.
0: Ich weiß gar nicht, ob man einen Zaun gebraucht hätte. Man hätte erstmal alle Zufahrtsstraßen Polizeicheck. Ach du Scheiße, dass ich sowas mal erzähle.
1: Ja.
0: Und auch im Radio. Ja, aber ne, wär eine Möglichkeit. Und jeder, der dort gemeldet ist, der muss seinen Ausweis vorzeigen, wenn er da vorbeifährt, dann darf er da reinfahren.
1: So wie damals die Grenzstädte in der DDR.
0: Genau. Die haben, also Leute, ich sage ja nicht, ihr sollt alles von der DDR lernen, aber es gibt so ein paar einzelne Punkte für gewisse Momente, das kann man sich doch mal angucken, wenigstens. Vielleicht. Ob das, ich weiß auch nicht, ob das wirklich. Also mal probieren. Wenn es nicht funktioniert, dann lassen wir es unterbleiben. Aber ja. Aber es ist ja ein neues Phänomen und ich verstehe, dass die Behörden und die Organe, die da sich drum kümmern müssen, dass die da ein bisschen überfordert sind mit der ganzen Situation, weil es halt neu ist. Und natürlich ist auch gesetzliche Grundlagen fehlen, die wesentlich, also die zur Verbesserung der ganzen Situation massiv beitragen würden. Aber so ist es halt absolut schwierig, weil du halt überhaupt keine gesetzliche Handhabe hast, um in irgendeiner Art und Weise zu reagieren.
1: Übrigens ist das Dorf eine Sackgasse.
0: Also es ist keine Durchfahrtsstraße, man muss nicht dahin.
1: Nee, es ist so eine geografische Sackgasse. Altschauenberg besteht im Kern aus nur einer Hauptstraße, die in einer Sackgasse endet. Die Hater konnten das Dorf daher leicht blockieren, was den Alltag der Anwohner massiv einschränkte. Also die Hater haben scheinbar auch das Dorf mal blockiert. Nicht?
0: Ja, aber so eine Blockade kann man doch als Polizei auflösen. Also das ist doch das, was sie können. Habe ich gesehen. Da sind die recht überzeugend.
1: Ja, aber wie gesagt, es ist alles, wir können jetzt gar nichts mehr dazu. Also vieles passiert, was nicht es ist vorbei und die haben Ja, man hofft, das passiert nicht nochmal. Sowas. Ja, und scheinbar weiß ja nicht, was er jetzt macht. Der Aufenthalt ist irgendwie unbekannt und so weiter. Und da eigentlich, hab gestern mit meiner Freundin darüber geredet, dass da die einzige Möglichkeit wäre, ausfliegen. Zeugenschutzprogramm. Komplett raus und weg. Aber für ihn war auch das Problem irgendwie, er wollte nicht aufhören mit seiner Sache, mit seinen Videos.
0: Ja.
1: Weil er das ist, was er kann und mochte. Egal wie er als Mensch dazu steht oder wie er wirkt oder wie er ist. Das war eben das Dilemma.
0: Und es gab ja auch offensichtlich eine gewisse Crowd, die seine Videos geguckt hat und geklickt hat, ne? Und naja, das ist also nicht, es ist nicht demokratisch, wenn Leute so auf die Art und Weise von einer Mehrheit davon abgehalten werden, sowas zu machen, ihre Meinung zu äußern. Egal, wie man zu dieser Meinung steht. Deswegen, ja, es ist also, das Thema beunruhigt mich ein wenig, immer wieder, je länger ich drüber nachdenke, immer mehr.
1: Und das ist noch ein Thema, was groß geworden ist, wo noch nicht KI da war. Ich überlege gerade, dass du mit KI heutzutage alles faken kannst oder
0: Ja.
1: Leute vorführen kannst oder so oder Videos fälschen und Sachen noch schlimmer, Fake News machen kannst und so Leute noch schlimmer vorführen.
0: Ja, vor allen Dingen, wenn eine genügend Anzahl an Videoaufnahmen von den Leuten im Netz existieren, dann lässt sich sowas ja relativ einfach machen. Also je mehr Daten du einer KI geben kannst, das ist ja keine echte KI, ne? Da haben wir ja schon mal drüber gesprochen, ist ja
1: Ja.
0: nur so ein Algorithmus. Aber je mehr Daten dieser Algorithmus hat, desto besser ist er dann am Ende in dem, was er rausspuckt. Und ja, wenn ich mir jetzt überlege, ein Rezo beispielsweise, wenn der jetzt so in die Zange genommen werden würde von so einer Gruppe, gut, okay, er würde sicherlich auch anders reagieren in
1: Genau,
0: vielen
1: das
0: Punkten,
1: ist
0: das
1: halt.
0: muss man wieder dazu sagen. Außerdem ist er nicht so mega unsympathisch, wie der Drachenlord oftmals rübergekommen ist. Aber jetzt stell dir mal vor, da gibt es wirklich keine Ahnung, eine politische Gruppe oder sowas, die sagt, wir wollen den jetzt fertig machen und das über Jahre hinweg immer wieder auf die Art und Weise den mit ja, Scheiße übergießen. Ne? Das
1: Also
0: wäre
1: wollen wir mal
0: auch.
1: so sagen, es halten ja auch Leute nicht aus oder irgendwie solche Attacken oder irgendwelche Beschimpfungen oder Sachen, die Leute, die doch scheinbar eigentlich wissen, wie man damit umgeht oder intelligent sind. Ich gebe jetzt mal als Thema, als Sache den SPD-Kandidaten. Jetzt war gerade, war es noch da. Der jüngere Typ, der war bei den SPD-Jungen.
0: Kunert.
1: Nee. Nee,
0: Verdammt. Ich lese
1: oh.
0: aber, das heißt, ich komme auch nicht drauf.
1: Der macht jetzt andere Sozialaufklärvideos Sachen im
0: Der
1: Netz.
0: war Junge Union, nee, nicht Junge Union, sondern Entschuldigung, Junge, wie heißen denn die
1: Kevin
0: Jugendorganisation?
1: Kühnert.
0: Kevin Kühnert, meinte
1: Kevin
0: ich, ja.
1: Kühnert, genau. Genau, und der
0: Die
1: hat
0: Jugendorganisation von der SPD war die.
1: Irgendwie, ich weiß nicht,
0: Die Falken?
1: jungen,
0: Nee, die
1: sozialen, was auch
0: Jungen,
1: immer.
0: die. Nee,
1: Aber eigentlich der,
0: ja.
1: den fand ich eigentlich ziemlich, ne, jemand, der, ne, auch der alten SPD ein bisschen Paroli bietet, irgendwie eine Idee hat, wo es vielleicht hingehen kann, was weiß ich. Und ich habe dann war auf einmal weg, dann war er irgendwann nicht mehr da. Und ich habe dann eben auch mitbekommen, ach, wieso, hä, was ist denn? Und der wurde eben auch, wenn er unterwegs war mit Zug oder U-Bahn und Zeug, wurde er einfach beschimpft und er hat dann irgendwann das einfach nicht mehr ausgehalten. Er hat dann irgendwann gesagt, so, jetzt aus, vorbei. Juso.
0: Die beiden Jusos, genau. Ah, ich gucke auch gerade, ja. Ja,
1: Siehst du auch gerade.
0: die Jusos, die jungen Sozialdemokraten natürlich. Ja, der hat ganz schön was einstecken müssen, aber der hat auch, ja, die SPD ja auch sehr massiv kritisiert für ihre Politik.
1: Na, was ja auch nicht,
0: Was ja nachvollziehbar ist,
1: ne,
0: ja,
1: und
0: finde ich, ja.
1: aber ja, was eben krass ist, dass er persönlich auch krass angefeindet wurde.
0: Ja.
1: Als Privatperson sozusagen. was ja das andere ist, was ähnlich ist jetzt. Also wenn wir jetzt kommen auch zum Drachen dort, wenn auch hier in sächsischen Dörfern irgendwelche Leute dann vor den Bürgermeistern oder irgendwelchen Leuten vor auf dem Zaun auf ihrem Grundstück stehen und die beschimpfen, die gesagt, die haben einen normalen Job noch nebenbei, haben das Bürgermeisteramt und dann sagen, nö, dann mache ich es eben nicht mehr. Dann will ich das nicht mehr. Wenn ich mich für die Leute, wenn ich das hier mache, und dann werde ich dafür beschimpft und dann mache ich einfach nur meine Arbeit noch weiter und mache ich eben nicht mehr diesen Bürgermeister.
0: Was,
1: Na?
0: ja, wie man wie Demokratie ausgehebelt wird durch sowas, ne? Also das geht ja, das ist ja ein Mob, der, also eine Gruppe, die gesellschaftliche Regeln zerstört. Und das alles organisiert im Internet, in einem rechtsfreien Raum, immer noch leider zu sehr. Und ja, ich, ja, schwierig. Ich sag
1: Es
0: mal
1: ist
0: schwierig
1: schwierig,
0: und,
1: ja.
0: wir sind jetzt gerade ein bisschen sprachlos, deswegen empfehle ich mal, wir machen mal einfach noch ein bisschen Musik. Unser Far Cry, nee, wie war, wie, Far
1: Far Cry
0: Cry 3.
1: Bloodwagon.
0: Ja, Blood Dragon. Das ist das unser Soundtrack heute. Und da hören wir jetzt nochmal hier rein, bitte.

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2: Ja, wir sind zurück hier bei Radio Blau. Ja, und was soll denn das jetzt bedeuten mit dem Jingle, Frank? Willst du, dass wir aus einem Albtraum aufwachen?
3: Naja, ich hoffe, dass wir das irgendwie hinkriegen, aber gut. Es ist, es ist albtraumhaft. Ich habe vorhin den Begriff Kafkaesk schon mal verwendet. Ich bin jetzt nicht so der Literatur... Fachmann oder so, aber ich meines Wissens nach geht es halt bei dem Begriff Kafkaesk um das, was Kafka ganz oft geschafft hat in seinen Romanen, nämlich dass er so eine beklemmende Angst erzeugt hat, so eine Hilflosigkeit, eine beklemmende Hilflosigkeit von den Protagonisten, die einfach mal gegen ein System sich auf oder dagegen gewehrt haben, das nicht greifbar war einfach, weil du hast nicht den einen Antagonisten, den du irgendwie greifen kannst, gegen den du irgendwie agieren könntest, sondern du hast da einen, ja, keine Ahnung, ein nicht greifbares Monstrum gegen dich, was dich einfach nur von Weitem fertig macht und du bist nicht in der Lage, in irgendeiner Art und Weise dem dich zu widersetzen.
2: Das hatten wir irgendwann bei irgendeinem Thema auch schon mal. Ich weiß gar nicht mehr, was das war, aber ja, dass das diesen übermächtigen Feind bist oder dieser Feind, der nicht sichtbar oder greifbar ist.
3: Der nicht greifbar ist, ja.
2: Na?
3: Und aber jederzeit Zugriff auf dich hat und auf deine Lebenssituation, auf die feinsten Situationen. Also ein bisschen wie auch George Orwells 1984 ist sehr ein ähnliches Ding oder andere Dystopien, die mit dieser Situation spielen, einfach mal.
2: Ja, wie kommen wir da wieder raus?
3: Zu einem versöhnlichen Abschluss, meinst du? Ich habe keine Ahnung. Ich weiß nicht, ob es hier einen versöhnlichen Abschluss geben kann, weil eigentlich kann man nur an dieser Stelle sagen, ey, nee, das geht so nicht. Leute, wir können hier nicht einen versöhnlichen Abschluss machen. Wir müssen es hinterfragen, was wir hier machen. Wie wir mit den Menschen umgehen, die wir Stars oder Berühmtheiten nennen. Ne, es gibt ja ganz viele andere Beispiele, gerade in den letzten 1-2 Jahren, auch im YouTube Bereich, also die sogar an mir nicht vorbeigegangen sind, obwohl ich dann wenig Ahnung von habe.
2: Ja.
3: Dennoch, also wie viele da Leute, ne, Finn Kliman oder Annie Duck oder so, die dann plötzlich mit einem übertriebenen Kritik, also ne, dass die Leute Kritik, ja, jeder macht von uns Mist, ne? Und jeder muss auch damit leben, dass Leute ihn kritisieren, aber wenn es dann so eine übertriebene Kritik gibt, die so bar jedes Verhältnisses ist, ne? Also es geht nicht mehr um eine Verhältnismäßigkeit, es geht einfach nur darum, ah, da ist die nächste Hexe, die wir.
2: Na, das Ding ist eben, dass die Justiz ihre Sachen machen soll und wenn was, ne, bei Finkelmann war die Maskengeschichte eben, was bei Böhmermann groß thematisiert wurde, was eben thematisch wieder an Straub anknüpft, weil Böhmermann sozusagen Raab abgelöst hat im Groben mit so Sachen, das ich hatte letztens darüber gelesen, weil das ist halt damit ganz groß angefangen, als Böhmermann Stefan Raab selber vorgeführt hat damals. Ja.
3: Dann hat Stefan Raab aufgehört, ne?
2: Mit dieser Blamieren oder Kassieren aus China, der wo am Ende rausgekommen ist. Das ist aus Böhmermanns Schmiede entstanden. Aber dann Böhmermann eben so Sachen gemacht hat, auch mit Leuten wie Finn Kliemann, der eben, ja, die Sache mit diesen, die Chats offengelegt, dass alles wie ist und so weiter. Und ich habe auch noch mitbekommen, der hat sich ja schon versucht zu entschuldigen und Dings und so. Also, wie, ne, es war, dass dann eben auch wenn dann so ist, dass eben Justiz eben ihr Ding macht und nicht irgendwie Leute privat hetzen. Ne, aber es gab dann auch, da gab es auch Sachen, zuletzt, wo ich jetzt von Böhmermann denke, gab es auch eine Sache, da ging es um so einen Honig.
3: Ja.
2: Diesen sächsischen Honig-Typen hier.
3: Mhm.
2: Und den hat er irgendwie in seinem Bericht was wegen was reingegangen. Da ging es um die Bienen, das ist schon länger her. Ah, da ging es ja, weil die Werbung gemacht haben für Greenwashing oder Beewashing, so, dass man dann in seinem Unternehmen eben Honig-Dinger hier, wie heißen die? Wabenstöcke?
3: Honigwaben, Honigstöcke.
2: Nee, so heißen die nicht. Starte, du weißt das.
3: Honigstock ist, glaube ich, der
2: Begriff. Ja, die Dinger da auf bauen lässt und dann, dass man dann halt ein bisschen sein Unternehmen nach außen hin so als Bio und als...
3: Naja, man sollte in erster Linie allerdings... ja, ne, das sind viele Punkte, ne? Also in erster Linie geht es darum, dass man nicht die Bienen braucht, weil die brauchen wir nicht wirklich, sondern wir brauchen eigentlich das Futter für die Bienen, also... Beete und Pflanze, keine Ahnung, halt Wiesen, die nicht gemäht werden und so weiter, damit die Bienen und by the way, nur 5% der Bienen, die unsere Pflanzen bestäuben, sind tatsächlich diese Nutzbienen und 95% sind halt Wildbienen. Und die gilt es zu schützen. Und wenn man was für die Natur tun will, dann sollte man Möglichkeiten schaffen für Wildbienen und nicht diese Insektenhotels, weil die sind nämlich ziemlich schlecht eigentlich, sondern tatsächlich, es gibt da Lösungen, wie man tatsächlich helfen kann, aber im Wesentlichen, indem man halt Wald und Natur erschafft und das den Bienen zur Verfügung stellt, weil das ist das, was die brauchen, als Nistplatz und als Futterquelle etc. Und das ist ein bisschen, ja, kann man jetzt drüber diskutieren, vermutlich. Ne?
2: Beewashing hieß es, genau.
3: Ja.
2: Und das Ding, darum ging es dann eben, es war sozusagen, naja, ein bisschen Werbung sozusagen für diesen Imker und der hat das als Gag genommen und hat Honig vertrieben mit dem Bild von Böhmermann drauf und einen Spruch dazu irgendwie. Also ich suche gerade...
3: also nachdem das, Böhmermann ihn exposed, sagt man ja, hat, hat er dann das Bild von Böhmermann benutzt, um seinen Honig besser verkaufen zu können.
2: Genau. Und dann hat Böhmermann
3: coole
2: ihn verklagt. Und er hat verloren.
3: Böhmermann hat verloren.
2: Mhm.
3: Was nachvollziehbar ist.
2: So, und das Ding ist eben, ja, also, was er gemacht hat, der Bienenmann war eigentlich auch so ein Augenzwinkern, was Witziges.
3: Ja, na klar.
2: Und da fand ich es eigentlich gar nicht witzig, dass Böhmermann hätte sagen können, das ist ein, ne, ach, ne, kein schlechter Move, interessant.
3: Naja, cool. Warum darf denn nur Böhmermann Satire, warum darf denn so ein Bienenimker sich nicht mit Satire wehren?
2: Genau,
3: wären?
2: Deswegen war ja eigentlich, wäre cool, wenn er da gesagt hätte, ach,
3: ja, witzig. Cool, ist witzig, ja, da muss er drüber stehen eigentlich, ne? Das stimmt. Und vor allen Dingen nach so einem Kleintreten ist er nun wirklich, also der Imker wird er jetzt nicht damit Millionen verdient haben. Ist ja schwierig.
2: Ja, nee, deswegen ist eben schade dann, dass dieses, dass der dann so dagegen vorgegangen ist. Ne, weil er eigentlich eher auch augenzwinkernd immer sein Scheiß
3: macht. Ja, genau, genau.
2: Und
3: andererseits wurde er ja auch nun viel schon verklagt und dann ist es ja auch nachvollziehbar, dass er denselben Move auch probiert. Ich finde es aber schön, dass in dem Fall das Recht hier, ne, ein Recht auf Meinungsfreiheit, ein Recht auf die Satire und auch ein Imker darf satirisch sein, wenn er hier in so eine Situation kommt, ja.
2: Ich finde es eigentlich gerade interessant, weil daraus könnte auch manchmal eine Freundschaft entstehen. Sowas, ne, wenn einer einen in die Taschen haut und der andere schlägt zurück und der andere sagt, Chapeau.
3: Na, so wie Achim Menzel und Kalkofe damals, ja? Ne?
2: Dachte ich genau.
3: Da war das ja genauso.
2: Ja.
3: Genau. Also für all diejenigen, die hier zuhören und nicht alt genug sind, um das zu wissen. Es gab ja, also Achim Menzel war ein DDR-Schlagersänger, der allerdings ziemlich cool war, würde ich mal so im Nachhinein sagen. Mhm. Dafür, dass es ein Schlagersänger und auch so ein Moderator für Schlagersendungen in der DDR. Und nach der Wende hat sich Oliver Kalkofe, den kennt ihr ja vielleicht alle von Kalkofes Mattscheibe und so weiter.
2: Oder Schneefatz, viele.
3: Ich habe ihn eigentlich damals kennengelernt als Onkel Hotte.
2: Ja, aber Schläferz kennen heutzutage die jungen Leute, die wir jetzt gerade ansprechen, kennen ihn von da.
3: Ich bin, egal. Auf alle Fälle auch ein ganz sehr, sehr amüsanter, lustiger Mensch, der auch sehr kritisch ist. Und der hat sich ganz, ganz dolle über Achim Menzel lustig gemacht. Auch in irgendeiner seiner Sendungen. Ich kann gar nicht mehr sagen, wann und wie und wo genau. Und Achim Menzel hat das gesehen und hat sich gesagt, ey, was? Das ist, ja, da rufe ich den jetzt mal an. Und dann hat er den angerufen und hat gesagt, ja, pass mal auf. Ich finde das ja ganz lustig, was du da machst, aber mach das gefälligst mit mir. Also nicht alleine, sondern beziehe mich damit ein. Und da hat der Kalkofe gesagt, ja, okay, gut, dann machen wir das jetzt zusammen. Und dann ist dann so eine Zusammenarbeit entstanden zwischen den beiden und daraus ist tatsächlich, wie du das ja gesagt hast, eine Freundschaft entstanden. Also als Achim Menzel dann, ich weiß gar nicht, 2014 oder wann, verstarb, da war der Oliver Kalkofe hat da richtig, also der war richtig traurig darüber. Ne? Also nicht ironisch gemeint, sondern also tatsächlich hat das auch öffentlich so bekannt, dass ihn das sehr getroffen hat, dass er seinen guten Kumpel Achim Menzel verloren hat. Und sowas hätte ja hier in dem Fall, also wie du schon so schön sagst, hätte ja hier in dem Fall auch passieren können. Und das ist ein bisschen schade.
2: Da. Wir kennen auch sowas aus einer anderen Vergangenheit. Wir hatten damals den Film Den Mondmann gesehen mit Andy Kaufman. Da gab es auch sowas mit diesen Wrestling-Leuten. Und diesen Wrestler, wo er auch alle so glauben lassen hat, dass die so nicht, ne? So
3: dass sie sich gegenseitig hassen.
2: Ja, und waren dann einfach so Freunde, weil dieselbe Richtung.
3: Das Humor-Ding einfach mal auf die Spitze getrieben. Andy Kaufmann, ja. Vielleicht einer der Ersten, der sowas vielleicht, ja, vielleicht ist das der Ursprung von dem, was heute darin mündet, dass vielleicht war das abgesprochen, ne, um jetzt mal unser erstes Thema zu kommen, nämlich die Backpfeife auf der Cactus. Jetzt stell dir vor, das ist abgesprochen gewesen zwischen den beiden.
2: Ja, was bringt aber da irgendjemandem was?
3: Naja, falsch kalkuliert vielleicht. Ne? Also einer von beiden wird es auf jeden Fall bereuen, dass er es gemacht hat. Aber so ein Move, in die Öffentlichkeit zu geraten und einen Gamer, der...
2: Dann hätte er aufklären können und er sagen, ach ja, das haben wir nur. Damit er nicht keine Strafen kriegt. Ja. Deswegen, ja, da hätte, denke ich jetzt mal, ne, weil auch bei Andy Kaufmann gab es später immer irgendwann eine Aufklärung. Irgendwann wurden manche Sachen so ein bisschen. Ne. Übrigens ist die Werbung von dem Honigimker war gewesen, von dem Imker, natürlich hier bei uns aus Sachsen, bei Dresden, führender Bienen- und Käferexperte empfiehlt. Bee-Washing Honey. Und Bee-Washing Honey hat er den dann genannt. Sein Honig. Und ich finde das eigentlich.
3: Und der führende Bienenexperte ist Jan Böhmermann.
2: Und ich finde das einfach, es ist total witzig.
3: Es ist so witzig.
2: Und da hätte er doch sagen müssen: geil.
3: Ja.
2: Das ist eine geile Idee.
3: Ja. Ja. Auf jeden Fall. Kannst du sagen, warum, was die Begründung vom Gericht ist, warum das abgelehnt wurde, diese Klage?
2: Das muss ich mal mich da. Ja.
3: Meinungsfreiheit wäre jetzt das, was ich
2: also, am ja gut, ich kann natürlich sagen, er hat natürlich das Bild verwendet, ne? Von ihm.
3: Das ist auch er hat ein Bild von Jan Böhmermann verwendet, ja. Okay, das sind die Bildrechte.
2: Im Dresdner Eilverfahren verlangt Jan Böhmermann von dem Imker Rico Heinzig, dass er es unterlässt, mit dem Namen und Gesicht des Satirers von dem Honig zu werben. Es geht einfach nur um sein, nicht um den.
3: Um den Namen und das Gesicht.
2: Genau, es geht nicht um den Namen des Honigs. Ja, der Sachse hatte einen Vorwurf, dass er erstmal gesehen Royal mit satirischer Werbung gekontert. Und weil ich finde das total geil.
3: Ich finde es total großartig, ja.
2: Weil, und deswegen.
3: Hat der Böhmermann den sächsischen Humor nicht verstanden, oder was? Jetzt ist mal einer witzig, nicht nur Schadenfreunde, sondern es ist mal einer witzig und hat wirklich
2: und
3: die lustig
2: UN
3: und er versteht es nicht.
2: Die Richterin outet sich als Satire-Fan.
3: Ach, die Richterin, die das
2: witzig gemacht, wie man es gewohnt ist aus der Sendung, kommentiert die zuständige Richterin Heike Krems. Die fand es auch lustig.
3: Ja, also den Honigmenschen.
2: Sie haben
3: ja
2: die Folge im November gesehen, ohne zu ahnen, dass ich schon bald darauf beruflich damit zu tun habe. Heinzig fand es weniger witzig, dass er in der Sendung auch ein Clip seiner Imkerei-Webseite gezeigt wird. Ne, das ist ja auch noch so. Er hat ihn vor, also ne, wie diese Sachen, die wir hatten mit dem Herbstrauch, so ein bisschen, ne, der Typ hier und so. Und er hat satirisch eben mit zurückgeschossen. Das heißt, er hat aus dem Schaden vielleicht die Idee für den Gewinn gehabt.
3: Na, jetzt ist es gerade Werbung für seinen Honig ohne Ende. Wir machen auch gerade Werbung für diesen Honig.
2: Verdammt.
3: Wie hieß der nochmal? Sag's nochmal.
2: Was,
3: der Honig.
2: Beewashing Honey. Ich weiß ja nicht, ob
3: Beewashing der Honey. Also wenn ihr irgendwie nochmal die Möglichkeit habt, dann kauft euch ein Glas davon. Ich finde es total, also ja, der muss lecker schmecken. Der schmeckt bestimmt so leicht bitter nach Ironie.
2: Naja, ja, und er ist ein bisschen nach Dresden.
3: Und, na gut, okay, Dresden. Da steckst einen Finger in Po und Dresden. Naja, okay, gut, das ist so eine Sache. Der Geschmack nach Dresden ist jetzt vielleicht nicht die beste Werbung, aber der Bienensachverständige, Deutschlands bester Bienensachverständiger, der, wenn der das empfiehlt, dann würde ich sagen,
2: Wunder Bienen- und Käferexperte.
3: Greif zu. Ja. Greif zu. Ja. Auf jeden Fall. ja.
2: Ja. Da haben wir sogar noch was Witziges wenigstens am Ende.
3: Ja.
2: So, da sind wir nicht ganz so weit nach unten.
3: Vielleicht können wir ein bisschen was draus lernen. Also über sich selber lachen, meine ich, hilft immer. Wenn man das gut kann und auch praktiziert, dann und das ist vielleicht auch das, was der Drachenlord nicht so gut hingekriegt hat, sich über sich selber lachen.
2: Nee, naja, weil gut, weil sein Intellekt eben so ist, dass er eben dieses Ausmaß
3: das nicht kann.
2: Oder diese gewissen Sachen nicht greifen kann. Ne, das ist deswegen, ja.
3: Der Imker aus Dresden hat das wesentlich geschickter gemacht, auf jeden Fall.
2: Genau, aber weil du musst schon jemand sein, der Sachen reflektieren kann und verstehen kann, was mache ich und was mache ich nicht. Und das hat der Drachenlord, ist das nicht seine Fähigkeit. So. Deswegen hieß es ja, ihm vor anderen zu schützen oder vor sich selbst zu schützen.
3: Vor sich selber tatsächlich. Das ist ein Argument.
2: Weil er sich in Sachen eben durch sein Verhalten, was er nicht, was also ist, in Sachen reinreitet selber noch.
3: Aber kannst du jemanden vor Social Media, also kannst du jemand sowas verbieten? Das geht doch nicht, um sich selbst zu schützen. Also das ist
2: ja gut, es geht ja hier um jemanden, der, ne, der eben nicht die Sache nicht begreifen kann, was er da auslöst. Also, ja, also der vielleicht hat ja, wie soll ich das sagen, der hat ja weitergemacht und er hat ja beim ersten Mal irgendwie, wenn nicht mehr reagiert, er hat ja schon immer wieder reagiert auf die ganzen Sachen.
3: Na, vor allen Dingen so, dass er die ganze Sache immer weiter angetriggert hat.
2: Und er ist immer wieder ausgerastet, sind immer dahin und hat ja immer wieder reagiert. Also, irgendwann, also klar lief das, aber er hatte sich gar nicht aus der Reserve locken lassen. Es hat ja schon mit seiner Person angefangen, dass er so ist, wie er ist. Sonst wäre das auch nicht so ein krasser Einzelfall, den er da, ne, was er da gemacht hat. Ich meine, da gibt es noch diesen Typen Tanzverbot, da gab es auch so Sachen. Dann haben sie 1000 Pizzen hinbestellt und irgendwo was. Aber das ist schon mal nie so eskaliert bei dem.
3: Na, der ist ja auch irgendwie, also seine Adresse wurde dann halt, das ist immer das Problem, wenn er seine Adresse bekannt gegeben wird in den asozialen Medien, da bist du dann irgendwie, ja, angreifbar halt, wie die Sau. Es tut uns ein bisschen leid, dass wir euch heute mit so einem nicht ganz so leichten Thema hier belästigen mussten, aber ich bin froh, dass wir drüber gesprochen haben, weil es gibt mir viel zu denken heute, das, was wir heute besprochen haben. Wie zum einen, dass man sich das ganz genau überlegen sollte, ob man YouTube-Star werden möchte oder nicht, also an all die Jüngeren, die hier gerade vielleicht zuhören. Erstens, danke, dass ihr Radio hört und nicht vorm Internet hockt, und zweitens, überlegt euch das genau, ob ihr berühmt werden wollt, denn sowas gehört dann mit dazu, und wenn man da nicht eine sogenannte Resilienz hat, wie das so schön heißt, also eine Widerstandsfähigkeit, um sowas zu ertragen, dann geht das, dann macht euch das kaputt. Ne? Und ja. So viel dazu, würde ich meinen. Ja, wir machen jetzt hier Feierabend, würde ich sagen. Es geht, bleibt schön dran bei Radio Blau und wir hören uns in 4 Wochen wieder. Das wäre dann der 11.7. Wieder um 14 Uhr am Samstag. Ihr wisst Bescheid. Die 10. Kunst hier bei Radio Blau. Und ja, verabreden wir uns. Wünschen euch noch ein schönes Wochenende. Ja,
2: tschüss. Bleibt sauber.
3: Ja, so gut es geht. Und hey, disst niemand anderen dafür, dass er so ist, wie er ist. Ne? Habt euch alle lieb. Tschüss.
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1: Ihr hört Geschichte der kommenden Welten, den Podcast über linke Geschichte mit mir, Sina.
2: Und mir, Indigo. Es ist die Geschichte der kommenden Welten, weil wir davon erzählen, wie Menschen in ihrer jeweiligen historischen Zeit für eine bessere kommende Welt gekämpft haben. Und heute hat Sina eine Folge vorbereitet. Ich weiß noch nicht, worum es gehen wird. Ich weiß nur, dass Sina richtig wenig geschlafen hat.
1: Ja.
2: Wie viele Stunden, Sina?
1: Zwei Stunden.
2: Zwei Stunden, oh Gott. Ich würde ja niemals einen Podcast aufnehmen, wenn ich nur zwei Stunden geschlafen hätte. Ich würde auch einfach keine ganzen Sätze mehr zustande bringen.
1: Ja, mal sehen, wie ich das heute schaffe. Es ist einfach sehr viel zusammengekommen und dann ist das halt manchmal so, dass man wenig schläft.
2: Ja, und ich habe vollstes Vertrauen, dass es trotzdem super wird. Ich habe auch schon gesagt, man sieht es Sina überhaupt nicht an, dass sie so wenig geschlafen hat.
1: Ja gut, das ist immer mein Trick 17, die Augenringe einfach überschminken und wenn ich dann in den Spiegel gucke, dann denke ich wäre wach.
2: Na, total smart.
1: Ja, bevor es aber in die Folge reingeht, noch eine kleine Ansage. Vor einem Monat habe ich dir ja erzählt von der Spitze des Kilimanjaro. Und in der Folge habe ich dazu aufgerufen, dass Leute sich an dem partizipativen Restitutionsprojekt beteiligen, an dem Crowdfunding beteiligen und die Skrupel kaufen, also kleine Nachbildungen des Kilimanjaro-Gipfelsteins, damit das Kunstkollektiv diesen Stein zurückkaufen kann und die Restitution nach Tansania ermöglichen kann. Und viele von euch sind diesem Ruf schon nachgekommen. Das ist auf jeden Fall sehr cool zu hören, dass der Verkauf da schon ordentlich angekurbelt wurde. Aber es gibt auch immer noch Skrupel. Also macht gerne weiterhin mit. Kauft Skrupel auf berge-versetzen.com. Der Link ist auch nochmal in der Folgenbeschreibung. Ja, und damit, without further ado, geht's los in die heutige Folge.
2: Womit hast du dir die Nacht um die Ohren geschlagen?
1: Heute beginnt unsere Geschichte an einem heißen Augusttag in den Tropen. Die Landschaft ist bergig und bewaldet. Am Horizont stehen Rauchsäulen, erst dünn wie Bleistiftstriche, dann immer breiter und schwerer. Als die Sonne untergeht, färbt sie den Rauch rot und es sieht aus, als würde der ganze Himmel brennen. Immer mehr Rauchsäulen kommen dazu und der Wind trägt den süßlichen Gestank von brennendem Zuckerrohr über die Insel. Plantagen brennen, Hütten brennen, Herrenhäuser brennen. Angezündet von Menschen, die hier auf diese Insel verschleppt wurden, um zur Arbeit gezwungen zu werden. Menschen, die versklavt wurden, die sich jetzt aber entschlossen haben, Zitat, das Bild des unbarmherzigen Gottes der Weißen abzulegen und stattdessen der Stimme der Freiheit zu folgen, die in unserem Herzen spricht. Zitat Ende. Hast du eine Idee, worum es heute gehen könnte?
2: Vielleicht um die Revolution auf Haiti?
1: Ganz genau so ist
2: yes.
1: es.
2: Sehr gut, dass dazu mal eine Folge kommt. Hatte ich auch auf meiner Liste.
1: Das ist auf meiner Liste das meistgewünschte Thema tatsächlich.
2: Spannend. Ich glaube, bei mir wurde es sich nur einmal gewünscht.
1: Ja, bei mir haben sich das Thema gewünscht Lumi, ein Insta-Account namens Fritzhaltefolie, dann Feli per E-Mail, Timothy auch per E-Mail und Scheile persönlich. Also 1, 2, 3, 4, 5 Personen. Und ich bin mir gerade nicht sicher, ob es vielleicht nochmal eine Person war, die ich gerade vergessen habe. Sagt mir Bescheid, falls ich euch vergessen habe. Ja, wir sprechen heute über die haitianische Revolution, die war um 1800 rum, also um genau zu sein 1791 bis 1804 und das ist die erste und einzige erfolgreiche Revolution versklavter Menschen. Also wir sprechen heute über ein Ereignis, das eine enorme weltgeschichtliche Bedeutung hat, aber über das viel zu wenig gesprochen wird. Und für diese Folge konnte ich wieder eine großartige Expertin interviewen, Dr. Jeanette Ehrmann.
3: Ja, ich bin Jeanette Ehrmann. Ich bin politische Theoretikerin und arbeite als wissenschaftliche Mitarbeiterin an der Humboldt-Universität Berlin und beschäftige mich da im weitesten Sinne mit den theoretischen Grundlagen von Politik, auch mit politischer Ideengeschichte.
1: Sie arbeitet auch gerade an einem Buch über die haitianische Revolution. Tropen der Freiheit wird es heißen.
3: Also ich schaue mir das Zeitalter der Revolution an und gucke mir an, wie Europa und die Karibik miteinander verflochten sind. Und da haben wir natürlich einerseits Revolution und Aufklärung und andererseits haben wir Kolonisierung und Versklavung. Und was ich mir jetzt anschaue, ist, inwiefern diese beiden Seiten eben gleich ursprüngliche Teile der Moderne sind. Also so, dass wir das eine nicht ohne das andere denken können.
2: Ja, total spannend. Habe ich auch schon öfter so gelesen, dass quasi die haitianische Revolution neben der französischen oft total vergessen wird, obwohl die eigentlich zeitgeschichtlich auch total eng verknüpft waren. Und auch zum Beispiel, dass die Plantagenarbeit, wie sie damals durchgeführt wurde, dass man eigentlich sagen kann, das war wie so eine Keimform auch von der modernen Fabrikarbeit. Also dass eigentlich diese Form eben aus den kolonialisierten Ländern eher kommen, also aus der Praxis in diesen kolonialisierten Ländern und gar nicht aus Europa.
1: Ja, da sprichst du auf jeden Fall schon ein paar Themen an, um die es heute auch in der Folge gehen wird. Das Interview mit Janet war wirklich ganz großartig. Wir wollten eigentlich nur eine Stunde reden, haben dann fast 2,5 Stunden lang gesprochen. Und Janet hat so viele spannende und wichtige Punkte gesagt, dass ich jetzt einfach beschlossen habe, dass ich das ganze Interview mit euch teilen werde. Also ich muss da noch ein bisschen was schneiden, aber ich würde es dann einfach nächste Woche Donnerstag als Bonusfolge noch hochladen. Das macht mir für diese Podcast-Folge hier auch das Leben ein bisschen leichter, weil ich guten Gewissens mehr Sachen ausklammern kann und mich eben auf die grundlegenden Dinge konzentrieren. Also in dieser Podcast-Folge bekommt ihr ein Grundgerüst für ein Verständnis der haitianischen Revolution und nächste Woche könnt ihr das dann mit der Bonusfolge noch ausbauen. Wir werden heute viel über Versklavung sprechen, also schlimmste Verbrechen gegen die Menschlichkeit und ja, Verbrechen, die vor allem gegen schwarze Körper begangen wurden. Ich werde keine Sachen im Detail irgendwie beschreiben, keine Gräueltaten, aber natürlich werde ich auch benennen, was da an Gewalt passiert ist, ne? Das nur als Inhaltswarnung. Mit unserer Einstiegsszene waren wir ja direkt im Jahr 1791. Aber ich würde gerne erstmal noch ein paar Schritte zurück machen und die Geschichte der Kolonisierung dieser Insel erzählen. Im 15. Jahrhundert ist die Insel Haiti bewohnt. 250.000 indigene Taino leben dort und sie nennen die Insel Haiti, denn das bedeutet bergiges Land.

0: Sie sterben an Krankheiten, die die Spanier mitgebracht haben. Nach nur 50 Jahren sind von den 250.000 indigenen Taino nur noch 200 bis 500 am Leben. Also das sind die Zahlen, die ich gefunden habe. Das kann man sich kaum vorstellen. Innerhalb einer Generation haben die spanischen Kolonisatoren die indigene Bevölkerung fast komplett ermordet. Um die Plantagen am Laufen zu halten, verschleppen sie jetzt auch Menschen vom afrikanischen Kontinent in die Karibik. Und es dauert nicht lang, da übersteigt die Anzahl der versklavten AfrikanerInnen die Zahl der Versklaver und der Taino um ein Vielfaches. Die SpanierInnen lassen sich vor allem im Süden und im Osten der Insel nieder, also im Gebiet der heutigen Dominikanischen Republik. Und während die SpanierInnen sich dort einrichten, lassen sich im Nordwesten der Insel PiratInnen nieder. Die vorgelagerte Insel Tortuga wird zu einem Hotspot für die FreibeuterInnen aus Frankreich, England oder den Niederlanden, aber vor allem Frankreich. Von dieser legendären Pirateninsel Tortuga hat man ja wahrscheinlich auch schon mal gehört. Das so heißt sogar die Insel in Flucht der Karibik. Das ist eine reale Insel und die gehört eben, das ist eine vorgelagerte Insel vor Haiti. Ja, und weil das vor allem französische Piratinnen sind, kommt es auch dazu, dass dann Frankreich irgendwann den westlichen Teil der Insel Hispaniola zu seiner Kolonie erklärt. Und Frankreich nennt es Saint-Domingue. Also wir haben im Osten Santo Domingo als spanische Kolonie und im Westen Saint-Domingue als französische Kolonie. Und auch die Franzosen bauen dort Plantagen auf, für die sie ebenfalls Menschen aus dem afrikanischen Kontinent verschleppen. Als Begriff dafür haben wir schon mal eingeführt die Marfa. Ich erkläre es trotzdem nochmal, weil ich glaube, dass es immer noch nicht so bekannter Begriff ist. Marfa ist Swahili für großes Unglück und ist ein Begriff für alle Gräueltaten, die AfrikanerInnen im Rahmen von Versklavung angetan wurden. Den Begriff hat Marimba Ani 1988 vorgeschlagen. Und ich glaube, in der Vergangenheit hatte ich gesagt, dass die Marfa quasi ein Swahili-Begriff ist für den transatlantischen Versklavungshandel. Aber ich habe jetzt nochmal nachgelesen und dann gemerkt, dass das gar nicht stimmt, sondern Marfa ist ein Begriff für alle Gräueltaten im Rahmen von Versklavung. Mhm. Wir hatten auch schon mal drüber geredet, dass das transatlantische Sklavenhandel ein Täterbegriff ist. Ich habe jetzt auch oft transatlantischer Versklavungshandel gelesen, um nochmal klarer zu machen, da sind Täter, die auch versklaven. Ganz zufrieden bin ich damit nicht, aber da Marfa eben so ein Überbegriff ist, ja, arbeite ich jetzt trotzdem auch mit dem Begriff transatlantischer Versklavungshandel. Im Rahmen dessen sind circa 15 Millionen Menschen aus dem afrikanischen Kontinent verschleppt worden in die Amerikas. Und 10-15% der Menschen sterben schon auf den Schiffen, weil die Bedingungen dort so elend sind. Wobei man sagen muss, weil die Bedingungen so elend gemacht werden von den EuropäerInnen, von den VersklaverInnen. Hunderttausende dieser versklavten Menschen werden auch in die französische Kolonie Saint-Domingue gebracht, also das heutige Haiti. Und Saint-Domingue ist Ende des 18. Jahrhunderts die profitabelste Plantagenökonomie der Welt. 600.000 Menschen leben dort und davon sind 90% versklavte schwarze Menschen.
1: Krass.
0: Ja. Die werden von den VersklaverInnen zu extrem harter und tödlicher Arbeit auf den Plantagen gezwungen. Um die Versklavten unter Kontrolle zu behalten, greifen die Plantagenbesitzer auch zu massiver Gewalt. Also Folter, Tod, sexualisierte Gewalt gehören zum Alltag auf den Plantagen. Auch die Arbeit an den Maschinen wie Zuckerrohrmühlen oder Walzenpressen ist sehr gefährlich. Und nicht selten verlieren die Menschen bei dieser Arbeit Gliedmaßen oder auch ihr Leben. Die Sterberate ist so hoch, dass circa die Hälfte aller AfrikanerInnen, die nach Saint-Domingue verschleppt werden, innerhalb weniger Jahre dort sterben. Deshalb entführen die VersklaverInnen immer neue Menschen vom afrikanischen Kontinent. Ja, und 1791 kommt es dann zu dem großen Aufbegehren, das ich in der Eingangsszene schon beschrieben habe. Was als regionale Aufstände anfängt, entwickelt sich zur haitianischen Revolution und nach über 10 Jahren Bürgerkrieg wird dann 1804 die Unabhängigkeit Haitis verkündet. Wie gesagt, ist das die einzige erfolgreiche Revolution versklavter Menschen. Das heißt also die einzige Revolution, wo es auch tatsächlich gelingt, die Versklaver

0: vertreiben und eine eigene Republik zu gründen. Und da stellt sich natürlich die große Frage, wie gelingt das? 1791 ist nicht das erste Mal, dass versklavte Menschen auf Haiti oder damals Saint-Domingue Widerstand leisten. Die Geschichte des Widerstands gegen die Versklavung ist genauso lang wie die Geschichte der Versklavung.
1: 1492, wo die Kolonisierung von Quisqueya bzw. Haiti stattfindet und schon der Widerstand anfängt. Also 1492 beginnt der Widerstand der indigenen Bevölkerung. Ab 1502 wird Versklavung praktiziert. Also ab 1502 werden eben afrikanische Menschen als versklavte Menschen auf die Insel gebracht. Und 1521 ist die erste Erhebung der Versklavten schon dokumentiert.
0: Der Widerstand gegen die Versklavung kann verschiedene Formen annehmen. Als erstes denkt man ja meistens an militärischen Widerstand, also Revolten oder Versuche, die VersklaverInnen zu töten. Aber Widerstand kann auch Sabotage sein oder natürlich das Weglaufen von der Plantage. Manche machen das für kurze Zeit und kommen dann wieder. Manche schaffen es auch, ganz zu fliehen. Hispaniola ist ja eine sehr bergige Insel und in den waldigen Bergen gibt's ganze Communities von ehemals Versklavten, denen die Flucht gelungen ist. Die werden Maroons genannt und dann ist von Maroon Communities die Rede. Und diese Maroon Communities, die haben auch Kontakt mit den wenigen überlebenden Taino, wie wir später nochmal hören werden. Eine wichtige Rolle für den Widerstand der Versklavten auf Haiti spielt auch der Voodoo. Hast du dich schon mal mit Voodoo beschäftigt?
2: Nee, eigentlich nicht so richtig. Ich glaube, ich kenne nur so Klischees von Voodoo.
0: Ja, sag mal.
2: So kennt, dass da so man so eine Voodoo-Puppe hat und da mit Nadeln reindrückt und dann, ja, dem richtigen Mensch, zu dem die Puppe gehört, Schmerzen hat in dem Körperteil.
0: Ja, genau diese Vorstellung hatte ich auch. Ich glaube, ich hatte sogar als Kind sowas als Spielzeug.
2: Eine Voodoo-Puppe?
0: Ja, aber so ganz so auch so poppig irgendwie gemacht, also so bunt und keine Ahnung. Ja, ist auf jeden Fall extrem daneben, insbesondere jetzt, nachdem Jeanette mir erklärt hat, was Voodoo eigentlich ist.
1: Ja, das ist eine ganz wichtige Frage, weil wir eben ein Verständnis von Voodoo haben, was ganz stark durch Popkultur geprägt ist und durch US-amerikanische Repräsentation. Und dieses Verständnis von Voodoo, was dann mit den vier O's geschrieben wird, es kommt auch tatsächlich aus dem historischen Kontext, in dem die USA Haiti besetzt haben, 1915, und bewusst diese ja so negativen Repräsentationen des Voodoo genutzt haben, um die Besetzung Haitis zu legitimieren. Und davon müssen wir uns erstmal lösen. Also das mit den Puppen und auch populärkulturelle Repräsentationen von Zombies, die sind sehr stark geprägt durch diese koloniale Sichtweise, die tatsächlich eben auch als eine koloniale oder imperialistische Rechtfertigung für Besetzung und Ausbeutung genutzt wurde. Und Voodoo ist erstmal ja eine spirituelle Praxis, die aus Westafrika stammt und die sich dann in der Karibik, aber in der Versklavung nochmal anders entwickelt hat als die Voodoo-Praxis in Afrika selbst.
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0: 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Der Link ist in der Folgenbeschreibung. Ja, ich habe auch jetzt erst gelernt, dass es da unterschiedliche Schreibweisen gibt. Ich kannte nur Voodoo mit den vier O's.
2: Also V-O-O-D-O-O.
0: Genau, das ist das popkulturelle Voodoo. Mhm. Und das haitianische Voodoo ist V-O-D-O-U.
2: Ah.
0: Das wird auch, glaube ich, eher Wodu dann ausgesprochen oder Wodu, also mit einer anderen Betonung. Mhm. Ja, und auch Zombies haben dieselbe Geschichte, das hat sie kurz erwähnt.
2: Zombies kommen auch aus dieser kolonialen Aneignung von Wodu.
0: Ja.
2: Oder also aus dieser kolonialen Erzählung.
0: Voll, also es ist auch eine Vorstellung auf Haiti, die auch vom afrikanischen Kontinent quasi importiert wurde, aber sich auf Haiti nochmal verändert hat. Ja, also bei Zombies können wir nicht so tief einsteigen, auch beim Wodu nicht, weil das eine ganze Welt an spirituellen Vorstellungen sind. Und auch bei Zombies geht es um ganz grundlegende Vorstellungen über die menschliche Seele und was nach dem Tod passiert. Was ich aber einen spannenden Aspekt fand, ist, dass die Vorstellung auf Haiti quasi ist, dass Zombies von jemand anderem kontrolliert werden.
2: Aha.
0: Und es ist halt auch interessant, wenn man diese krasse Geschichte der Versklavung auf der Insel sich auch ansieht. Also ich habe einen ganz spannenden Text gelesen von dem haitianischen Literaturprofessor Maximilian Laroche und der hat eben argumentiert, dass die Grundidee von Zombies zwar auch aus Afrika kam, aber sich in Haiti weiterentwickelt hat, wegen der traumatischen Erfahrung der Versklavung. Also Zombie als lebender Toter, der seines eigenen Willens beraubt ist und von einem anderen Menschen kontrolliert wird.
2: Mhm. Ja, eigentlich viel gruseliger.
0: Ja, auf jeden Fall.
2: Zombie aus Horrorfilm.
0: Und ich finde es auch krass, dass selbst bei Zombie-Filmen irgendwo Kolonialgeschichte drinsteckt.
2: Ja,
0: ne? Ja, also und ich habe nicht mal im Ansatz verstanden, worum es da wirklich geht. Ist mir nochmal wichtig zu sagen, dass das, was ich jetzt auch quasi wiedergegeben habe, nur so ein an der Oberfläche kratzen ist. Sicher ist aber, dass die Hollywood-Zombies eine direkte Folge der US-Intervention in Haiti 1915 sind.
2: Krass.
0: Und wie Jeanette gerade schon gesagt hat, dass da, wo du und Zombies so verfremdet und ausgeschlachtet wurden, um die haitianische Spiritualität negativ darzustellen und dann zu rechtfertigen, dass man Haiti eben besetzen müsse. Mhm. Ja, die AfrikanerInnen, die nach Haiti verschleppt wurden, die kommen ja aus ganz unterschiedlichen Teilen Afrikas, sprechen verschiedene Sprachen und haben verschiedene Glaubenssysteme, die sich in Haiti neu vermischen. Und Voodoo-Zeremonien sind für die Versklavten oft der einzige Ort, wo sie sich unbeobachtet treffen und besprechen können.
1: Insofern hatte Wodu dieses Potenzial, dass es eine spirituelle Praxis ist, die aber gleichzeitig Raum bietet für eine politische Organisierung, für eine Politisierung der versklavten Menschen. Und ja, die dadurch in den Stand gesetzt wurden, sich zusammenzutun und gemeinschaftlich auch zu handeln.
0: Also zu Wodu-Zeremonien zu gehen, erlauben die meisten PlantagenbesitzerInnen, während sonstige soziale Treffen nicht erlaubt sind. Und so werden die eben zu einem wichtigen Ort der politischen Organisierung. Es gibt eine ganz bestimmte Wodu-Zeremonie am 14. August 1791, die als Startpunkt der haitianischen Revolution gilt. Das ist die Wodu-Zeremonie von Bois Caïman. Jetzt habe ich gesagt, es gibt die, aber eigentlich wissen wir gar nicht genau, ob die wirklich genau so stattgefunden hat, an dem Tag und an dem Ort. Die erste historische Quelle, in der sie erwähnt wird, ist erst 20 Jahre später geschrieben worden von einem Franzosen. Aber die Erzählung von dieser einen Wodu-Zeremonie von Bois Caïman ist fester Bestandteil der Erzählung über die haitianische Revolution.
2: Spannend.
0: Und wo sich HistorikerInnen sicher sind, ist, dass es solche Wodu-Zeremonien gegeben haben muss, wo sich die Aufständischen abgesprochen haben. Wenn von dieser Wodu-Zeremonie gesprochen wird, dann wird oft auch ein Ausschnitt aus einer Rede zitiert und die würde ich dich mal bitten vorzulesen.
2: Der Gott der Weißen treibt sie zu Verbrechen, doch der Gott in uns will Gutes tun. Unser Gott, so gütig und gerecht, gebietet uns Rache. Er wird unsere Hände führen und uns den Sieg bringen. Er wird uns beistehen. Wir alle sollten das Bild des barmherzigen Gottes der Weißen ablegen. Hört auf die Stimme der Freiheit, die in unserem Herzen spricht.
0: Das war ja auch, was ich in der Einstiegsszene zitiert habe, weil das eine der wenigen Quellen ist, die ich jetzt gefunden habe, wo die Aufständischen selbst sprechen und ihre Absichten erklären.
2: Mhm.
0: Gesagt hat das übrigens Dati Bugman. Wobei ich mir nicht sicher bin, wie man den Namen richtig ausspricht. Aber ich wollte ihn einmal gesagt haben.
2: Der ein Voodoo-Priester war.
0: Ja, so wird es meistens überliefert, genau. Es gibt so verschiedene Stellungen innerhalb des Voodoo und verschiedene Bezeichnungen für Rollen und es werden unterschiedliche für ihn angegeben. Deshalb bin ich mir nicht ganz sicher, aber er hat auf jeden Fall schon die Zeremonie angeleitet und manchmal wird diese Rede auch als Gebet bezeichnet.
2: Mhm.
0: Ja, diese Szene wurde auch sehr, sehr oft gemalt von haitianischen KünstlerInnen und ein Bild davon habe ich dir mitgebracht. Das ist von André Normal von 1990.
2: Oh wow, es ist irgendwie sehr schön, finde ich, das Bild. Es hat sehr krasse Farben. Also weil so das Licht aus der Mitte von einem Lagerfeuer kommt. Und da drumherum im Kreis sind ganz viele Menschen. Alle Menschen sind schwarz und in der Mitte wird so getanzt.
0: Ja.
2: Und auch eine Person schwingt auch so ein Säbel und viele Leute haben, oder eine Machete wahrscheinlich, und viele Leute drumherum haben auch so Stöcke oder Macheten in der Hand, aber auch so Teller mit Essen.
0: Ja, wenn ihr das Bild auch sehen wollt, dann schaut einfach in unseren Telegram-Channel oder auf unser Insta, beides findet ihr unter @linkegeschichte. Die Voodoo-Zeremonie von Bois Caïman 1791 ist nicht das einzige Mal, dass Voodoo mit politischem Widerstand in Verbindung steht. Erst 40 Jahre vorher gab es Widerstand, der sich rund um einen Voodoo-Priester namens François Macandal organisiert hat. Und Macandal war ein Maroon und besonders bekannt dafür, gut mit Kräutern umzugehen, also einerseits Medizin anzurühren, aber auch sehr starke Gifte. Also der war bekannt dafür, PlantagenbesitzerInnen zu vergiften. Macandal wurde aber hingerichtet, bevor sich das Ganze zu einer größeren Rebellion auswachsen konnte. 1791, also nur 40 Jahre später, laufen die Dinge aber anders. Und ein ganz wichtiger Grund dafür sind natürlich die politischen Umstände. Denn was ist kurz vorher in Frankreich passiert? Du hast es vorher schon erwähnt, die Französische Revolution. 1789 stürmen französische RevolutionärInnen die Bastille und noch im selben Jahr verkünden sie die Déclaration des droits de l'homme, die allgemeine Erklärung der Männerrechte. Alle Männer sind frei und gleich an Rechten geboren und so weiter. Manche übersetzen das auch mit alle Menschen sind frei und gleich an Rechten geboren und reden von der allgemeinen Erklärung der Menschenrechte. Aber sie galt tatsächlich einfach nicht für Frauen. Also finde ich die Übersetzung eigentlich irreführend. Und im Französischen ist Mensch und Mann dasselbe Wort, nämlich homme.
2: Ja.
0: Deshalb finde ich es auch legitim, das als Erklärung der Männerrechte zu übersetzen.
2: Ja, klingt sinnvoll.
0: Die Französische Revolution wirft natürlich auch viele Fragen für die Kolonialordnung auf. Und in Haiti hat es eh schon eine ganze Weile rumort zwischen den verschiedenen nicht versklavten Gruppierungen. Ich habe ja schon erzählt, dass 90% der 600.000 Menschen auf Haiti versklavte schwarze Menschen waren. Aber es war nicht so, dass es nur weiße Versklaver und schwarze Versklavte gegeben hätte. Es sind 5% aller Menschen dort weiße und die anderen 5% sind freie Nicht-Weiße, vor allem sogenannte gens de couleur, also People of Color, die meistens einen weißen Vater und eine schwarze Mutter hatten oder dann eben in der nächsten Generation vielleicht zwei gens de couleur als Elternteile oder was auch immer. Und es gab auch freie Schwarze.
2: Und die waren dann wiederum auch zum Teil selbst Plantagenbesitzer?
0: Ganz genau. Hm. Manche dieser gens de couleur waren selbst PlantagenbesitzerInnen, haben auch selbst andere Menschen versklavt. Und dass mittlerweile genauso viele gens de couleur wie Weiße auf der Insel gibt, sind die durchaus eine relevante Größe. Sie haben aber keine politischen Mitbestimmungsrechte. Und die versuchen sie schon seit einer ganzen Zeit zu bekommen. Und um das ganz klar zu sagen, es geht hier nur um Mitbestimmungsrechte für freie gens de couleur, nicht um Menschenrechte für alle Versklavten. Es ist sogar so, dass die haitianischen gens de couleur in Paris argumentieren, dass sie die Bürgerrechte kriegen sollten, um die haitianische Gesellschaft stabil zu halten und um die Versklavten in Schach zu halten. 1790, also wenige Monate nach dem Sturm auf die Bastille, wagen einige gens de couleur eine Revolte in Saint-Domingue, um durchzusetzen, dass alle freien Männer mit Eigentum Wahlrecht haben sollten, auch die gens de couleur. Diese Revolte wird niedergeschlagen, aber sie zeigt, welche Konflikte es zwischen den Herrschenden und freien Menschen in Saint-Domingue gab. Und als ein halbes Jahr später der große Aufstand der Versklavten beginnt, da kursieren erstmal viele Theorien, dass das Ganze vielleicht eigentlich eine Verschwörung von den Gens de Couleur wäre oder von Weißen, um einen Vorwand zu haben, gegen die Gens de Couleur vorzugehen und so weiter. Also die Zwietracht und die Konflikte, die es zwischen den herrschenden Gruppen gibt, davon profitieren die Aufständischen natürlich. Und sie profitieren auch stark davon, unterschätzt zu werden. Sie hatten sich ja weiträumig abgesprochen, am selben Tag gemeinsam loszuschlagen. Zwischen dieser Absprache bei der Voodoo-Zeremonie und dem gesetzten Datum, da liegen aber einige Tage und es kommt dann dazu, dass eine kleine Gruppe zu früh losschlägt und gefangen wird und einer verrät den Plan, den Plantagenbesitzern, einer verrät, dass es eine große Verschwörung gäbe und eben Versklavte auf etlichen Plantagen sich gleichzeitig gegen die VersklaverInnen erheben würden. Als die PlantagenbesitzerInnen von diesem Plan erfahren, machen sie nichts. Sie haben es einfach nicht für möglich gehalten, dass das sein kann. Also, gerade rausgesagt, haben sie die Versklavten einfach für so dumm und unfähig gehalten, dass sie ihnen das nicht zugetraut haben, eine Revolte in diesem Ausmaß zu organisieren.
2: Und wahrscheinlich vor allem nicht so planmäßig zu handeln, weil, oder? Also wenn ja. Dann so intuitiv mal aufzubegehren, aber halt nicht sich zu verabreden und gemeinsam einen Plan machen.
0: Ja, ganz genau.
2: Weißt du, ob es in Frankreich die ganze Zeit Common Sense ist, dass die Aufgabe ist, die Menschen dort weiter zu versklaven und das quasi die Frage ist, an der dann entschieden wird, ob die Gens de Couleur Menschenrechte kriegen oder nicht? Also ist das umstritten in Frankreich oder sind sich da eigentlich alle einig?
0: Ja, es ist auf jeden Fall sehr umstritten. Also zum einen natürlich in Schriften der Aufklärung wird die Sklaverei diskutiert. Es gibt auch die Société des Amis des Noirs, also die Gesellschaft der Freunde der Schwarzen, die sich für eine Abschaffung der Sklaverei einsetzt. Aber die Abschaffung der Sklaverei ist dann nicht Teil der Erklärung der Männerrechte. Darüber erzähle ich dir nachher noch mehr. Also die Debatten in Frankreich habe ich jetzt absichtlich eher ein bisschen ausgespart. Yeah. Also wir waren gerade auf Saint-Domingue. Die PlantagenbesitzerInnen haben von einem Versklavten gehört, dass eine Revolte geplant sei und konnten das selber nicht so richtig glauben. Und ja, damit sind wir bei der Eingangsszene angekommen. Schon am zweiten Tag der Revolte stehen 2000 Selbstbefreite unter Waffen. Manche von ihnen haben schon in ihren Herkunftsländern in Afrika in Kriegen gekämpft, haben also Erfahrungen und bringen auch ihre militärischen Strategien mit.
2: Und womit haben die sich bewaffnet?
0: Mit vielen Macheten, aber manche haben auch Gewehre. Also entweder, weil sie auch schon als Versklavte auch jagen durften oder es mit ihr Job war, zu jagen, oder weil sie sich dann die Waffen eben holen in den Herrenhäusern.
2: Und die PlantagenbesitzerInnen sind bewaffnet mit Schusswaffen?
0: Weiß ich nicht.
2: Ja, wahrscheinlich schon, wenn die anderen auch Gewehre hatten.
0: Das weiß ich nicht genau. Ich habe mich jetzt auch nicht so sehr um die militärischen Verläufe gekümmert. Aber es ist auf jeden Fall so, dass sich wirklich komplette Armeen entwickeln mit Kavallerie, Infanterie. Also das ist schon eine ernstzunehmende militärische Größe. Also aus den Aufständischen mit Macheten werden ganze Armeen, die es dann ja eben auch schaffen, Frankreich von der Insel zu vertreiben. Der bekannteste Anführer der haitianischen Revolution ist Toussaint Louverture. Hast du den Namen schon mal gehört?
2: Ich glaube nicht.
0: Ja, da bist du auch sicher nicht die Einzige. Also wenn man sich mit der haitianischen Revolution beschäftigt, ist das einer der ersten Namen oder der erste Name, dem man begegnet, aber ist nicht so bekannt wie Namen der französischen oder US-amerikanischen Revolution. Toussaint Louverture wird auf Saint-Domingue geboren, als Kind einer versklavten Mutter. Also ist Toussaint Louverture auch ab der Geburt versklavt. Mhm. Wie er aufgewachsen ist, ist aber anders als die meisten Versklavten aufwachsen, weil er Zugang zu Bildung hat. Also sein Versklaver hat ihm erlaubt, lesen und schreiben zu lernen und auch Bücher zu lesen. Und Toussaint interessiert sich sehr für die Ideen der Aufklärung und auch generell für alles, was in Frankreich so passiert.
1: Also das ist eine wichtige Komponente, dass wir sehen, dass Toussaint Louverture sich sehr stark orientiert an der republikanischen Rhetorik und Symbolik und sozusagen den Universalismus der französischen Revolution und der Menschenrechte, die in Frankreich proklamiert wurden, dass er die eigentlich sich aneignet für Saint-Domingue.
0: Das bekannteste Buch über die haitianische Revolution ist Die schwarzen Jakobiner vom trinidadischen Historiker C.L.R. James. Und darin ist Toussaint die zentrale Figur. Und einer der Hauptpunkte in dem Buch ist, dass Toussaint Louverture eben die Ideale der französischen Revolution stärker verkörpert als so mancher französischer Revolutionär. Und dass er sich immer wieder sehr, sehr stark darauf beruft. Und ja, das ist eben unter anderem auch darin begründet, dass er schon als Jugendlicher so viel liest und so viel Zugang zur Bildung hat. Im Alter von etwa 25 Jahren kommt er frei, also wir sind noch vor der Französischen Revolution. Und im Zuge dieses Freikommens und nicht mehr Versklavtseins gibt er sich auch erst den Namen Louverture. Also vorher war sein Nachname der Name der Plantage, zu der er gehört. Jetzt nennt er sich Louverture, das heißt die Eröffnung. Und das ist natürlich sehr passend für einen späteren Revolutionsführer, der eine neue Ära eröffnet. Aber davon ist er noch ein paar Jahre entfernt.
3: Und wie kommt er überhaupt frei?
0: Das stand nirgends dabei, also nicht in den Texten, die ich jetzt gelesen habe. Es wurden auch manchmal ein anderes Alter angegeben. Hm. Also es ist schwierige Quellenlage.
3: Ja, kann ich mir vorstellen. Aber es wäre ja irgendwie spannend zu wissen, um zu verstehen, wie diese Gesellschaft funktioniert hat auf Haiti. Also weil wenn es quasi Aufstiegschancen für die versklavten schwarzen Menschen dort gab, dann finde ich es irgendwie fast einleuchtender, dass dieses System stabiler gewirkt hat. Also weil wenn quasi 90% der Menschen versklavt sind, ohne eine Möglichkeit jemals, auch in Generationen aus dieser Situation raus, dann ist es ja also total klar, dass die weiße Minderheit total Angst hat, dass sie bald entmachtet wird.
0: Ja, wobei schon eher die Gewaltherrschaft Grund war dafür, dass die Weißen die Kontrolle behalten konnten. Ne?
3: Ja, klar.
0: Also wie gesagt, die Hälfte aller Menschen ist innerhalb von wenigen Jahren nach der Ankunft tot.
3: Ja.
0: Also ich habe nirgends gelesen, dass jetzt irgendwie Aufstiegschancen Leute irgendwie motiviert hätten dazu, sich zu unterwerfen, sondern dass das einfach eine sehr, sehr, sehr gewaltvolle Unterdrückung war.
3: Ja.
0: Ja, nachdem Toussaint Louverture freikommt, arbeitet er, kauft sich eine Plantage und 13 Sklaven. Also der ehemalige Versklavte wird selbst zum Versklaver und zu einem schwarzen Plantagenbesitzer.
3: Mhm.
0: 1791, als der Aufstand beginnt, da ist Toussaint Ende 40. Wir wissen nicht, ob er schon im August da dabei war. Spätestens im November 1791 ist er aber Teil der Revolte und wird dann auch zu einem der wichtigsten Anführer, auch weil er einfach ein sehr guter Militärstratege ist. Von ihm habe ich dir auch zwei Bilder mitgebracht und du meintest ja, der Name kommt dir nicht bekannt vor. Mich würde jetzt sehr interessieren, ob du die Bilder vielleicht schon mal gesehen hast.
3: Ja, sie kommen mir so ganz vage bekannt vor, aber ich könnte jetzt auch nicht sagen, wo genau. Ich glaube, ich habe einmal ein Buch gelesen, auch über die haitianische Revolution. Vielleicht war das auch da drin, ist aber schon lange her. Also auf dem ersten Bild sieht man ihn auf einem Pferd reiten und dabei so ein Schwert schwingen und keine Ahnung, wie man diese Kleidung beschreibt.
0: Republikanische französische Kleidung.
3: Ah ja.
0: Von den französischen Revolutionären hat er sich angeeignet.
3: Ah, cool. Okay.
0: Auch dieser Hut, den kennt man auch von Napoleon.
3: Stimmt. Ja, stimmt. So ein geschwungener Hut mit so einem Federplüsch obendrauf.
0: Ja, jetzt habe ich das Gefühl, ich müsste wissen, wie der Fachbegriff von diesem Hut ist. Vielleicht Dreispitz? Aber ich bin mir gerade auch nicht mehr sicher. Ihr wisst schon, der Hut, den man halt von Napoleon kennt.
3: Und auf dem zweiten Bild sieht man ihn so im Profil und da ist auch dieser Hut sehr
2: prominent irgendwie abgebildet.
0: Ja. Ja, dieses Bild von dem Profil, das ist tatsächlich auch die Vorlage für das Logo vom Jacobin-Magazin.
2: Ah.
0: Also sogar der Name Jacobin ist ja auch dem schwarzen Jakobiner quasi nachempfunden. Ja, dass Toussaint sich die Kleidung der französischen RepublikanerInnen aneignet, das ist nicht das Einzige. Er schreibt auch noch Texte und geht in den intellektuellen Austausch und er schreibt sogar eine eigene Verfassung.
1: Das war ja eine absolute Provokation und das hat ja dann Napoleon auf den Plan gerufen. Er sagte, diese Endpunkt, die sich unsere Epauletten aneignen, also diese goldenen Schulterblätter auf den republikanischen Uniformen und dann auch noch die Verfassung sich aneignen, das konnte er nicht akzeptieren. Und also insofern war das eine absolute Übertretung des kolonialen Rechts. Das würde ich auch als einen wichtigen Bestandteil dieser Revolution verstehen. Und das sieht man nämlich auch dann, wie das gewandert ist, auch transnational. Also da haben wir nämlich dann auch Berichte tauchen dann auf einmal auf, dass in Rio de Janeiro schwarze Männer gesehen werden, die mit einem Medaillon durch die Straßen spazieren, auf denen die Toussaint Louverture abgebildet ist beispielsweise. Oder in der Kapkolonie, also im südlichen Afrika, dass es einen Widerstand gibt von von kolonisierten Menschen gegen die britische Kolonialmacht und sich die Widerständigen ja diesen republikanischen Dreispitz aufsetzen und sich genauso zeigen wie Toussaint Louverture. Also insofern muss man das auch nochmal in so einem breiteren, ja, transkolonialen politischen Imaginären verstehen. Also und das hat wirklich damals ganz große Effekte gehabt.
2: Ja, total spannend. Also dass auch schon in der Aufklärung sozusagen Leute aufgestanden sind und so waren. Wenn, dann muss es für alle gelten.
0: Ja.
2: Total spannend, ja.
0: Ja, Toussaint Louverture ist bis heute die schillernde Leuchtfigur der haitianischen Revolution. Und das, obwohl er ja durchaus auch eine widersprüchliche Figur ist. Nicht nur, weil er selber auch Versklaver war, sondern auch wegen seiner politischen Ideen und Ziele, die dann später im Lauf der Revolution klar werden. Der Krieg gegen die französischen Truppen dauert ja über 10 Jahre. Toussaint fährt einen militärischen Sieg nach dem anderen ein. Ich verkürze auch das jetzt wieder, ne? Es gibt verschiedene Gruppen, die für verschiedene Ideale kämpfen, aber da haben wir jetzt nicht die Zeit dazu, das im Detail durchzusprechen. Toussaint ist jedenfalls militärisch sehr erfolgreich und 1801 ernennt er sich selbst zu Saint-Domingues Generalgouverneur auf Lebenszeit. Das Ding ist dabei, dass er gar nicht die komplette Unabhängigkeit von Frankreich wollte, sondern er wollte eine von Schwarzen geführte Ordnung in Saint-Domingue und die Abschaffung der Sklaverei, aber auch eine Beibehaltung der Plantagenökonomie als wirtschaftliches Modell.
2: Mhm.
0: Und sogar die Beibehaltung der Eigentumsverhältnisse.
2: Mhm.
0: Also die reichen Weißen hätten weiterhin die Plantage besessen, die Schwarzen sollen weiterhin auf dieser Plantage arbeiten, aber halt als freie LohnarbeiterInnen.
2: Ganz im Sinne der Aufklärung nach kapitalistischen Maßstäben.
0: Ganz genau so ist es.
1: Und dagegen gab es Widerstand. Und das ist auch der Punkt, wo Toussaint Louverture die Massen verloren hat. Und ja, er den Rückhalt verloren hat, weil er die Plantage beibehalten wollte und das natürlich völlig gegen das Freiheitsverständnis der einfachen PlantagenarbeiterInnen, der einfachen Menschen.
0: Er verliert also den Rückhalt und man könnte jetzt erwarten, dass es irgendwie zum großen Konflikt kommt oder die Menschen ihn vielleicht als Generalgouverneur irgendwie absetzen wollen oder so. Aber dazu kommt es gar nicht mehr. 1802 wird Toussaint Louverture in einen Hinterhalt gelockt und mit seiner Frau und seinen Söhnen nach Frankreich verschleppt. Dort wird er dann in ein Gefängnis gesteckt, in eine Festung im Juragebirge und nach wird ihm alles Lebensnotwendige entzogen, bis er dann durch Krankheit stirbt.
2: Krass. Auch krasse Form der Hinrichtung,
0: ja,
2: irgendwie.
0: Voll.
2: Also, dass man auch wahrscheinlich gerade vermeiden wollte, dass so symbolisch aufzuladen, also
0: vielleicht,
2: dass es so,
0: ja,
2: öffentlichkeitswirksam eine Hinrichtung gibt oder so.
0: Kann gut sein. Ich weiß nicht so viel darüber. Also ich habe darüber nichts gelesen, aber ist auf jeden Fall eine schlüssige Vermutung. In Saint-Domingue wird jetzt der wichtigste Revolutionsführer Dessalines. Der übernimmt die Führung der Armee, die sich übrigens die indigene Armee nennt.
1: Das war hauptsächlich jetzt eine Armee aus schwarzen Männern, also vor ehemals versklavten Männern unter Jean-Jacques Dessalines, der jetzt ganz bewusst diese indigene Symbolik auch verwendet hat. Warum? Um auch also Legitimität herzustellen für diesen Befreiungskampf und damit klarzumachen, ja, also wir kämpfen sozusagen im Namen auch der indigenen Bevölkerung gegen Kolonialismus. Also das wurde genutzt, um die antikoloniale Stoßrichtung dieses Kampfes nochmal zu verstärken, weil man ja dadurch, dass man sagt, okay, wir sind die Indigenen, kann man ja einen ganz anderen Anspruch auf dieses Land erheben und diese Rekolonisierungsbestrebungen zurückweisen.
0: Ja, das hat mich schon auch sehr beeindruckt, vor allem wenn man sich vor Augen führt, dass es ja über 200 Jahre her ist, dass durch die spanische Kolonisierung und den Versuch der Versklavung der Indigenen die Indigenen nahezu vernichtet wurden.
2: Ja.
0: Ne? Also dass ich gesagt habe, es waren nur noch 200 oder 500 Menschen da, das war ja Mitte des 16. Jahrhunderts.
2: Ja.
0: Und jetzt sind wir um 1800 rum und es gibt diese revolutionäre Armee, die sich eben auch auf sie beruft. Diese indigene Armee schafft es tatsächlich, Napoleon zurückzuschlagen und 1804 verkündet Dessalines die Unabhängigkeit von Haiti.
1: Ja, 1804 sehen wir jetzt eben interessanterweise, wie kommt es eigentlich zu diesem Namen Haiti? Was bedeutet der eigentlich? Und da sehen wir jetzt nochmal so, können wir uns noch mehr Verästelungen anschauen, dieses antikolonialen Kampfes, was da eigentlich alles drin steckte. Denn Haiti war der ursprüngliche Name der Insel, das heißt bergiges Land. Und was wir hier sehen, ist, dass einerseits in diesem antikolonialen Befreiungskampf, also der ja maßgeblich von Schwarzen und ehemals versklavten Menschen geführt wurde, immer diese indigene Komponente auch mitbedacht wurde. Und obwohl der Großteil der indigenen Bevölkerung also getötet worden war, gab es immer noch kleine indigene Gemeinschaften auf der Insel, die sich auch mit den versklavten Menschen immer zusammengetan hatte.
2: Ja, mega spannend, auch alleine, dass es überliefert wurde über diese 200 Jahre.
0: Ja, ähnlich spannend fand ich auch die Geschichte der Nationalflagge und da habe ich dir auch ein Foto mitgebracht. An der Stelle eine nachträgliche Korrektur aus dem Schnitt. Es ist natürlich kein Foto, sondern ein Bild, das gemalt wurde 1995 vom haitianischen Künstler Matson Montpremier. Und ihr seht dieses Bild auch als Episodenbild dieser Folge. Und darauf ist Folgendes zu sehen. Dessalines hält in der einen Hand eine französische Flagge, in der anderen Hand einen Säbel. Und damit schneidet er den weißen Streifen aus der Flagge raus. Den roten und blauen Streifen gibt er dann einer Frau namens Catherine Flan, die beiden Streifen mit einem Haar von ihr zusammennäht.
2: Wow.
0: Auch hier wissen wir wieder nicht ganz genau, ob das wirklich genauso stattgefunden hat. Aber die Szene spielt im kulturellen Gedächtnis Haitis eine riesige Rolle. Auch zur Würdigung des Beitrags der Frauen in der haitianischen Revolution. Also Catherine Flan war eine versklavte Näherin, die Revolution in den Kriegsjahren auch als Krankenschwester unterstützt hat. Und sie wird bis heute in Haiti als Heldin gefeiert. Sie ist auch auf der Währung drauf, auf dem 10-Gourde-Schein. Davon habe ich dir auch ein Bild mitgebracht.
2: Ja, da ist sie auch am Nähen.
0: Ja, und bis heute ist die haitianische Flagge rot und blau. Also quasi die französische Flagge ohne das Weiße.
2: Und weiß war dann einfach wegen der Symbolik, dass es um weiße Menschen ging?
0: Ganz genau. Dass man die Weißen rausschmeißt, das schlägt sich auch in der neuen Verfassung wieder. Und zwar auf eine kreativere Art, als ich mir das hätte vorstellen können.
1: Eine subversive Auseinandersetzung mit dem Konzept Rasse, würde ich sagen, ist ein entscheidender Punkt in dieser Verfassung. Denn wenn wir uns anschauen, wie Rassismus funktioniert hat, hat das Konzept der Rasse hat eben auch rechtlich immer eine große Bedeutung gespielt und vor allem auch in dem ganzen Diskurs um Konstitutionalismus. Also Rasse war, das sagt die Theoretikerin Colette Guillaumin, war eine self-evident truth, also eine selbstevidente Wahrheit zu der Zeit. Und diese selbstevidente Wahrheit, die wird jetzt eigentlich dekonstruiert in dieser Verfassung von 1805. Da haben wir nämlich einen ganz entscheidenden, da haben wir drei entscheidende Artikel, das sind Artikel 12, 13 und 14, die die gesamte Sklavengesetzgebung und koloniale Gesetzgebung eigentlich auf den Kopf drehen. Also Artikel 12 besagt, dass kein weißer Eigentümer in Haiti sein darf. Also das heißt, man will damit ausschließen, dass es wieder zu dieser Situation kommt, dass weiße Männer oder auch Menschen Eigentum besitzen an Land und auch an Menschen. Also das ist sozusagen die Absicherung, um tatsächlich die Versklavung dauerhaft auch abschaffen zu können, dass man da so einen Riegel vorschiebt, okay, weiße Menschen dürfen nicht mehr Eigentümer sein auf dieser Insel. In Artikel 13 wird gesagt, diese Bestimmung betrifft nicht weiße Frauen, die Kinder haben mit schwarzen Männern. Und diese Regelung betrifft auch nicht Deutsche und Polen, die an der Seite der haitianischen Revolutionäre gekämpft hatten für die Befreiung und gegen die französische Armee. Also weil sie sich in den Dienst der haitianischen Republik gestellt haben, des haitianischen Verständnisses von Freiheit und Gleichheit, dürfen sie auf der Insel bleiben und auch Eigentümer sein. Und jetzt kommt dieser ganz entscheidende Artikel 14, der sagt, in Haiti hören alle Bestimmungen bezüglich der Hautfarbe auf. Alle Menschen, die hier geboren werden, sind Schwarze. Und das ist natürlich erstmal widersprüchlich. Das koloniale Konstrukt Rasse wird nicht einfach eliminiert. Es wird nicht gesagt, das wollen wir nicht mehr haben hier bei uns, sondern es wird total auf den Kopf gedreht, indem gesagt wird, wir drehen den Spieß um. Bei uns sind alle frei und gleich und gleichzeitig schwarz. Also was gemacht wird, ist, dass Schwarzsein als eine politische Kategorie, die erkämpft wurde in der Revolution, dass die auch in die Verfassung reingeschrieben wird. Und deshalb gelten alle Haitianerinnen und Haitianer unter dieser Verfassung als Schwarze, egal wie ihre Hautfarbe ist. Und insofern sehen wir, dass dieses koloniale Konstrukt von Rasse, was ganz stark an auch Hautfarbe geknüpft wird, das wird aufgebrochen. Und Schwarzsein wird zu einer universellen Kategorie. Also alle, die für Freiheit und Gleichheit gekämpft haben und hier leben, sind schwarz.
2: Ja, mega spannend. Also auch das Rasse als politische oder soziale Kategorie einfach schon verstanden wird.
0: Ja, ne? 1805.
2: Ja.
0: Während Europa noch genau in die andere Richtung rennt und sich die Rassenkunde als Pseudowissenschaft noch weiter entwickelt.
2: Ja, und ja auch total spannend, also wie es Janett auch schon gesagt hat, dass es nicht einfach komplett ignoriert oder fallen gelassen wird, wie ja so ein einfaches Ding wäre von, das ist alles nur ein soziales Konstrukt, wir kümmern uns einfach gar nicht mehr drum, sondern es ja widerspiegelt, dass die realen Machtverhältnisse und die Unterdrückungsverhältnisse eben diese Kategorien echt machen.
0: Ja. Ja, ich habe auch schon im Gespräch mit Janett gesagt, ich hätte so gerne eine Zeitmaschine und die nötigen Sprachskills und würde so gerne mit den Menschen reden, quasi was sie damals so damit verbunden haben.
2: Ja.
0: Aber es ist auch schon spannend genug, sich anzuschauen, was für Auswirkungen diese Verfassung und dieses auf den Kopf drehen der Verhältnisse bis heute hat.
1: Wir sehen schon, wie das dieses Verständnis sich durch die haitianische Geschichte auch so ein bisschen durchzieht. Also was wir haben mit dieser politischen Kategorie des Schwarzseins, ist, dass der rassistische Begriff Endpunkt auch resignifiziert wird und in Haiti einfach Mensch bedeutet. Also Neg sagt man und das bedeutet in Haiti Mensch bis heute. Und das Wort Weiß, Weißer, Weiße, Blan, das wird gleichgesetzt mit Ausländer. Und das finden wir jetzt 2004, also die 200-jährige Unabhängigkeit Haitis, war eine sehr turbulente Zeit in Haiti selbst mit einem Staatsstreich, woraufhin dann die UNO eine Stabilisierungsmission geschickt hat, MINUSTA, und sich dachte, naja, wir schicken da schwarze Soldaten hin, die sich aus verschiedenen afrikanischen Ländern rekrutieren, um damit die Akzeptanz der Bevölkerung zu gewährleisten. Und da hatten die sich verkalkuliert, weil sie da nicht dieses für uns kontraintuitive Verständnis von Schwarzsein und Weißsein nicht in Betracht gezogen hatten und diese schwarzen UNO-Truppen von der haitianischen Bevölkerung einfach als der ausländische Besatzungsmacht auch wahrgenommen wurde und sie gesagt haben, das sind Weiße. Wir wollen diese Weißen hier nicht haben.
0: Ja, das fand ich so spannend, auch wenn es jetzt ein kleiner Sprung quasi in die Zukunft war. Aber ja, das wollte ich unbedingt drin lassen. Wir gehen nochmal zurück zu 1805. So beeindruckend diese neue Verfassung auch ist, so tragisch ist der weitere Verlauf für Haiti. Frankreich würde Haiti am liebsten gern zurückhaben. Das war ja die profitabelste Kolonie. Und das heißt, es gibt eine ständige militärische Bedrohungslage für Haiti und die Gefahr einer Rekolonisierung. Napoleon ist zeitgleich in mehreren Kriegen in Europa. Also da ist ja auch unser Leipzig wieder relevant, weil hier 1813 die Völkerschlacht stattfindet, die entscheidende Niederlage für Napoleon, in dessen Folge er sich dann auch aus Deutschland zurückziehen muss. Das heißt jetzt für Haiti, es ist nicht so, dass Frankreich alle Kraft in die Rekolonisierung Haitis stecken könnte, aber es ist trotzdem eine reale militärische Bedrohung. Und diese militärische Macht nutzt Frankreich jetzt, um Haiti zu erpressen. Erst 1825, 20 Jahre nach der haitianischen Verfassung, erklärt sich Frankreich bereit, Haiti als unabhängigen Staat anzuerkennen, unter der Bedingung, dass Haiti 150 Millionen Goldfranc zahlt. Vor ein paar Jahren hat die New York Times das mal hochgerechnet, was das so wäre, und ist auf die Summe von 560 Millionen US-Dollar gekommen. Jetzt hatten wir auch noch ein paar Jahre Inflation, vielleicht sind es jetzt knapp 600 Millionen US-Dollar, aber auf jeden Fall ja eine ganze Stange Geld. Frankreich bezeichnet das als Entschädigungszahlungen für die wirtschaftlichen Verluste, die die Befreiung der Kolonie für Frankreich bedeutet.
1: Das war ein historisch einzigartiger Fall. Also bis heute ist es historisch einzigartig, dass ehemals versklavte Menschen Entschädigungen zahlen müssen für die ehemaligen VersklaverInnen. Und ja, die Höhe dieser Zahlung ist auch insofern einzigartig, dass die größte Reparationsforderung ist, die je einem einzelnen Land auferlegt wurde. Und diese Entschädigungszahlungen sind auch nicht nur an Frankreich gegangen, sondern an VersklaverInnen, die auch in anderen Ländern gelebt haben, also vor allem in Brasilien und in Deutschland.
0: Anstatt dass also Frankreich Entschädigungen an die HaitianerInnen zahlt für die unbezahlte Zwangsarbeit, müssen die HaitianerInnen für ihre Freiheit auch noch bezahlen.
1: Damit wurde das natürlich verunmöglicht, dass Haiti irgendwie nachhaltige Grundlagen für eine tatsächliche Unabhängigkeit entwickeln konnte und wurde in den ökonomischen Ruin und natürlich in Armut gedrängt. Und das ist eben die Geschichte davon, wie Haiti zu einem der ärmsten Länder der Welt geworden ist. Und wenn man sich das mal vor Augen führt, hat Haiti de facto ja Länder wie Frankreich mitfinanziert und beispielsweise ist der Eiffelturm mit diesem Geld gebaut worden.
2: Ja, auch wieder krasse Symbolik irgendwie. Und ich meine, indirekt haben ja eh die Kolonien sozusagen den Aufbau von Wohlstand, Infrastruktur, Reichtum im globalen Norden finanziert, aber dass es da auch nochmal so direkt ist, ist auch auf jeden Fall krass.
0: Haiti hat diese Schulden erst Mitte des 20. Jahrhunderts abgezahlt gehabt.
2: Und sie entscheiden sich aber, diese Strafzahlung zu machen, um nicht Gefahr zu laufen, militärisch angegriffen zu werden von Frankreich.
0: Um die Sicherheit zu haben, dass die nicht einfach mit ihrer Armee irgendwann zurückkommen und das Land rekolonisieren.
2: Ja.
0: Ja, die Verschuldung ist hier ganz klar ein Machtinstrument. Die Kolonisierung ist zwar formal beendet, aber durch die Verschuldung bleibt eben eine Abhängigkeit und auch die wirtschaftliche Entwicklung ist einfach extrem eingeschränkt, weil ja so viele Profite weiterhin nach Frankreich abwandern.
2: Ja.
0: Über Verschuldung als neokoloniales Machtinstrument haben wir ja schon mal gesprochen in GKW 16. Das war die Folge über Thomas Sankara im Mai 2024. Und Haiti ist eben ein Präzedenzfall für dieses Phänomen, für diese Taktik der Verschuldung als Machtinstrument. Über 100 Jahre, bevor Thomas Sankara überhaupt geboren wurde.
2: Ja.
1: Wie sich der Kapitalismus auch weiterentwickelt, können wir eigentlich ganz gut in Haiti sehen, wie durch ein Brennglas. Also von der Plantagenökonomie früher bis zu US-imperialistischer Besatzung und Ausbeutung im 20. Jahrhundert. Und jetzt sehen wir, dass Kapital daraus gezogen wird, dass dieses Land so arm ist, also verarmt wurde, muss man sagen. Also sowas wie Desasterkapitalismus.
0: Dass wir die Entwicklung des Kapitalismus in Haiti sehen können wie durch ein Brennglas, das gilt eigentlich auch schon von Anfang an, also ab Anfang der Kolonisierung. Du hast es ja ganz am Anfang schon angeteasert. Man kann die karibische Plantagenökonomie tatsächlich als eine Wiege des Kapitalismus bezeichnen. Wenn man fragt, wo der Kapitalismus entstanden ist, denken viele wahrscheinlich zuerst an die Industrialisierung in England.
2: Mhm.
0: Ich glaube, das habe ich selber im Podcast auch schon gesagt, in meiner allerersten Folge. Ich habe jetzt nicht nochmal reingehört, aber ne, das war GKW 2 über den Widerstand gegen die Privatisierungen im England des 17. Jahrhunderts. Ne, also da ging es um die Diggers und Levelers. Und ich finde es auch immer noch so faszinierend, weil da quasi, ne, damit der Kapitalismus entstehen konnte, musste erstmal Gemeinland privatisiert werden. Und dass es schon in dem Stadium Widerstand dagegen gab, das fand ich total faszinierend. Deshalb war es hier meine erste Podcast-Folge. Aber da hatte ich, glaube ich, auch noch nicht so auf dem Schirm, dass die Plantagenökonomie in den Amerikas ja auch schon um 1500 beginnt.
2: Mhm.
0: Also das wäre historisch falsch zu sagen, erst wird in England privatisiert und der Kapitalismus ausgebaut und dann wird eben externalisiert und dann wird und kolonialisiert. Das passt historisch einfach nicht. Wir können die Plantagenökonomie in den Amerikas aus zwei Gründen als Wiege des modernen Kapitalismus sehen. Vielleicht sogar mehr als zwei Gründe, aber mir scheinen jetzt diese zwei Gründe besonders einschlägig. Zum einen wegen der Profite, die die EuropäerInnen aus den Amerikas nach Europa bringen. Und diese Profite stammen aus der Überausbeutung versklavter schwarzer Menschen, die dann die Industrialisierung in Europa unfreiwillig mitfinanziert haben. Der zweite Grund ist, dass, das hast du am Anfang schon gesagt, dass die Plantage ein frühes Modell industrieller Produktion ist, mit hochgradig spezialisierter Arbeitsteilung und sehr weit entwickelten Buchhaltungsmethoden. Also die amerikanischen Plantagen sind einfach ein wichtiges Experimentierfeld für europäische Frühkapitalisten. Und das zeigt die Geschichte Haitis, ne, um nochmal Jeanettes Formulierung zu verwenden, das zeigt die Geschichte Haitis wie ein Brennglas. Noch ein weiterer Punkt ist mir wichtig. Über eine ganz zentrale Frage haben wir nämlich fast noch gar nicht geredet. Das Verhältnis der Haitianischen zur französischen Revolution. Also die US-amerikanische, die französische und die haitianische Revolution, die finden ja fast zeitgleich statt, Ende des 18. Jahrhunderts. Die Boston Tea Party ist 1773, das ist ein Vorbote der amerikanischen Revolution. Den entscheidenden militärischen Sieg gegen die Engländer haben sie mit dem Battle of Yorktown 1781.
2: Du willst sofort ins Musical rüberslide.
0: Ich dachte, ich mache so ein ganz, ganz, ich mache so eine Dog Whistle, weißt du, so ein kleines Zitat. Ich hab nicht damit gerechnet, dass du es erkennen wirst. Ja, Leute, das war ein Zitat vom Musical Hamilton. Das ich sehr, sehr gerne mag. Zwischen den drei Revolutionen ist die haitianische Revolution auch die einzige, die kein Musical hat.
2: Es wird Zeit.
0: Les Miserables für die französische Revolution, Hamilton für die amerikanische, aber also ich habe tatsächlich auch noch mal gegoogelt und keins gefunden. Naja, ist vielleicht jetzt auch nicht das allerdringendste Problem. Aber genau, es gibt auf jeden Fall das Battle of Yorktown 1781. Und in Frankreich, der Sturm auf die Bastille ist 1789, die Vodou-Zeremonie von Bois Caiman 1791. Also alles innerhalb weniger Jahrzehnte. Und ich weiß, die Folge ist jetzt schon ein bisschen länger, aber jetzt wird's nochmal wichtig. Eine Vorstellung, die sich durch die Geschichtsschreibung zieht, ist nämlich, dass die haitianische Revolution bloß eine Art Echo der französischen gewesen wäre. Super viele Zeitungsartikel oder auch Bücher über die haitianische Revolution beginnen mit der französischen Revolution. Nicht mit der Geschichte der vorangegangenen Widerstände von Versklavten, wie ich das jetzt gemacht habe. Sondern zum Einstieg wird meistens erzählt, dass in Frankreich ja die Déclaration des Droits de l'Homme verkündet wurde und die versklavten Menschen auf Haiti, die haben dann quasi von Freiheit, Gleichheit, Brüderlichkeit gehört und dass ja alle Menschen doch gleich geboren seien und dann dachten sie sich, ah, das muss doch jetzt auch für uns gelten.
2: Und da erst sind sie auf die Idee gekommen, dass es vielleicht nicht so geil ist, dass sie versklavt wurden.
0: Das ist jetzt ein bisschen überspitzt, ne? Genauso würde das natürlich niemand schreiben. Aber ja, es ist schon oft, quasi wird die haitianische Revolution beschrieben als ein Effekt der Ideen der französischen Revolution.
1: Ja, diese Erzählung macht es sich ein bisschen zu einfach, indem sie nämlich ganz viele, ganz wesentliche Aspekte einfach übergeht. Also natürlich ist die haitianische Revolution ganz stark verflochten mit der französischen Revolution, einfach durch diese kolonialen Verflechtungen. Und der Beginn der französischen Revolution, der Sturm auf die Bastille und dann vor allem natürlich die Erklärung der universellen Menschenrechte, das ist in jedem Fall ein Katalysator der Ereignisse in der Karibik. Das bedeutet jetzt aber nicht, dass in Haiti einfach nur nachgemacht wurde. Also die haitianische Revolution ist nicht einfach eine Imitation oder eine schlechte Nachahmung und letztlich eine gescheiterte Nachahmung der französischen Revolution, sondern was hier ganz wichtig ist, ist, dass wir das als ein dynamisches Verhältnis verstehen müssen.
0: Ja, dynamisches Verhältnis heißt, die haben sich gegenseitig ganz stark beeinflusst. Und die Abschaffung der Sklaverei ist dann ein sehr gutes Beispiel für.
2: Und der Einfluss der französischen Revolution muss ja auch nicht gewesen sein. Zum ersten Mal hatten dann da schwarze versklavte Menschen die Idee, dass sie auch frei sein könnten. Sondern ja auch in Frankreich gibt es irgendwie eine Herrschaftskrise, ein Machtvakuum. Es gibt auch da auf einmal Diskussionen über Versklavung, ja, nein und so weiter. Das ist ja auch einfach ein Moment, was man nutzen kann, dass auf der Seite der Herrschenden irgendwie ein Umbruch stattfindet.
0: Ja, und die Staatsform, die es am Ende wird, ist ja auch eine Republik.
2: Ja.
0: Aber gerade was so diese Ideen von Abschaffung der Sklaverei, Abschaffung der Versklavung angeht, da finde ich es heikel zu glauben, dass diese Idee aus Frankreich gekommen sein muss.
2: Ist total absurd.
0: Und, ja, also gerade wenn man sich vor Augen führt, dass die meisten versklavten Menschen in Saint-Domingue nicht dort in die Sklaverei geboren sind. Zwei Drittel dieser Menschen sind auf dem afrikanischen Kontinent geboren, in Freiheit. Und aus diesen Gesellschaften bringen sie natürlich eine eigene Sozialisierung mit. Vorstellungen darüber, wie Gesellschaft organisiert sein sollte. Da haben sie auch Erfahrungen mit politischen Organisierungsformen gemacht. Es gibt zum Beispiel auch Berichte, dass Aufständische untereinander erstmal Könige gewählt haben. Also ein französischer Republikaner schreibt darüber recht abfällig, dass die Aufständischen ehemals Versklavten ja die großartige Idee der Republik gar nicht erfasst hätten. Ne, und wir in Frankreich, wir haben doch gerade großartigerweise die Monarchie abgeschafft. Warum wählen die jetzt hier Könige? So nach dem Motto. Aber ja, vielleicht haben die ja in ihren Herkunftsgesellschaften einfach gute Erfahrungen gemacht mit Form charismatischer Herrschaft, die sie jetzt als König übersetzen, die sich aber bestimmt auch nochmal anders ausgestalten als die bourbonische Monarchie in Frankreich.
1: Und insofern ist dieses afrikanische Erbe der haitianischen Revolution ganz wichtig. Ist aber sehr schwierig zu erforschen. Also die Anhaltspunkte, die wir haben, ist eben der Bezug auf bestimmte politische Organisationsformen auf dem afrikanischen Kontinent und dann auch in der haitianischen Revolution bestimmte Kampftechniken. Also wo von HistorikerInnen dann nachgezeichnet wurde, ja, das sind Kampftechniken, die tatsächlich auch auf dem afrikanischen Kontinent in Westafrika. Also die von dort stammen.
0: Die Mischung europäischer und afrikanischer Einflüsse, die zeigt sich auch in Gesängen.
1: Toussaint und seine Truppen, die sangen französische Revolutionslieder, also die Marseillaise und dieses berühmte Ça ira. Das war ganz sicher der Fall, aber wir haben eben auch Voodoo-Gesänge und Rhythmen, die eine ganz besondere Rolle spielen und die auch nochmal so das afrikanische Element in der haitianischen Revolution verdeutlichen, denn der Voodoo als spirituelle Praxis kam

Dass ich keine Musik dabei hatte, lag daran, dass ich nichts gefunden habe, wo klar dran stand, dass solche Art von Rhythmen wahrscheinlich in der haitianischen Revolution genutzt wurden oder dass das nur Rhythmen sind, die vielleicht auch in westafrikanischen Gesellschaften in militärischen Auseinandersetzungen typischerweise genutzt würden oder so. Und dann kam es mir so ein bisschen heikel vor, einfach irgendwelche Rhythmen euch hier zu zeigen. Genau, aber jetzt habe ich euch das gesagt. Also alles, was ich gefunden habe, sind eben generell Aufnahmen von traditionellen Voodoo-Rhythmen. Und das kann euch einen kleinen Einblick geben, wie die Rhythmen damals vielleicht geklungen haben können. Aber ganz genau wissen wir es nicht.

0: Der James, den Janet jetzt hier genannt hat, das ist eben C.L.R. James, der die Schwarzen Jakobiner geschrieben hat.
1: Wann hat er das geschrieben?
0: 1938.
1: Ah ja.
0: Und ich würde nochmal auf die Frage der Abschaffung der Sklaverei zurückkommen und die Frage, wie sich die Idee so zwischen Haiti und Frankreich entwickelt hat.
2: Also das war sozusagen der erste Erfolg dieser Revolution, der Erhebung der versklavten Menschen, dass sie tatsächlich erreicht haben, dass mit sofortiger Wirkung und bedingungslos die Versklavung auf Saint-Domingue abgeschafft wird. Und dann sehen wir, dass 1794 eine Delegation von Saint-Domingue nach Paris reist in die französische Nationalversammlung und dort dann auch die Abschaffung der Versklavung in allen französischen Kolonien beschlossen wird. Besiegelt mit dem republikanischen Bruderkuss. Und das ist jetzt wichtig, weil normalerweise diese erste rechtliche Abschaffung der Versklavung immer der Französischen Revolution zugeschrieben wird. Aber wenn wir eben genau hingucken, dann wurde das in Saint-Domingue erkämpft von den versklavten Menschen und erst dann in Frankreich, in Paris, also tatsächlich dann, auch ist das mitgegangen worden und auf alle französischen Kolonien übertragen worden.
0: Die Abschaffung der Sklaverei ist in Frankreich aber nur von kurzer Dauer. 1802 führt Napoleon sie wieder ein. Und erst 1848 wird sie dann endgültig abgeschafft in Frankreich und allen französischen Kolonien. Das heißt, da hinkt Frankreich Haiti hinterher. Ja, abschließend zu dieser Frage, wie ist auch der Einfluss der Französischen auf die haitianische Revolution, kann man sagen, dass ja, republikanische Ideen aus Frankreich aufgegriffen werden, wie wir auch an Toussaint Louverture sehr prominent sehen. Es kursieren auch aufklärerische Schriften in Haiti und Kopien der Déclaration. Aber die haitianische Revolution ist eben auch eine abolitionistische Revolution, eine Revolution zur Abschaffung der Sklaverei, die auch ihre Wurzeln hat in den Jahrhunderten des Widerstands gegen die Versklavung. Ja, wir haben jetzt viele verschiedene Aspekte über die haitianische Revolution gehört und ich kann dir sagen, über ganz, ganz vieles haben wir auch nicht gesprochen, was oft im Kontext der haitianischen Revolution auch mitdiskutiert wird. Und das liegt einfach daran, wie lang auch schon die Rezeptionsgeschichte ist. Also diese Revolution ist 200 Jahre her. Das ist viel Zeit, in der Menschen und auch Linke sich Gedanken drüber machen können, was das alles bedeutet hat, in der viel Forschung gemacht wurde. Und ja, ich erhebe jetzt nicht den Anspruch, das hier alles wiederzugeben, sondern einen Startpunkt zu schaffen, hoffentlich Interesse zu wecken. Und ja, bis heute ist es sehr lohnenswert und aufschlussreich, sich mit der haitianischen Revolution zu befassen. Und genau das tun soziale Bewegungen auch.
2: Die Black Lives Matter Bewegung, also wenn man sich da die Bilder anschaut von Protesten, dann fällt es auf, dass da immer wieder auch Haiti genannt wird. Dass gesagt wird, ja, also das, was in Haiti passiert ist, das kann nochmal passieren, die Befreiung. Also unsere Befreiung von Rassismus, von rassistischer Gewalt, aber darüber hinaus eben auch die universelle Befreiung aller und damit dann auch die Überwindung von Herrschaftsverhältnissen und die Suche nach neuen Formen des Zusammenlebens. Und selbst wenn das in Haiti nicht gelungen ist, bleibt es so ein Bezugspunkt eines politischen Imaginären, und gerade so eines abolitionistischen Imaginären. Was bedeutet es, bestimmte Herrschaftsformen abzuschaffen? Und was kann daraus aber auch alternativ entstehen? Und dieses Erproben von anderen Formen,

0: Formen von Gemeinschaft oder andere Normen des Zusammenlebens etc. von weltschaffenden und auch lebensbejahenden Institutionen. Also das finden wir eben auch in der haitianischen Revolution. Und deshalb ist es ganz wichtig, das nicht nur als einen militärischen Sieg zu verstehen, sondern auch als eine Revolution, in der ganz andere Verständnisse von Freiheit möglich geworden sind.
1: Und das ist das Schlusswort für die heutige Folge.
2: Ja, vielen Dank, dass du dich dieser wichtigen Geschichte angenommen hast, die auch irgendwie nochmal viele Lücken schließt von dem, worüber wir bisher so geredet haben.
1: Ja, bei mir hat sie auf jeden Fall auch neue Lücken aufgemacht. Also, weil es halt wirklich so ein großes Thema ist und das auf so viele Weisen interpretiert werden kann und so viel diskutiert wird. Und ich habe so oft auch, ja, Widersprüchliches in der Literatur gelesen oder wo Leute es nochmal ein bisschen anders gedeutet haben oder dann doch nochmal da eine Kritik formuliert, dass ich es gar nicht so leicht fand, da so durchzufinden, um mich dann für eine Erzählung zu entscheiden.
2: Ja, das kann ich verstehen. Und ja auch so ein bisschen für einen Schwerpunkt, ne? Ich glaube nämlich zum Beispiel, ich habe mal eine Darstellung gelesen, wo es dann auch viel sowohl um die Gewalt während dieser Zeit des Krieges ging, als auch um die Herrschaftsformen, die dann so danach etabliert wurden. Und ich weiß es, ich habe es auch alles nicht mehr so ganz genau im Kopf, aber wo schon auch das Fazit war, dass sich die realen Lebensbedingungen von vielen der ehemaligen versklavten Menschen gar nicht so verändert haben, obwohl sie dann danach frei waren. Aber genau. Was ich auch total spannend fand, war, dass du meintest, dass es den Leuten halt nicht nur darum ging, die Versklavung abzuschaffen, sondern auch die Plantagenarbeit an sich. Also das fand ich auch nochmal total interessant in Bezug auf dann auch spätere sozialistische Revolutionen, wo ja im Gegenteil diese Fabrikarbeit zum Teil so sehr idealisiert wurde, obwohl wahrscheinlich viele ArbeiterInnen, wenn man sie gefragt hätten, eher gesagt hätten, nee, wir wollen nie wieder in diese scheiß Fabrik gehen. Wir wollen eine andere Form von Arbeit. Und außer dieses Interview mit Jeanette, wo ich mich auch schon freue, das Ganze noch zu hören nächste Woche, was hast du denn sonst noch benutzt, um zu recherchieren?
1: Also die schwarzen Jakobiner habe ich ja schon genannt als Literatur. Dann gibt's noch das Buch Revolution in Haiti von Philipp Hanke. Und für die detaillierte Nacherzählung der militärischen Ereignisse habe ich mir auch den Revolutions Podcast reingezogen von Mike Duncan. Das ist Staffel 4 über die haitianische Revolution. Das ist schon immer ganz schön doll. Das ist sehr detailliert und sehr viele Namen und wer hat dann was gemacht. Aber genau, auch das kann man sich reinziehen, wenn es einen noch detaillierter interessiert. Ja, und das Interview mit Jeanette war auch krass hilfreich und ja, mir ist es fast schwer gefallen, die Folge zu machen, weil das Interview so gut war. Und ich so das Gefühl hatte, ich kann eigentlich auch einfach nur O-Töne aneinander reihen. Also streckenweise war es ja auch ein bisschen so, ne, dass ich da nur so ein, zwei Sätze dazwischen gesagt habe, weil ich einfach fand, sie hat das so on point gesagt, dass ich das nicht nur eins zu eins selber wiederholen muss, sondern auch einfach sie sagen lassen kann. Ja, und ihr dürft euch auf jeden Fall freuen. Es gibt noch viel weitere spannende Aspekte, die dann in der Bonusfolge in einer Woche kommen.
2: Ja, bin ich auch schon gespannt drauf. Und gespannt bin ich auch darauf, wie ihr die Folge so fandet. Ihr könnt uns gerne Feedback schreiben an hallo-gkw@wiseup.net und euch auch gerne weitere Themen wünschen. Das ist dann super, wenn ihr in den Betreff schreibt, von wem ihr euch das wünscht. Es hat ja bei der Folge anscheinend total gut funktioniert, dass sich das alle von dir gewünscht haben. ansonsten folgt uns gerne rein auf Telegram oder Insta. Abonniert den Podcast, hinterlasst Kommentare.
1: Und gibt uns Geld.
2: Gibt uns Geld.
1: Könnt uns gerne auf Steady regelmäßig unterstützen.
2: Wer uns auch regelmäßig unterstützt, ist Radio Blau mit diesem großartigen Studio. Also vielen Dank daran. Und ansonsten bleibt uns noch zu sagen, wir sehen uns wieder in 2 Wochen.
1: Ja,
2: nee, wir hören
1: die Bonusfolge in einer Woche.
2: Stimmt.
1: Bis dann. I have advocated and I still advocate revolutionary changes. 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Das war eine Podcast-Folge von Geschichte der kommenden Welten. Ich hoffe, sie hat euch gefallen. Jetzt hört ihr noch bis zur nächsten vollen Stunde ein DJ-Set von Rare Treat. Das ist das Deep Listening Set Cora and Spoken Word.
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0: 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Ich bin das. 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Und deswegen bin ich nichts.
1: 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I represent the hardcore. 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And be a nice homie. Yeah, Mic Check 1-2-1-2. Wir sind hier wieder zur Rough Rugged and Raw Radio Show Nummer 18. Calm ist im Studio.
2: Yes, yo.
1: Mein Name ist DJ Derbystar und wir haben heute auch unsere Primetime mit dem ersten DJ in unserer Sendung. DJ Primetime aus Halle hat den weiten Weg auf sich genommen. Hallo, grüß dich.
3: Ja, hi und herzlichen Glückwunsch zur Volljährigkeit.
1: Dankeschön, dankeschön. Wie immer gibt es ein paar Songs am Anfang zu hören. Wir kümmern uns dann im zweiten Teil um einen sehr special Megamix, um ein bisschen DJ-Arbeit, was man so als DJ macht und so. Bis dahin gibt es ein paar Tracks. Am Anfang jetzt auch ein Remix von Primetime, ist allerdings nicht der Primetime, das haben wir gerade schon geklärt. Fujila Rock Remix und damit hören wir uns später wieder. Hi!

0: Gibt es ein ganzes Album dazu, Higher Place. Und als nächstes von der neuen Megalo-EP Hotbox. Direkt zwei Tracks.
1: Yeah.

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0: Und das ist gerade Juju Rogers und Sano. Wir hatten Sano schon mal zumindest als Track in der Sendung. Schön, dass die beiden zusammengefunden haben. Ich finde es eine gute Kollabo. Wir waren jetzt auch vor zwei Wochen waren wir im RAG-Film im Kino. Und
1: We Almost Lost Bochum.
0: We Almost Lost Bochum und wollten das mal so als kleine Empfehlung rausgeben, weil der ab 10.9. ja auch in allen Kinos so als offizielle, als Startschuss gilt sozusagen. Wir waren in der Premiere drin, hier in Leipzig im Passagekino.
1: Genau, und zu Gast waren Morlock, dann, jetzt helf mir mal, der Filmemacher.
0: Julian, warte.
1: Der war nicht da, aber der gehörte mit dazu.
0: Okay. Ja, Names Dropping. Du wolltest es so.
1: Ich wollte es so. Ich meine, natürlich nicht darauf vorbereitet gewesen. Aber wichtig ist auf jeden Fall der Filmtitel We Almost Lost Bochum. Genau, die RAG-Doku kann man sagen. Für mich auch mit so Hintergrundgeschichten, die mir nicht bewusst waren.
0: Ja.
1: Also echt ein schönes intensives Porträt der Band und von ihrem Werdegang. Und so auch von Hip-Hop in der Zeit, ne? Also war schon schön erzählt.
0: Ja, auf jeden Fall. Also sowohl von der persönlichen Geschichte als auch, was mir super gut gefallen hat, dass so ein Put the Needle to the Record Hint auch drin war in dem Film, dass da auch mal ein bisschen was rauskam. Weil ich habe selber früher da bestellt, ich war da auf der Website. Kennst du das? Prime?
2: Klar kenne ich das.
0: Kennst du? Hast du da auch bestellt?
2: Nee, bestellt habe ich dann nicht. Ich war immer mehr so der Plattenladengänger. Ah. Ich hatte so einen Katalog Lost and Found, da habe ich ein paar Sachen bestellt, aber den Put the Needle to the Record-Katalog habe ich leider nie in die Finger bekommen.
0: Das war die Printed-Variante, Lost and Found, ja, die ist bei uns immer im Pausenhof rumgegangen, so ein bisschen. Eine hat

0: Und alle haben reingeguckt.
1: Ja, irgendwie. Also, aber muss sagen, da hat man natürlich viele Sachen einfach so ins Blaue bestellt und hat dann manchmal den größten Mist bekommen, wo man einfach nur so gelesen hat, ah, der, ja, und der hat doch den Song, der ist ganz cool, weil die Hits hast du da meistens auch nie gehabt. Und dann kamen halt Platten, die hast du dann gleich ins Regal gestellt und die wurde angefasst, weil es halt einfach, ja, dann doch nicht so der Burner war, wie es drin beschrieben war.
0: Aber du warst also nicht bestimmt trotzdem stolz drauf damals zur Zeit, dass du es dann im Regal hattest.
1: Platten waren mein Ein und Alles.
2: Ja, auf jeden Fall krass, was die an Platten sozusagen in der Zeit auch also umgesetzt haben. Ne? Da waren ja ein paar Top-Alben dabei, die die rausgebracht haben.
0: Ja.
2: Um die Klammer jetzt nochmal hier, ne, um den Sack, also um das hier nochmal zu vervollständigen. Also natürlich der Film We Almost Lost Bochum von Julian Brimmers, der war jetzt bei der Premiere nicht dabei, aber Benjamin Westermann war da und hat halt auch noch Fragen aus dem Publikum beantwortet, mit dabei. Wie gesagt, Moloch war da und DJ Ron war auch noch da gewesen. Und das war.
0: Und Schüsse auch, extra aus Chemnitz
2: in meinen Wegen. Im Publikum auf jeden Fall. Und das war auf jeden Fall interessant, auch nochmal so deren Perspektive dann im Nachgang zu erfahren. Und ja, witzig irgendwie auch für die, vielleicht für Leipzig hier auch zu wissen, das Ganze fand in Kooperation mit dem Grassi-Museum statt.
0: Ja.
2: Und das war wirklich eine gewinnbringende Konstellation so.
0: Das stimmt, das stimmt. Also erstaunlich, aber ja, die müssen sich auch gerade ein bisschen reinventen und deswegen finde ich es cool, dass mal was ja, mit Hip-Hop geht in Kooperation. Ja, also guckt euch den Film an, ne? Wenn es dann irgendwie möglich ist, der läuft auch in verschiedenen Kinos, es wird doch irgendwann eine DVD, Blu-ray.
2: Aber DVD dauert auf jeden Fall noch.
0: Dauert genau. Auf jeden Fall noch mindestens ein halbes Jahr laut den Bestimmungen. Und ja, solange dieses halbe Jahr einfach vergeht, hören wir einfach noch ein bisschen Musik, würde ich sagen. Ich habe noch was von Darando dabei. Jetzt wird es ein bisschen funky. Gebt euch.

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1: Yeah.
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1: Und damit gehen Grüße raus nach Amsterdam. Das ist Digits und DJ Abstract. So klingt es, wenn ein DJ produziert, beziehungsweise mit einem Rapper was zusammen macht. Zumindest heute. Yeah. Guckt euch mal DJ Abstract an. Der macht ja ganz geile Sachen mit CDGs, also mit CD-Playern. Auch ganz nice. Der hat's raus, ja. Kann es bedienen, das Ding. Und ihr seid immer noch bei Rough Rug and Roll Radio Show. Hier aus Radio Blau Sendung Studios. Ja, Mann. Und hier kommt zum zweiten Teil jetzt.

0: Yeah! Wir hören gerade das Come Clean Tape Volume 1 und zu Gast bei uns ist DJ Primetime aus Halle. Nochmal herzlich willkommen.
1: Ja, nochmal hallo.
0: Sag mal, von wann ist denn das Tape?
1: Und, dieses Tape? Ja. Das ist von 2007.
0: 2007?
1: 13 Jahre alt.
0: Ja. Und wer versteckt sich hinter dieser illustren Stimme am Anfang?
1: Ja, das, weil ich jetzt spontan keinen Rapper gefunden habe, dachte ich mir, ich mache das einfach flink selbst. Da ich meine Stimme selbst nicht so gerne höre und auch jetzt nicht sagen würde, dass ich ein Rapper bin, dachte ich mir, verzerre ich das Ganze, so ein bisschen quasi Modo-Style. Und hab's dann einfach so gemacht.
0: Ja, geil. Also ich meine, im Intro wird ja schon viel geteased sozusagen zu dem, was du in den folgenden Jahren dann auch gemacht hast, was so passiert ist. Aber bevor wir auf die Come Clean Tape und Party-Reihe zu sprechen kommen, vielleicht kannst du unseren Zuhörer und Zuhörerinnen kurz sagen, hey, was machst du, wo kommst du her sozusagen, wo könnte man dich vielleicht sogar schon mal gesehen haben?
1: Ja, wo ich herkomme, habt ihr ja vorhin schon gesagt, aus dem weit entfernten Halle. Extra hergekommen, Halle Saale, geboren, bin immer noch da, werde wahrscheinlich für immer da bleiben. Lege auf seit 98. Erster Gig war eine Abi-Party und der erste, naja, so nach einem halben Jahr Training, das war eigentlich sehr, sehr, naja, noch sehr, ich habe, glaube ich, Changes dreimal an dem Abend gespielt, das kam da gerade raus von Tupac, das war der einzige Song, der irgendwie gezogen hat.
0: Wie hast du aufgelegt? Also womit hast du aufgelegt?
1: Nur mit Schallplatten.
0: Mit Schallplatten, naja.
2: War eine Hip-Hop-Abi-Party oder?
1: Na, eben nicht, deswegen musste ich Changes spielen, weil das so das einzige war, wo alle was mit anfangen konnten, das war ja damals ein großer Hit. Ah, weiter, ne? Was habe ich sonst noch so gemacht? Ja. Und dann ging es eben weiter. Dann hat man sich irgendwie in der Palette, einen Club in Halle, gab es einen Kumpel, der da aufgelegt. Und das war ein Abend, da hat er dann irgendwie gewusst, wir legen auch auf und hat gemeint, ey, hier, ich habe nur irgendwie 20 Platten, wie soll ich da über den Abend kommen? Keine Ahnung, warum man die Gig dann angenommen hat, das fand ich ganz witzig. So, und ich habe damals noch mit einem Kollegen aufgelegt und wir hatten dann uns halt schon so ein relativ großes Repertoire zusammengekauft, zusammengesammelt, sind nach Hause, haben die Plattenkiste geholt. Irgendwie, die war so ein Meter große Metallkiste, wo, also einen Meter lang, auf einmal mit Platten dahin. Und dann haben wir da eben so mit aufgelegt den Abend. Das haben wir beim nächsten Mal wieder gemacht und dann beim nächsten Mal wieder. Und dann bin ich, dann hat er irgendwann gemeint, hey, wir kriegen ganz schön wenig Geld hier. Geh doch mal zum Veranstalter, frag, ob wir vielleicht ein bisschen mehr kriegen könnten. Und okay, alles klar. Und der Veranstalter kannte mich natürlich nicht, ne? Bin ich dahin, hab gesagt, wie sieht das aus? Wir sind ja jetzt zu dritt. Könnten wir vielleicht ein bisschen mehr Geld als 25 Mark bekommen? War wirklich so viel.
2: For sure.
1: Ja, und natürlich hat er vollkommen verständlich damals gesagt, wer bist denn du eigentlich? Ich habe dich gar nicht gebucht. Und, aber eben dadurch sind dann so die Palettebetreiber auf mich aufmerksam geworden, haben dann gesagt, na, legst du einfach mal am Samstag mit auf. Und dann ging das dann halt los. Mhm. Und seitdem ist es so. Wo hat man mich vielleicht mal sehen können? Naja, ich bin dann, wie gesagt, so ein kleiner Heimscheißer, viel in der Palette, viel im Turm, in Halle. Eigentlich da so ziemlich jeden Club mitgenommen, den es gibt im Umfeld. Beim Splash war ich jetzt die letzten Jahre auf so einer kleinen Bühne. Weiß gar nicht, wie die hieß, die Stage, aber es war mehr so im Wald gelagert, da habe ich so Instrumentalkram gespielt. Und ansonsten, wie das manchmal so ist als DJ, spielt man dann noch mal andere Musik in ihre Richtung und das ist in den letzten Jahren sehr viel so diese 90er-Schiene gewesen. Mhm. Ja, das war am Anfang ganz lustig, inzwischen hat man da so auch die Lust dran verloren. Oh, weiß ich nicht, Also gibt viele Möglichkeiten, mich irgendwo gesehen zu haben.
0: Ja.
1: Kann ich jetzt keine benennen, wo man mich unbedingt erlebt haben
0: muss. Also ich kann sagen, ich war ja auch in Halle viele Jahre und auf jeden Fall stolpert man früher oder später über deinen Namen, so, das kann ich auf jeden Fall sagen. Und schöne Partys gab es, das kann ich auch sagen. Mhm. Vielleicht zur Palette, nur kurz, weil du es ja sozusagen live erlebt hast, ging ja viel Hip-Hop-mäßig, also auch Battles, ne? Freestyle-Battles, glaube ich, eine Zeit lang. Ich weiß nicht, wann das diese, also ich kann mich noch erinnern an so ein One-on-One Freestyle, gab ja so eine Reihe One-on-One Freestyle Battle irgendwie, das war dann auch mal in Halle 2000 irgendwas und davor hatte das aber auch schon so Geschichte, glaube ich.
1: Ja, oder so genau kann ich das gar nicht benennen und wie das hieß, weiß ich auch nicht. Ich habe ein Foto von mir an der Wand hängen, da lege ich da bei der Geschichte auf, bei so einer Freestyle Battle. Oh, wie hieß das? Da müsste ich jetzt wirklich lügen. Da habe ich mich jetzt schlecht vorbereitet.
0: Ja.
1: Aber ja, die gab es damals. In dem Zusammenhang kann man schon sagen, der Palette ging da eine Menge. Also es gab eigentlich immer bei jeder Party einen Floor, wo irgendwie Hip-Hop lief. Gab Live-Konzerte, diese Freestyle-Battles.
2: Ja. Gibt's da bei den Konzerten irgendwie, den du aufzählen kannst? Oder wo du selber A zum Konzert warst oder auch Support gespielt hast?
1: Support ist lustig. Habe ich vor 2 Wochen in Halle, war Afu Ra da. Und den habe ich auch schon vor 20 Jahren supportet in der Palette.
0: Und das war immer eine Legende, ich kann es euch sagen. Wirklich, das Erste, was du hörst. Ich kam so nach Halle und dann checkt man so aus, was geht und spricht so mit Leuten. Und dann war es wie so eine Legende, so eine Untergrundlegende. Ey, Afura war in Halle so und ich konnte es gar nicht glauben. Und dann hat sich das aber bestätigt, so irgendwie kam es halt aus mehreren Quellen. Dann dachte ich, ja, geil, geile Aktion, so hier bist du richtig irgendwie.
2: Ah, ich verstehe.
1: Also jetzt der letzte Auftritt, oder
0: nee, was? Nee, Quatsch. Der, ach so, ja. Das war ja, auch wenn, ich glaube, also die Erzählung geht so und berichtige mich, wenn das jetzt nicht so eingeschlagen hat, sein Auftritt damals, so weil das Publikum das nicht so wertschätzen konnte vielleicht, aber... manchmal muss ich eine Szene erst entwickeln.
1: Oh. Ja, war schon damals schwierig. Der zweite war Giroux, den ich supportet habe. Und das eigentlich Coole bei Giroux war, dass der noch als Support-Act Azad dabei hatte.
2: Okay. Also
1: der hatte natürlich damals schon eine lange Geschichte, aber kam damals erst bei 3P raus und hatte irgendwie seine Gegen den Strom Maxi gerade am Start.
2: Nice.
1: Und ich fand es total beeindruckend, weil der hat nach seinem Auftritt, er ist ja auch ein großartiger DJ, also technisch. Hat er einfach mal, stand er da mit seinem DJ und hat nach Ende der Party da irgendwie eine halbe Stunde Scratches abgezogen, die ich noch nie im Leben gehört hatte. Das war total Hammer und einfach endlos gezogen, diese Dinger. Ich stand mit dem Kumpel davor, vor dem Player und ich dachte, wie macht der das? Verdammt nochmal. Also das war der Punkt, wo Azad auf jeden Fall, ja, so Props, also da hat er seinen Respekt von mir auf jeden Fall, hat er sich da erarbeitet. Auch wenn er es nicht nötig hat, aber in dem Moment war das so wie, ja, krasse Kiste. Also der steht wirklich dahinter. Und da kann in jedem Bereich von Hip-Hop irgendwie was, wie es ja eigentlich sein sollte.
2: Mhm. Er hat ja sogar so einen Track, ne? Hip-Hop heißt auf dem Album. Azad war sogar, random fact, bei uns in der Heimat in Weimar. Also wo ich gedacht habe, so what the fuck, was macht er da? Mon Ami hat er da gespielt. Ich erinnere mich auch noch so. Also krass, dass er eben auch so kleine Städte bereist hat. So, finde ich gut so. Also ist viel auch Deutschrap gewesen oder war es mehr Ami, was du so supportet hast? So?
1: Mehr Support, das war ja immer so ein Ding. Natürlich haben sich dann die DJs in Halle drum gerissen,
2: Support spielen zu dürfen.
1: Ja. Deutschrap war eher weniger, ich kann mich an Specs erinnern, aber ich bin meistens eigentlich hingegangen, um es mir anzugucken. Also Support war ich da in den seltensten Fällen, eben die zwei, die ich gerade aufgezählt habe. Und ZMJ, den kennt wahrscheinlich heute auch nicht mehr jeder.
2: Mortar, das ZMJ mit dem geilen Dialekt. Den feiere ich,
1: oder? Ja, genau. Entschuldigung, ansonsten wird es enge. Also größere, namhaftere Deutsch-Acts kann ich jetzt gerade nicht aus dem FF benennen. Das war es eigentlich schon.
2: Mhm.
1: Der Rest war fettes Brot auf der Peisnitz oder Schorre hatte, das ist eigentlich Schorre, wenn ich das so sagen darf, sie haben ja so einen Prollschuppen und die haben aber auch sehr, sehr viel Live-Rap gemacht und unter anderem war Gangstar damals zu Gast, vor Ewigkeiten, aber wie gesagt, Deutschrap war eigentlich immer in Halle nicht so sehr vertreten. Der Tobi und das Bo. Ja.
0: Ja, ist krass, es gibt also neben diesen Hip-Hop-Mythen um Halle, gibt es ja noch ein paar andere Geschichten um Nirvana, glaube ich auch Schorre, ne?
1: Ja, das ist richtig, bevor die richtig ihren Durchbruch hatten.
2: Nirvana auf Schorre, oder was?
1: Nirvana in der Schorre mit ihrem ersten Album vor Nevermind, ich weiß aber gerade nicht, wie es heißt.
2: Okay.
1: Und auch die Urgruppierung von Rammstein hat da gespielt. Wie die hieß, weiß ich gerade nicht, hatte ich letztens erst im Gespräch mit jemandem, der hat mir das erzählt.
0: Warte mal, aber. Plan B? Nee, ich bin falsch. Ja, doch,
1: genau, ja. Plan B, richtig. Ja.
2: When the East is in the house.
0: Ja, krass. Ja, krass. Ey, auf jeden Fall merkt man, du hast schon viel miterlebt, so an Geschichte, auch Hip-Hop-Geschichte in Halle sozusagen und dir auch mitgestaltet.
1: Wenn ihr das sagt,
0: dann. Ja, würde ich schon so sagen, weil ich denke.
1: Widerspreche ich mal nicht.
0: Würde sagen, so, dass Come Clean als Veranstaltungsreihe schon eine Institution war. So, und die Mixtapes. So.
2: Ja, also wenn ich mal als Nicht-Hallenser, ich bin ja tatsächlich über das Mixtape darauf aufmerksam geworden. Da ist ja dein Ruf vorausgeeilt, wenn man das so sagt. Also ich war nie auf einer Party da tatsächlich, aber so von außen war die Legende, wenn ich das Wort mal benutzen will, oder der Classic war halt diese Mixtapes sozusagen. Und die fand ich halt ziemlich nice, weil da einfach Classics mit Hip-Hop-Tracks gemischt worden sind. Kommen wir später nochmal zu. Aber das war so, also auch faszinierend, weil es halt eine Zeit war, wo man einfach noch... Naja, irgendwie was in die Hand bekommen hat, man hat es angehört, man fand es geil und dann ist das halt hängen geblieben, man hat es rauf und runter gehört. So. Es ist nicht an einem vorbeigezogen und das finde ich halt was Besonderes so im Endeffekt.
1: Ja, danke.
2: Und deswegen finde ich auch geil, also der Grund, warum du jetzt ja auch hier bist, ist ja auch ein bisschen, du hast da jetzt was rausgebracht, das 40 Jahre Deutschrap heiß sozusagen, wo du ja ganz viel zusammengebastelt hast. Auf das Detail wollen wir gleich nochmal zu sprechen kommen. Ich würde sagen, wir hören erstmal rein, was das genau ist. Es ist eigentlich ein YouTube, ein Video. Ja, ihr müsst, um das komplett euch anzugucken, könnt ihr auf YouTube gehen. Aber wir hören das jetzt mal im Radio. und danach sprechen wir drüber, okay?
1: Okay.
2: Na gut, dann machen wir das. Cheers, heute cheers. Hier Rough Rock and Roll Radio Show mit Primetime aus Halle.
0: 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Ich weiß gar nicht mehr, wie es so richtig begann.
3: Jetzt passt auf.
4: Ich weiß noch genau, wie das alles begann. Liebe Narren und Narrenerlese,

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2: Wow, die volle Packung. Da kann man doch recht mal einen Quiz machen, würde ich sagen.
3: Wenn ich alles im Abspann stehen würde, könnte man das machen, ja.
4: Es ist so krass, auf jeden Fall. Ich habe das Video gesehen, mega Gänsehaut gehabt, mega Flashbacks gehabt. Also krass, was da sozusagen an Gefühlen drinsteckt, was du da so zusammengebastelt hast. Und wenn man durch die Kommentarspalte geht, dann sieht man, das geht vielen so. Also ist echt hammerkrass so. Ja. Deswegen freue ich mich, dass du heute hier bist und dass ich dich sozusagen auch fragen kann irgendwie zu diesem Projekt, also wir dich befragen können. Keine Ahnung, du hast es jetzt wahrscheinlich zum 100.000. Mal gehört, so wie geht's dir, wenn du das hörst? So?
3: Ja, ich denke an die Arbeit, die drin steckt, wie die Nächte vorm Rechner. Aber ich freue mich, dass die Emotionalität eben transportiert wird, die irgendwie ich in dem Moment hatte, als ich es gemacht habe. Also es ist ja nicht so, dass ich das jetzt irgendwie mich selber dann so empfunden habe, freue mich, dass es dann auch bei den anderen so ankommt.
4: No? Ja, krass, auf jeden Fall. Du hast ja gesagt, die Arbeit, die drinsteckt, vielleicht bevor wir sozusagen auf diesen Zeitraum zu sprechen kommen, was war denn so die Initialzündung für dich?
3: Die Initialzündung war ein Video, was ich gesehen hatte auf 9gag, das ist so eine Witze-App, da hat jemand ein ähnliches Video von einem Ami mit Ami-Rap hochgeladen, wo das eben in ähnlicher Form funktionierte, nur jetzt nicht, wie soll ich das jetzt sagen, ohne dass es blöd rüberkommt, nicht so so detailverliebt, sag ich mal. Ich dachte, krass, das ist cool, so wie ich auf Toilette saß und mir das angeguckt habe und dachte mir dann irgendwie, na, könnte man ja mal für Deutschrap machen und war gerade der Moment, wo Zeit da war, weil Lockdown und nix ging, keine Arbeit, also war dann entsprechend die Zeit auch da, dass ich dann diese fixe Idee auch in die Tat umsetzen konnte.
4: Und wie bist du dann vorgegangen, also hattest du, weil es ist ja so krass, also für die Zuhörer und Zuhörerinnen, wir haben einmal sozusagen den Mix, wir haben die Lyrics sozusagen, die matchen und wir haben dann auch noch den Videoschnitt.
2: Also Bilder auch noch, ne? Ihr müsst euch das, wie gesagt, wenn ihr es noch nicht gesehen habt, guckt es euch mal auf YouTube an. 40 Jahre Deutschrap von Primetime.
4: Ja. Und dazu kommt ja sozusagen noch die Chronologie, also die Geschichte, die du irgendwie erzählst dabei. Also du hast jetzt nicht einfach irgendwie einen Text zusammengeschnitten aus Text-Samples so, sondern teilweise einzelne Worte da zusammengenommen. Wie war das? Kam der Text beim Machen oder hattest du den so grob? Also manche Lyrics hat man ja auch so ein bisschen im Kopf, so die wichtigsten Stellen von ein paar Liedern so. Weiß nicht, vielleicht kannst du uns da einen Einblick geben.
3: Ja, natürlich bin ich in den 90ern verankert, da fiel mir das schon leichter, da irgendwie mir im Kopf Sachen zusammenzubasteln. Das war dann auch wirklich, bevor ich überhaupt vom Rechner saß und dieses Video gesehen hatte von dem anderen, dann bin ich so eben tagsüber rumgerannt und hatte immer so die Idee, was würde ich denn jetzt zusammenmixen? Wie könnte man das denn machen? Und da waren natürlich so Sachen wie so Standards wie Nicke mit dem Beat und Beweg deinen Arsch, das sagen ja ein paar Leute. Und die Sachen sind dann schon so entstanden und da habe ich mich dann hingesetzt und die für mich klar waren, habe ich einfach dann so zusammengebaut. So. Und dann wuchs das immer weiter und dann dachte ich, ich hatte von vornherein keine Idee, wo es eigentlich hingeht, wie lange das geht. Ich dachte mir, na, machst du auch so 3 Minuten wie das andere Video. Und dann wurde es immer mehr und dann so die Chronologie, na klar, wollte ich das auch noch irgendwie reinpressen. Haut ja nicht komplett hin, deswegen habe ich vorne noch hingeschrieben, anachronistisch. Bevor da jemand in der Kommentarspalte sich, war dann schon geplant, das natürlich zu veröffentlichen, bevor sich da jemand beschwert, na, ist ja gar nicht, Savage war davor, Agro Berlin und so eine Sachen, ne? Also, aber das ist wirklich beim Machen entstanden und hinten raus war ich dann schon so komplex drin, dass dann so der Anspruch da war, muss irgendwie alles reinkriegen. Und das ist natürlich unmöglich aufgrund der Fülle an Künstlern, die gerade in den letzten Jahren dazugekommen sind. Also hat sich ja wirklich aufgespalten wie so eine, wie sagt man immer, so eine Vase, so eine Bevölkerungsvase, die nach oben. Naja, blödes Beispiel jetzt. Aber es sind ja immer mehr Rapper geworden. Und dann wurde es natürlich für mich auch schwerer, eben diese Textpassagen zu finden. Wollte so diese Story erzählen, also Hip-Hop steht vor der Tür und komm mal rein, erzähl mal, was du so machst und so in die Richtung. Und ja, der Rest hat sich entwickelt. So Agro Berlin hat quasi seine Crew represented, wie sie es eben gemacht haben. Und der Rest beim Machen.
4: Ja, krass. Immer noch abgefahren. Gab es denn zwischendurch mal Punkte, wo du gesagt hast, ja, okay, nee, reicht mir jetzt, ich komme irgendwie nicht weiter, war eine nette Idee, aber nach, weiß ich nicht, anderthalb Monaten oder so. Also ich glaube, insgesamt hast du 3 Monate reingesteckt.
3: Genau, 3 Monate waren es, aber den Punkt gab es eigentlich nicht. Dann ist immer so bei mir, wenn ich was anfange, muss ich es beenden, egal wie sehr es auch wehtut. Natürlich gab es auch Passagen mit Musik, die mir nicht so geläufig war und wo es auch ein Krampf war, mich durchzuhören, um welche Musik es sich handelt, sage ich jetzt nicht. aber da musste ich, da hatte ich wirklich ein paar Tage, wo ich an dem Part dann saß, richtig schlechte Laune. Und war auch entsprechend aggressiv, weil mich einfach diese Musik in diese Stimmung gebracht hat und so, und wollte es dann einfach aber auch hinter mich bringen. Und ich wusste dann an dem Punkt, okay, jetzt bist du schon so weit, das fehlt jetzt noch, das fehlt noch, die Richtung fehlt noch, der Stil fehlt noch ein bisschen, muss ich noch reinbauen und ja.
4: Mhm. Ja, krass. Krass. Wie hast du denn sichergestellt, dass der Text am Ende dann irgendwie halbwegs Sinn macht? Also...
3: Also planen kann man sowas natürlich nicht. Man packt sich dann so Textzeilen zusammen. Manchmal kommt einem einfach auch so eine Passage. Es endet ein Song, man hat es ja doch alle dann schon 1000 Mal gehört, wo man sagt, ja, um diese eine Line oder dieses eine Wort, wie es jemand ausspricht, bastle ich jetzt so irgendwie ein Konstrukt rumrum. Und dann sind es erst so ein paar Wörter, oder manchmal bin ich auch so vorgegangen, waren nochmal andere Vorgehensweisen, Tracks angehört und habe mir einfach so Lines rausgepickt, wo ich mir sage, da kann man was draus machen. So, die erzählen so für sich in Kürze schon so eine kleine Story, die man noch mit anderen Lines ausweiten kann. Und so hat das dann funktioniert. Na, und dieser Abschluss, der war eigentlich schon von vornherein klar für mich, dass ich es irgendwie am Ende nochmal rund kriegen muss und nicht einfach dann bei Shirin David ende. Das wäre jetzt ein unrühmlicher Abschluss gewesen, sage ich mal. Deswegen wollte ich es eben auf so einer emotionalen Ebene nochmal zu Ende bringen, so für mich.
2: Aber hast du emotionale Ebene, du hast von dir selber oder von euch jetzt aus Halle gar nichts reingenommen, oder? Habe ich es überhört? Gibt's da so ein Easter Egg, wie man so schön sagt? Ist irgendwo so ein Komma oder so ein oder ein oder ein aus Halle drin?
3: Es gibt ein Easter Egg tatsächlich, das habe ich auch relativ spät noch eingefügt. Da war dann, die 300 Songs waren ja nicht von Anfang an so. Ich war irgendwie bei 280, was die drehen. Dann ist natürlich, weil ich ja Zwangsneurotiker bin, musste ich die 300 voll kriegen. So, und dann habe ich jetzt verschiedene Ahs und Yeahs von irgendwelchen Leuten reingepackt, die ich dann eben als vollwertigen Track mitgezählt habe. So, und da ist dann auch vom Fabster.
2: Ja.
3: Ich liebe diese Stadt, die inoffizielle Halle-Hymne, habe ich quasi so ein reingepackt.
2: Oh.
3: Ja, und der ist dann auch kurz im Video zu sehen und das ist tatsächlich so ein kleines Easter Egg. Habe ich einerseits gemacht, natürlich Lokalpatriotismus, und andererseits auch, um ihn ein bisschen zu ärgern.
2: Okay, was hast du mit Fabster zu schaffen, oder für Leute, die ihn jetzt da draußen nicht kennen?
3: Der
2: Fabster. Wir hören auch gerade was im Hintergrund, Instrumentalgeschichte.
3: Ah ja, richtig. Hey, stimmt ja. Ja, mit dem Fabster habe ich damals, wir hatten so eine kleine WG, da war ein Produzent da damit gewohnt, ich der DJ und eben der Fabster als Rapper. Und da waren wir eine Crew, wir nannten uns Pirate Square, wir haben auch ein paar Auftritte in der Palette gehabt. Also selber auch aufgetreten, nicht nur supported, sondern auch in der Palette mit der eigenen Crew mal gespielt. Und er war damals schon sehr ambitioniert und ist auch heute noch sehr zielstrebig in dem, was er jetzt macht, und wollte eben eine Platte rausbringen. Das hat er auch gemacht, hat sich hier in Leipzig den Opossum als Producer herangezogen und hat sich ein paar Beats von ihm gepickt und auch mit Automatic, die sind auch auf der EP, die haben damals noch in Englisch gerappt, die sind so irgendwie Liste B indiziert, waren so dann Dunstkreis von Agro Berlin, wenn ich das recht erinnere. Was sie jetzt machen, weiß ich gar nicht. Und dann hat er das Ding eben hier auch in Leipzig mastern lassen und pressen lassen.
2: Der Randmusik wahrscheinlich,
3: ja? Oh, das weiß ich auch nicht mehr. Ich habe noch irgendwelche Fotos, aber
2: wie das hieß, die Scheibe gibt's, ja? Ich habe vorhin mal geguckt, HV hat sie im Katalog, natürlich ausverkauft und ganz rar.
3: Na, weißt Bescheid. Ja, meldet euch bei mir, ich habe noch mindestens 6 davon zu Hause rumstehen.
2: Nice. Okay, also warst du selber auch quasi, kann man sagen, selber so ein bisschen im Rap-Game unterwegs, dann live? Mit den, also nicht als Rapper, aber als DJ, Bandmitglied.
3: Ja. Aber bin ich eigentlich über die Jahre immer so ein bisschen gewesen, ob jetzt mit einer Band, Rapture Soul nannte sich die Combo, oder jetzt aktuell mit meinem aktuellen Projekt, mit meinem guten Freund, dem Izzo. Also so ein bisschen im Rap-Game war man immer drin.
2: Ja, H to the Izzo. Was machst du mit Izzo? Das ist ja so ein bisschen Zukunftsmusik, kann man das so sagen?
3: Oh, das ist eigentlich, oder macht ihr schon eine Weile? Das ist schon Gegenwart seit 3 Jahren. Also man ist so, hat den kennengelernt auf der Arbeit, wir waren Arbeitskollegen, er war Rapper und wollte wieder ein bisschen anfangen, was zu machen. Ich war eben der DJ und da hat er sich natürlich erstmal Scratches von mir geholt und dann, weil ich eben an der, also an dem Arbeitsplatz, wo wir waren, so für die Videosachen zuständig war, hat er gefragt, na, wie sieht es mit dem Musikvideo aus? Und dann immer mehr Sachen gemacht, immer mehr Scratches und da ist dann eine Freundschaft draus entstanden und machen jetzt eben, haben jetzt unser gemeinsames Album fertig. Wir arbeiten jetzt noch an der Veröffentlichungsstrategie, wie wir es machen. Der erste Track ist schon raus, Qualitäter Anthem heißt das. Gibt's auf Spotify, auf meinem Kanal und bei auf seinem. Die nächste Veröffentlichung heißt Hollywood, steckt schon in den Startlöchern. Und ja, da wird definitiv noch eine Menge passieren. Also auch Features, der ist wirklich fleißig, der Junge, und hat ein riesengroßes Netzwerk sich über die Jahre aufgebaut. Und es macht einfach Spaß, mit ihm zu arbeiten. Ja, da kommen auch noch Features mit Leuten wie Tatwaffe und Zilla und sonst wer. Also da ist noch eine Menge, noch eine Menge am Start, was da kommt demnächst.
2: Ja. Ja, cool. Dann hören wir uns doch mal was von dem SO an, würde ich sagen. Du hast was mitgebracht, das ist noch unreleased, ist noch, um mal deine Release-Strategie, um das da reinzusneaken als Radiosendung, Rough Rock and Roll, ihr wisst.
3: Also auf dem Level, wie wir das machen, ist das natürlich ein Hobby, ne? Also ich sehe jetzt nicht den großen Durchbruch kommen, aber es macht einfach Spaß. Und das ist jetzt ein Song, der mir persönlich ganz gut gefällt, kommt jetzt ein bisschen spät, so, hat so ein bisschen sommerlichen Vibe, da wollen wir jetzt nächstes Wochenende ein Video zu drehen. Und der heißt Walter Mitty.
2: Ja.
3: Und mir gibt es dazu nichts zu sagen. Einfach mal reinhören, wenn er eine Serie spielt.
2: Dann hören wir uns jetzt mal an. Walter Mitty mit Izzo featuring, oder wie macht ihr das? Und DJ Primetime, oder du stehst gar nicht da. Wie läuft das in eurem Game?
3: Ist und. Also,
2: alles klar.
3: Izzo und.
2: Ich finde es ja schon sympathisch mit den Scratches so. Dass das noch funktioniert bei euch, das Game.
3: Ja, macht ja keiner mehr. Wir machen eben den Sound, auf den wir Bock haben und müssen uns ja nichts vorschreiben lassen von irgendjemandem, nur weil kein anderer mehr Scratches verwendet.
2: Nö. Halle ruled. Let's go.

0: Also ich hab nichts noch gegen ein bisschen Summer in the City, ganz ehrlich. Also, wenn ich Joe Cocker nicht höre, werde ich mir das anhören, ganz ehrlich.
1: Hard time, Summer in the City.
2: Geil, wir sind auf jeden Fall gespannt, was da noch kommt. Drücken, also wünschen euch das Beste. Wieso, DJ Primetime. Genau, und jetzt kann ich nämlich auch nochmal zurückkommen auf das Intro sozusagen, womit wir diesen schönen zweiten Teil der Sendung hier begonnen haben, mit dem Come Clean Volume 1 Mixtape. Ist das eigentlich begehrte heiße Ware? Fragen dich Leute immer noch nach diesem Mixtape? So, das war ja sozusagen der Aufschlag.
3: Ja, gibt es tatsächlich immer noch. Also das letzte Mixtape ist 5 Jahre alt, also 5 Jahre her, 2015. Und letzte Woche hat das wieder jemand aus Frankfurt geschrieben, der gerne die Mixtapes haben möchte, weil es die eben nur bei Mixcloud gibt, aber nicht zum Download. Und ja, ich werde noch öfter darauf angesprochen. Also gibt es eine Menge Anekdoten, aber das würde jetzt zu lange dauern.
2: Ja, vielleicht im Ausblick, was hast du so noch vor mit den Mixtapes? Also könntest du dir vorstellen, die vielleicht nochmal rauszubringen?
3: Definitiv, also steckt ja eine Menge Arbeit drin und die war damals für diese Party geplant, ne? Also dass man die immer am Einlass dazu bekommt, die ersten 300 kriegen eine CD und dann ist das Ding durch, aber letztendlich bei der ganzen Resonanz, die immer noch nach den Jahren kommt, war jetzt der Plan, die Sachen nochmal neu mastern zu lassen. Also das erste Tape habe ich jetzt auch schon verlängert, 10 Minuten länger gemacht, ein paar Mixer ausgetauscht, so Fehlerchen, die man immer so ein bisschen auf der Seele brannten, entfernt, und den gibt es jetzt schon bei Soundcloud, den ersten Mix, come clean, remastered, reinvented, keine Ahnung, und so. Müsst ihr mal schauen bei Soundcloud, bei DJ Primetime. Und der Plan ist jetzt, die anderen Sachen so nach und nach natürlich auch noch rauszubringen. Würde mich freuen, ich habe jetzt ein Patreon-Konto und da ist jetzt der Plan, da das Mastering und so kostet natürlich auch alles Geld. Wenn es da Unterstützer gibt, die das gerne unterstützen möchten, dass ich diese Mixtapes nochmal ein bisschen fit mache, also schaut gerne vorbei auf der Patreon-Seite. Gerade ist die noch nicht da, aber wird bald
2: sein. Die kommt, also haltet Ausschau und unterstützt es. Also geile Mixtapes und coole Partys. Vielleicht kannst du noch mal kurz das Konzept von Come Clean zusammenfassen und was daraus geworden ist. So.
3: Ja, bin ich vorhin gar nicht drauf gekommen, aber wenn, man hat mich vielleicht da sehen können, weil ich eine Frage vorhin kam. Es ist eine eigene Partyreihe, die ich mit zwei Freunden auf die Beine gestellt habe, in einer Zeit, wo so dieser Boom-Bap-Rap überhaupt nicht mehr präsent war. Da ging das gerade los mit diesem Techno-Rap. So ein bisschen so hier Halligalli, Frauenarzt und Co., Moneymart.
0: Disco.
3: Genau, und im Grunde war das so unsere Variante von der 90er-Jahre-Party, aber eben mit der Mucke von damals. Und das hat beim ersten Mal wunderbar funktioniert. Und da war eben das Konzept mit den Mixtapes. Und das ist dann eben 10 Veranstaltungen haben wir so offiziell mit Mixtape gemacht. Ist immer weiter gewachsen, bis wir dann Come Clean heißt die Party, bei der letzten Party dann Jeru the Damager eingeladen haben. Der war dann so als Überraschungsgast, hat dann irgendwie eine halbe Stunde so seine Songs gespielt. Das war natürlich, hat die Sache schön rund gemacht am Ende. Und die Party gibt's aber nach wie vor. Die machen wir jetzt nicht mehr so regelmäßig. Aber wie gesagt, mit den Jungs bin ich ja immer noch befreundet. Und wir stellen das immer noch ab und an auf die Beine, soweit das die Zeit eben hergibt.
2: Ja, geil. Und weil wir uns so langsam dem Ende nähern. Also ich weiß, ein Highlight war auf jeden Fall, dass du auch Videoscratches sozusagen gemacht hast. Also ihr hattet immer zwei Leinwände. Man hat Musikvideos zu den Songs gesehen. Und das ist auf jeden Fall ein Erlebnis. Kannst du vielleicht noch kurz hier die letzte Zeit noch nutzen für ein bisschen Promo? Also wo findet man sozusagen aktuelle Informationen? Wo würde man erfahren, dass es eine nächste Party gibt und was sich sozusagen noch in deinem Dunstkreis abspielt?
0: Gibt es Sure-Shot noch?
3: Sure-Shot? Den Laden gibt es noch, ja. Natürlich gibt es da nicht mehr in dem Ausmaß Platten. Da stehen immer noch so ein paar alte Fächer von damals. Gibt es hauptsächlich Dosen heutzutage und da ist auch immer noch der Kontakt da.
0: Siehst du, ich wusste gar nicht, das Laden. Ich dachte, das wäre so eine Art Movement-Label von euch.
2: Also es gibt
0: wieder was gelernt hier.
3: Ja. Das war der Plattenladen, wo ich viel Zeit verbracht habe.
2: Okay. Geile Sendung. Wir freuen uns sehr, dass du hier als Gast sozusagen warst. Und jetzt können wir sozusagen auch nochmal in das Come Clean Mixtape Volume 3 reinhören, bevor wir uns verabschieden. Das war Rough, Rugged and War 18.
0: Ja.
2: Du darfst, dir gehören die letzten Worte.
0: Ich wollte eigentlich nur sagen, ich finde auch krass, dass halt mal so eine Leipzig-Halle-Kollabo stattgefunden hat. Ich meine, ihr kommt beide aus Halle und wir haben uns ja immer so ein bisschen Leipzig verschrieben. Heute ist immer mal ein bisschen overgetaked. Wenn the East is in the house, wenn the DJ is in the house, wie wir es vorhin hatten. Wir hatten den ersten DJ, wir hatten den ersten Halle-Gast. Freut mich, gern mehr davon in Zukunft. Und ich freue mich auch, hier noch eine Kassette bekommen zu haben. Die werde ich mir zu Hause auf jeden Fall gleich anhören. Und ihr hört jetzt auf jeden Fall noch den Anfang vom Calm Clean Volume 3 DJ Primetime. Einen schönen Tag euch.
2: Tschüss. Ciao, ciao.
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Willkommen bei Jazz and Beyond, der 84. Sendung mit Wolfgang. Begonnen haben wir mit dem Bill Evans Trio und Gloria Stepp aus dem Album Sunday at the Village Vanguard. Und wir kommen als nächstes zu einem sehr längeren Stück. Das füllt nämlich die gesamte B-Seite der Schallplatte. Und zwar Jeff Parkers ITE Quartett mit Happy Today aus dem gleichnamigen Album.

Das waren 20 Minuten Jeff Parkers ITE-Quartett mit Happy Today, eine Live-Aufnahme aus dem Lodge Room Highland Park Los Angeles vom 20. August 2025. Und warum hat Jeff Parker das Album Happy Today genannt? Weil er so glücklich war mit diesem Konzert und mit dem Zusammenspiel seiner Musiker und dem ganzen Tag. Und wir kommen zu Sandman Project mit Circles aus dem Album Royal Family.

Das waren Kevin Morby mit Badlands aus dem Album Little Wide Open. Und das war eine Geburtstagswunschplatte von mir. Und davor die Zool-Ballade, das waren Duran Jones and the Indications mit What I Know About You aus dem Album American Love Call. Und wir kommen zu einer weiteren Geburtstagswunschplatte. Aldous Harding mit Train on the Island aus dem gleichnamigen Album.

Das waren Thelonious Monk und Gary Mulligan mit Sweet and Lovely aus dem Album Mulligan Meets Monk. Und davor hatten wir Coco Rosie mit Sunshine aus dem Album The Adventures of Ghost Horse and Stillborn. Und das habe ich für euch gespielt, weil Coco Rosie demnächst in Leipzig spielen, und zwar noch diesen Monat am 25. Juni, live im OT Connewitz. Und dieses Album habe ich erworben auf dem Bassy Hands Fest, das mir sehr gefallen hat dieses Jahr. 3 Tage wieder im neuen Schauspiel. Und besonders mochte ich die Ausstellung von The No Twist. Da gab es Plattencover und Tourplakate und T-Shirts zu sehen, und das war ganz nice. Und wir kommen zum Schluss, denn Jazz and Beyond geht zum Ende, neigt sich dem Ende zu. Und den Schlusstitel machen heute Balaka, Sisoko, Vincent Segal, Emil Parisien und Vincent Pirani mit Esperanza aus dem Album Le Égaré.

Hier bei Radio Blau, Two Fat on Air, herzlich willkommen. Hier heute am 13. Juni, heute haben wir einen Rapper eingeladen, der kommt hier aus Leipzig. Wir hören seine Mucke, erfahren alles über sein Leben. Reclaim heißt der Gute und wir hören jetzt seinen ersten Song, Kreislauf. Auf jeden Fall fett von dem Dude hier gemacht. Wir hören uns gleich mit Reclaim und Two Fat on Air, Radio Blau 99.2.

Reclaim hier bei Two Fat on Air, Radio Blau 99.2, der Rapper aus Leipzig. Wir hören natürlich noch viel mehr von ihm und über sein Leben. Er ist dann auch gleich hier live im Studio, holen wir ihn mit rein. Jetzt hören wir noch eine geile Nummer. Reclaim, inflationäre Freundschaft heißt der Track hier auf Radio Blau 99.2. Geil.

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2: 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Und damit herzlich willkommen, Reclaim, hier bei Radio Blau 99.2 bei Two Fade on Air.
3: Hallo. Schön, danke, dass ich da sein darf.
2: Jawohl.
3: Ja, Mann.
2: Wir freuen uns, dass du da bist. Auf jeden Fall, wir haben jetzt zwei mega coole Songs von dir gehört. Das war einmal Kreislauf, der erste, und Inflationäre Freundschaft. Das ist dann auch auf deinem Album zu finden. Du wirst dann noch viel mehr erzählen. Du wolltest uns jetzt ganz speziell dem Publikum noch was speziell zu diesem Song sagen, den wir gerade gehört haben, nämlich Inflationäre Freundschaft hieß der ja. Erzähl doch mal ein bisschen, was ist speziell bei diesem Song?
3: Ja, dieser Song hat einfach einen gewissen Hintergrund, ist ein sehr traurigen Hund. Harten Zeit mit Freunden und wo dann dieses Wort inflationäre Freundschaft benutzt wurde, ich das ein bisschen zu viel reingedeutet habe, daraus aber ein geiler Text entstanden ist und ich die Jungs und über die Leute, die es da geht, die es vielleicht getroffen fühlen oder beschrieben fühlen. Ich habe euch lieb, Jungs, es war eine harte Zeit und aber inflationäre Freundschaft kann man allgemein noch sehen, ist nicht geil. Ja.
2: Genau. Ja, okay. Und was so die Grundbotschaft, die du uns mitgeben wolltest damit?
3: Die Grundbotschaft für inflationäre Freundschaft, das war eigentlich eine Abrechnung und das sag ich mal ein Wegschmeißen der Freundschaft, weil es nur als Bekanntschaft beschrieben wurde. Und es war eine tiefe Freundschaft, aber aus verschiedenen Blickwinkeln gesehen und es war einfach eine wütende Zeit und aber ein guter Text entstanden. Und,
2: okay,
3: ja,
2: so hast du mit der Zeit abschließen können auch mit dem
3: zumindest
2: Song.
3: Zumindest mit der Situation,
2: Ja, da hilft manchmal ein guter Song, richtig.
3: Ja, schreiben ist auf jeden Fall Balsam für die Seele.
2: Genau. Wir kommen jetzt dazu, dass wir mal das Interview beginnen, weswegen du heute auch hier bist, warum wir dich eingeladen haben. Wir wollen auch viel mehr über dich wissen, über dich und deine Musik und deinen Lebensalltag. Fang doch mal bitte an, so ein bisschen uns zu erzählen, wo ist denn so deine Motivation, Musik zu machen, überhaupt hergekommen, dass du für jeden Tag für Musik aufstehst?
3: Ja, okay, jeden Tag für Musik aufstehen, das ist auf jeden Fall das Alltag, also es gehört irgendwie einfach mit dazu, ist richtig. Und ansonsten geht man natürlich normal arbeiten und hat natürlich den normalen Alltag, aber Musik ist im Allgemeinen allgegenwärtig und immer da und immer gegenwärtig. Und bei mir mit Hip-Hop speziell vor 4 Jahren angefangen, einfach in einer Runde zusammengesessen mit ein paar Jungs, ein Bierchen getrunken und irgendwie versucht dann Texte zu rappen. Hab früher viele Texte geschrieben, eher so Textfragmente, war eher so gedichtsformartig und dann irgendwie gedacht, okay, können wir ja auch mal rappen und dann ging das irgendwie los. Und so bin ich dann halt auch in die Open Mic zum Beispiel reingestolpert vor 4 Jahren und habe da mittlerweile jetzt ein bisschen mit mehr übernommen, zu helfen, zu unterstützen. Grüße gehen raus an die Omad Family und an Riggi.
2: Genau. Also durch deine Hood bist du so zu dem Ganzen gekommen, sag ich mal, die ganze Szene so mit reingeswitcht und seit 4 Jahren bist du mit dabei.
3: Ich
2: also
3: mich
2: ist
3: noch
2: jetzt
3: als
2: nicht so typisch, ich bin von klein auf damit groß geworden und so. Ja. Du bist noch relativ neu in der
3: also
2: Szene.
3: Also Hip-Hop immer gehört, aber das hätte mir vor 4 Jahren oder 5 Jahren jemand erzählt, ich würde selber jetzt mal in einem Radio sitzen und mein Album präsentieren, was mit Hip-Hop zu tun hat, dann hätte ich gesagt, okay, erzähl mir mal noch einen. Aber Mucke war, wie gesagt, schon immer gegenwärtig. Früher wurde Punkrock gespielt in der Band. Okay. Gesungen, singen war immer irgendwie da.
2: Ja, okay.
3: Und ob nur in der Dusche oder im Publikum, wie auch immer, im Chor oder was auch
2: immer. Und was war
3: immer.
2: Familie? Ist da jemand auch Musiker?
3: Ja, mein Vater, der spielt Bass in einer Rockband und verwirklicht sich da und versucht da seinen Alltag zu verändern und ein bisschen Reichtum zu füllen.
2: Da hast du das so ein bisschen mitbekommen, wie so Musik
3: auf jeden Fall.
2: Also im Alltag und so die Kunst, sich das mitprägt, die Menschen.
3: Auf jeden Fall, das stimmt. Aber natürlich auch Schattenseiten, gehört alles mit dazu.
2: Also ja, da gehen wir näher später drauf ein. Wie sah denn so der Beginn deiner Karriere aus? Also klar, jetzt, du hast vor 4 Jahren angefangen. Hattest du da so zum Start so das Konzert zum Beispiel oder den Auftritt, der dich irgendwie bekannter gemacht hat? Oder
3: also,
2: wie bist du jetzt in der Szene so ein bisschen damit reingewachsen, bekannter zu werden?
3: Also bekannt, das ist die gute Frage, ob ich überhaupt schon bekannt bin. Ich glaube, da draußen kann noch kaum jemand was mit Reclaim anfangen, außer die vielleicht zwischendurch die Omad Cyphers besuchen und irgendwie so im Zusammenhang des Hip-Hops, was wir draußen auf den Straßen vollbringen.
2: Ja,
3: sieht man häufig auf der Brücke mit der Sachsenbox, auch unabhängig von jetzt irgendwie Open Mic am Dienstag, einfach nur Mucke raushauen und so ein bisschen Wünsche erfüllen. Das macht Spaß.
2: Aha, klar.
3: Und die Leute mitzunehmen und irgendwie Musik nach außen zu tragen. Ja.
2: Okay, gut. Aber bist du schon offiziell aufgetreten? Hast du schon?
3: Ja, also
2: okay, wo so?
3: Naja, also Soundclash vom Open Mic.
2: Soundclash,
3: tatsächlich.
2: Cool.
3: bis zum Ende Runde weitergekommen, immerhin, aber dabei sein ist alles. Macht Spaß, so die ersten Erfahrungen, dann halt selber irgendwelche Partys organisiert, wo man dann halt sich einen Auftritt mit gegeben hat.
2: Ja, oder okay.
3: Diverse, ja. Also so viel ist es jetzt noch nicht gewesen.
2: Ja,
3: aber
2: es wird
3: hoffen
2: immer
3: auf
2: mehr,
3: das, was kommt. Es ist immer mehr.
2: Wir haben alle so angefangen, nicht so wild.
3: Ja.
2: Wie ging es denn damals genau los? Hat da ein Kumpel gesagt, Mensch, lass uns mal einen Text schreiben, oder war das so von dir aus?
3: Das
2: oder
3: war Eigenmotivation.
2: War das in der Gruppe? Was war da genau?
3: Das war, wie gesagt, meine Texte und mein Album beschreibt da hochhäufig so ein bisschen meine Krankheitsgeschichte.

0: Also, aber okay.
1: Spielen und beherrschen
0: okay,
1: ist eine andere Nummer.
0: Du tust so, als wenn du es könntest.
1: Ich mach's nicht. Ich habe mich dann dazu empfohlen, dass mein Instrument die Stimme ist. Das ist für mich einfacher. Und genau. Aber es zieht für auch immer vor jeden Musiker.
0: Ja.
1: Also für jeden, der irgendwie ein Instrument beherrscht und weiß, was er da tut.
0: Ja.
1: Respekt, Respekt.
0: Hast du auch, also Gitarre spielen und singen, beides ist auch nochmal ein Level für sich, ne?
1: Das ist ein Level
0: schwierig.
1: Für sich, auf jeden Fall. Wenn man sich auf mehreres konzentrieren muss, definitiv.
0: So, und wie sieht denn jetzt so dein musikalischer Alltag aus? Gehst du in Studios, nimmst du bei dir zu Hause auf? Wie sieht denn so das aus bei dir musikalisch gesehen?
1: Musikalischer Alltag ist auf jeden Fall definitiv fest verankert. Natürlich die wöchentlich wiederkehrenden Open Mics, die man halt mit dem Ricky zusammen und mit der Family,
0: ein bisschen.
1: Sag ich mal, organisiert und wie es rumstrickt, da ist, die Technik schleppt. Wenn wir jetzt Freilufttrap machen, dass man halt die Box irgendwie auf den Berg bringt. Oder Ricky, der so viel ringsrum macht, was viele Leute gar nicht mitkriegen. Die sehen uns dann immer bloß sitzen und also am Einlass, was halt auch sein muss. Und ja, genau. Aber ist eine Big Family und ist sehr groß gewachsen und ich fühle mich da sehr wohl. Also seit 4 Jahren verankert und kommt da nicht mehr weg. Also sie sind halt eine Gruppe von Menschen, die alle ihr eigenes Zeug machen, auch in Studios gehen, so wie ich auch, wenn ich ein Projekt habe oder ein Album vorhab oder was auch immer.
0: Klar.
1: Dann geht man halt ins Studio. Aber dort treffen sich alle immer in der Woche und haben einfach Spaß und machen eine Cypher und haben Gaudi. Und da entstehen wieder neue Kollaborationen, neue Verbindungen, neue Freundschaften, neue Bekanntschaften, was auch immer. Traumbegegnungen für alle und für
0: sehr
1: jeden.
0: Sehr cool. Genau. Ja. Und du bist da ja ganz aktiv auch bei Rap am Dienstag, da gehen wir mal genauer drauf ein. Da sieht man dich auch immer wieder mal, kann man dich treffen und auch performen sehen.
1: Ja,
0: wie bist du zu Rap am Dienstag gekommen? Wie hast du entschlossen, dabei zu sein? Wie unterstützt du das aktiv?
1: Ja, aktiv unterstützen, natürlich sehe ich moralisch in erster Linie, also Ricky mit dabei, dann jeden Dienstag da zu sein, Technik zu hin und her zu transportieren, ringsrum. Vieles ist natürlich liegt bei beim Hauptakteur, der das schon seit 11 Jahren macht, also Respekt dafür.
0: Grüße gehen raus. Jawohl.
1: Genau, und ich in der Oma, ich bin halt immer da und für mich ist jedes Mal Training, jeden Dienstag Training, könnte man sagen.
0: Ja,
1: wir trainieren jeden Dienstag Freestyle, weil eigentlich habe ich ja Texte im Gepäck und Freestyle-Rap ist halt schon die hohe Kunst, meines Erachtens, so einfach das zu spitten, was da aus dem Kopf frisch rauskommt, ohne drüber nachzudenken oder mit drüber nachzudenken, beides.
0: Aber das ist, glaube ich, auch das, worum es eigentlich mal ging, ganz ursprünglich her, ne? Sozusagen einfach ganz rauslaufen zu können, worum es ging und gar nicht so sehr alles irgendwie ein Jahr lang vorher schon aufgeschrieben zu haben. Aber ist ja egal,
1: aber
0: weil rein theoretisch hat man es ja selbst vor dem Jahr mal so empfunden und dann hat es irgendwie auch was gebracht oder so. Weißt du? Wir kommen jetzt mal zu dem nächsten Song, wo du uns kurz ein bisschen erzählst, hey, wie bist du auf genau diesen Song gekommen, auf die Idee? Und zwar heißt der Nie gefragt. Genau, das ist der dritte in deinem Album. Wie bist du so auf den gekommen? Was ist da so das Ding, dass du gesagt hast, den Song muss ich jetzt ballern?
1: Den Song muss ich jetzt ballern, das ist einmal eine wichtige Botschaft. Ich würde ihn gern vorher spielen und kurz danach noch was dazu sagen, weil das einfach eine politische Botschaft ist und die für jeden hört rein und der Song spricht für sich selbst.
0: Ja, jetzt reißt du mir das aber ein bisschen kaputt.
1: Also, das wollte ich nicht machen, Entschuldigung. Also Inhalt ist dieser.
0: Dann kannst
1: es geht
0: du uns
1: halt
0: wenigstens kurz erzählen, gab es irgendwie eine Situation in deinem Leben, dass du gesagt hast, also deswegen hast du den Song geschrieben oder gab
1: es
0: eine Beziehung,
1: also es war eine Entwicklung,
0: eine Liebe,
1: also es
0: oder
1: war,
0: was war das?
1: Nee, es war eine Entwicklung. Also Nie gefragt beschäftigt sich gegen Faschismus, Antisemitismus und Rassismus.
0: Okay.
1: Und das ist dann die Pointe an dem ganzen Song. Also hört rein und
0: lasst
1: euch überraschen.
0: Da haben wir schon mal eine Orientierung und danach erfahren wir hoffentlich ein bisschen, wie er denn auf diese Idee dieses Songs gekommen ist. Genau, und jetzt hören wir Reclaim mit Nie gefragt hier bei Radio Blau 99.2.

0: Wahre Worte hier bei Radio Blau 99.2. Herzlich willkommen heute bei Too Fat On Air und Reclaim, dem Rapper aus Leipzig, haben wir heute hier im Studio. Wir haben jetzt eine coole Nummer gehört, die heißt Nie gefragt. Ihr habt schon gehört, es geht ein bisschen auch um politische Themen. Jetzt erzählt uns mal der Reclaim kurz noch, wie er genau auf sowas gekommen ist. Und dann geht's auch schon weiter mit dem Interview.
1: Ja, ich sag mal ganz einfach, ich glaube, das Einfachste ist einfach jeden Tag Nachrichten hören. Da bist du.
0: Warte mal kurz, bitte.
2: Jetzt on air, oh, ja, live ist immer live.
0: Jawohl.
2: Ja, ich sag mal so, ist allgegenwärtig. Ist es, wenn ich an meine Kindheit denke, da war rechts, links Frage schon da in der Grundschule. Früher, die es nicht wussten, haben gefragt, ne, ich bin Rechtshänder und das war es halt nicht. Und dann ging es so los, man musste sich halt entscheiden. Und es war damals schon brandaktuell, Nullerjahre, wie auch immer. Und jetzt in der heutigen Zeit, guck raus, es wird blau gewählt, ich verstehe es nicht mehr. Also als könnten wir uns nicht erinnern und irgendwie geht es in dem Text ja darum, wir sind alle geboren, tabula rasa, ja, wir haben nichts gewusst, aber wir sind auf dem Weg zu lernen. Und wer irgendwie einen gesunden Menschenverstand hat, der kann sowas einfach nicht vertreten.
0: Ja.
2: Yep, und deswegen Kampfansage nach raus.
0: Okay, genau. Schön, super. That's guter it. Song geworden auf jeden Fall. Gute Botschaft geht raus an alle Leute. Wir machen jetzt weiter mit dem Interview. Erzähl doch mal, wie ist denn so ein kreativer Prozess von dir? Erzähl doch mal so ein bisschen vom kreativen Prozess des Songs entstehen bei dir. So von der Idee bis zum fertigen Song selber.
2: Also bei mir ist es so, dass bei mir meist vorher der Text steht, weil ich ja baue zwar selber auch ein paar Beats, aber das ist eher so hobbymäßig und ich habe einfach die Ehre, dass es ein paar Producer gibt in Leipzig, die sagen, jo, du darfst auf meinen Beats rappen und sind natürlich auch teilweise erworben und manchmal ist es ein Freundschaftsdienst oder wie auch immer. Es ist unterschiedlich, es kommt ganz drauf an, was man für eine Connection mit denjenigen hat und dann entsteht das halt auch. Für mich, bei mir ist meistens vorher der Text und dann kommt der Beat. Und dann baue ich drauf. Also ich bin noch nicht so weit, dass ich einen Beat habe und dann auf dem Beat einen Text baue.
0: Also ach so, das höre ich aber echt selten. Also du schreibst ohne Beat?
2: Ich schreibe schon mit Beat, einem Beat, den ich dann vielleicht nicht habe. Aber es kam jetzt natürlich auch schon vor, dass ich Beats bekommen habe und jetzt auf dem Beat arbeite. Das ist der Prozess, das habe ich halt früher nicht gemacht. Früher
0: also manchmal hast du wirklich auf andere Beats geschrieben und dann auf andere Beats aufgenommen.
2: Genau. Und dann habe ich die Beats gehört. Ich saß zum Beispiel bei Berufstäter, Grüße gehen raus, ist auch der Producer von den ersten 6 Tracks. Genau. Saß mal auch da und er spielt einfach Beats vor und ich höre rein und wir haben getestet und die Texte haben einfach drauf gepasst und haben was gemacht und es war geil.
0: Jawohl.
2: Genau, und prinzipiell kannst du ja nur prinzipiell eigentlich jeden Text auf jeden Beat irgendwie schon rappen. Also solltest du können. Also man kann, wie beim Freestyle, da weißt du auch nicht, was kommt. Einfach raus. Und da machst du ja manchmal auch so Textfragmente. Also ich zum Beispiel beim Freestyle Textfragmente, dann wieder was aus dem Kopf und immer wieder neu. Also es geht alles auf alles, prinzipiell.
0: Ja,
2: wirklich ist eine hohe Hypothese. Vielleicht ist es auch nicht so, man belehrt mich was anderes.
0: Manchmal braucht man auch ein Beat für die eine bestimmte Emotion, sag ich mal. Genau, aber du hast ja gut Abwechslung auf dem Album. Hört mal auf, da klingt kein Song wie der andere.
2: Geben uns
0: und deswegen, wir haben schon gehört, du hast jetzt den Song auf anderen geschrieben. Von welchem Producer jetzt hast du jetzt den Beat und wo nimmst du das jetzt direkt auf? Hast du da einen Kollegen, der dich produziert oder machst du das selber alles bearbeiten?
2: Nee. Also ich bin nur die Stimme, in Anführungsstrichen. Hab das gute Glück, auf dem Beat rappen zu dürfen und das Mixering, Mastering, das übernehmen dann die Leute, die es können. Aber ich bin natürlich offen und lernwillig und habe dann ein paar Jungs, die mir dann immer mal ein bisschen was zeigen. Und man lernt halt mit Doing by Self die ganze Zeit, wenn man irgendwie sich mit der DAW beschäftigt oder sonst was, kommt das irgendwie Stück für Stück.
0: Ja.
2: Aber natürlich für sowas, wenn es gut klingen soll, dann wende ich mich da gerne an die Leute, die es können.
0: Okay, du
2: ich
0: hast dann deine
2: ich rappe und mache einen Text und der Rest kommt. Aber es gibt ein paar eigene Beats, mal sehen, wenn ich die dann vielleicht mal ins Mastering zu jemand gebe, vielleicht kommt da auch mal ein bisschen was von mir selbst.
0: Aber es hat schon auch seinen Vorteil, weil du dich natürlich dann rein wirklich auf den textlichen Inhalt, auf die Botschaft selber konzentrieren kannst und das nicht so viel, was dich ablenkt.
2: Das kann man auch so sagen, ja.
0: Genau, das ist natürlich auch wieder schön. Und welche musikalischen Einflüsse haben dich denn so in deinem Leben so am meisten, am meisten geprägt? Die deine Musik jetzt ausmachen, wie sie jetzt ist?
2: Also tatsächlich, Grüße an meinen Vater.
0: Okay, Grüße, jawohl.
2: Rock, also aus den 70er, 80ern, was weiß ich so, Led Zeppelin, The Doors, Nazareth, Uriah Heep, so die ganze alte Scheiße. Geiles Zeug. Bin ich sehr dankbar für, hat mich auf jeden Fall sehr geprägt und dann haben wir angefangen halt mit langsam Punkrock, war noch seicht, mit Toten Hosen, Ärzte, alle waren immer eine Seite, ich habe alle Beete gemacht, war geil, also es gab zwei Wände voll.
0: Ich habe auch mal beides gehört.
2: Also Unterschiede mache ich Seiten, ich sage, Musik gibt es in jeder Richtung immer was Gutes, man muss es nur finden.
0: Ja, eben, stimmt.
2: Ja, und dann ging es so weiter mit Hip-Hop, hat man immer gehört und dann war man irgendwann mal 5 Jahre Gothic und
0: deine Gothic-Zeit gehabt?
2: Ja, das war auch Spaß, Leipzig war immer sehr groß
0: für uns. Ist der Bart noch so Reste? Weste davon mit einem Pulli, keine Ahnung. Okay, also er sieht nicht mehr gothic-mäßig aus, ne, ans Publikum.
2: Aber in den eigenen zum Beispiel höre ich immer wieder von Freunden, wenn ich die dem vorspiele, yo, irgendwie hört man da schon noch deine Gothic-Zeit mit raus. So, die sind meistens so ein bisschen düster.
0: Ja, das stimmt, so ein bisschen düster.
2: Ja, du kennst auch bitte so was von mir. So,
0: so ja, Trap-düster, ja, manchmal hast du so, schon manchmal ja, drin, ja.
2: Könnte
0: so
2: man bisschen vielleicht da was entdecken.
0: Ja, okay, sehr cool. Und was ist denn so die wichtigste Botschaft und Emotion, sag ich mal, die du so mitgeben willst mit all deiner Musik, ja, die du machst?
2: Die liegt schon alleine in meinem Namen, würde ich sagen, Reclaim, als Zeichen für zurückfordern den gesunden Menschenverstand. Mhm, also im Sinne
0: okay
2: davon.
0: Achso, das hast du damit gemeint.
2: Genau.
0: Okay, okay.
2: Also ursprünglich ist es so entstanden aus einem Anagramm meines Namens, Reclam. Das war so mein DJ-Auftrittname und dann habe ich mir drüber nachgedacht und danach so, Reclaim geht ja auch und zurückfordern den gesunden Menschenverstand passt für mich ganz gut.
0: Merkt sich auch gut als Rapper-Name und alles.
2: Ja, geht gut ins Ohr, finde ich. Ja, Hoffe ich zumindest.
0: Finde ich auch. Merkt sich super, also weißt du?
2: Ja, cool.
0: Genau.
2: Und so ist es entstanden und so haben wir es behalten. Und das fordern wir zurück mit unserem Inhalt der Texte. Denk mal wieder
0: noch
2: nach, Leute.
0: Also, okay, gut. Und gibt es noch mehr Botschaft, die du mitteilen willst, so speziell dann?
2: Liebe für alle.
0: Okay, ja, sehr positiv, warum nicht? Ja, eben. So, wie hat sich denn deine Musik so im Laufe der Zeit entwickelt? Seit 4 Jahren machst du das ja. Wir waren jetzt nicht alle dabei beim Anfang, aber erzähl doch mal so ein bisschen deine Einschätzung. Wie hat sich das denn so die letzten 4 Jahre für dich entwickelt, die Musik?
2: Auf jeden Fall durch die Leute, die mit mir zusammengearbeitet haben. Zu aller Ernst ist dann noch zu nennen Florence, mit dem ich noch irgendwie noch ein Album in der Pipeline habe, aber was alles noch nicht so raus ist, wie das, wo das hingeht. Aber da geht es auch Grüße raus, der hat mich schon ein ganzes Stück geprägt auf dem Weg dahin.
0: Cool.
2: Und dann natürlich im Kontakt mit den ganzen Leuten und tagtäglich, wenn man halt daheim rappt oder unter der Dusche oder zum Open Mic oder wie auch immer, da prägt sich und sammelt sich natürlich immer wieder neue Eindrücke, weil du neuen Leuten begegnest, die wieder neuen Input bringen, wie du letztes Mal auf der Brücke mit dem Jungle oder es kommt immer mal wieder was Neues. Jetzt habe ich eine Collab mit Radigan. Grüße gehen raus nach Uganda, die hören übrigens zu, die sind on air. Spitfire,
0: Grüße.
2: Boof, Boof.
0: Yeah, yeah.
2: Freunde, Radigan, geil. Peace out. Ja, haben wir eine Collab, die irgendwie jetzt demnächst bald kommt. Ein schöner Dancehall, da freue ich mich drauf.
0: Ah ja, ein bisschen Dancehall, kommt immer cool.
2: Präsentieren.
0: Jawohl.
2: Das wird ein gutes Ding. The future is important, so viel darf gesagt sein.
0: Mhm.
2: Genau.
0: Sehr schön.
2: Noch nicht verraten zu dem, was kommt.
0: Jawohl, Dancehall kommt auch. Seid bereit, Leute, auf jeden Fall, dann im nächsten Album. Wir hören jetzt aber noch in dieses Album rein. Und zwar haben wir hier Tinder Date, hören wir jetzt.
2: Ja, da geht es um Frauenrechte.
0: Okay,
2: oder
0: Frauenrechte.
2: Sagen wir mal um... Hört rein und ihr werdet erkennen.
0: Du kannst ruhig manchmal, ist ja auch erlaubt, mehr zu sagen, als nur hört rein.
2: Es ist entstanden auf dem Weg zum Tinder-Date tatsächlich damals.
0: Ah ja, also eine Real Story, ja?
2: Eine Real Story,
0: okay,
2: aber
0: geil.
2: Daraus ist dann halt noch mehr entstanden, einfach so den Blick auf die Frau. Und das zeichnet dann den Titel aus. Weil
0: okay.
2: Mir geht's halt um den Mensch und nicht nur das Objekt.
0: Ja.
2: Das ist kein Objekt, der Mensch, jeder ist ein Mensch. Egal,
0: das hast
2: ob männlich,
0: du recht.
2: Frau, divers, egal.
0: Das stimmt.
2: Hört rein und ihr werdet es erkennen.
0: Richtig, das macht uns neugierig, deswegen mache ich das auch immer gern, dass das ihr alle neugierig macht auf die Songs. Genau, wir hören jetzt Tinder Date und als nächstes hören wir Fahren im Wind. Kurz dazu eine Bemerkung?
2: Kurz dazu, da gehen wir nochmal zurück zur Politik.
0: Okay, also wir haben jetzt hier einen schönen Frauenrechtssong und Politiksong, Tinder Date und Reclaim Fahren im Wind spielen wir hier hintereinander hier bei Radio Blau 99.2.

0: Two-Fed on Air, Radio Blau, heute mit Reclaim, Fahren im Wind heute. War eine geile Nummer auf jeden Fall davor, habt ihr gehört. Tinder-Date hier auf Radio Blau 99.2. Reclaim ist jetzt wieder hier bei uns im Studio. Wir machen weiter mit dem Interview. Mit wem würdest du gern mal ein Feature machen und warum genau mit dieser Person? Das war eine wichtige, gute Frage.
1: Das ist eine gute Frage, wichtige Frage. Habe ich mir ehrlich gesagt noch nicht so wirklich viel Gedanken drüber gemacht. Also mit Collabs habe ich irgendwie gar keine Erfahrung, bis auf Init. Da gehen Props raus an Mia Gara. Die hat mir mit einem wunderschönen Beat, der heute auch zu hören sein wird, aber mit einer anderen Interpretation. Deswegen, sorry raus, es stehen heute nicht mit Tab, aber das war mein erster Release mit Mia. Das war das erste Mia, aber
0: okay, cool.
1: Wen ich gerne im Feature haben würde. Ja, gute Frage. Jebang.
0: Sagt er so, God is bang.
1: Jebang, ja. Jebang von der Umad Family. Vielleicht
0: hört
1: das.
0: Okay. Wenn du es hörst, Grüße gehen raus auf jeden Fall. Reclaim ist bereit für ein Feature mit dir. Ja, genau. Hast du vor, irgendwie mal bei einem Label zu sein oder bist du so der Typ, der sagt, nee, Major Label, sign, Vertrag, gar nicht meine Welt. Wo willst du so ein bisschen hin?
1: Wo will ich hin?
0: Ja.
1: Ich will wieder nach Afrika. Wo will ich hin? Ja, mit der Musik ist so eigentlich, also ich bleib ruhig. Musik ist Musik, so ein Spaß für mich. Ich bin hauptberuflich Erzieher. Das darf ich nicht aus dem Blick verlieren. Und wir gucken, was geht. Natürlich träumen darf man immer, aber realistisch bleiben soll man trotzdem.
0: Ja, gut, genau. Aber so ein bisschen Vision, die du Vision, so ein bisschen hast, kannst du uns doch mal erzählen.
1: Ja,
0: so
1: eine Vision, es gibt Visionen auf jeden Fall. Dann eine Vision gibt es, wieder zurück nach Kampala zu kommen.
0: Okay.
1: Dieses Jahr im Oktober schon.
0: Okay,
1: da
0: cool.
1: Da wird es 2 Videodrehs geben,
0: sehr schön.
1: Die mit kommenden Album zu tun haben.
0: Aha.
1: Und das
0: ach, hier mit deinem
1: Nummer.
0: Dancehall, wo ja, dann na, Dancehall mit dabei ist. Okay,
1: genau,
0: sehr cool. Da passt das ja auch thematisch super rein.
1: Ja, also das wird da geschehen, wo der Text entstanden ist oder
0: ja.
1: Aus der Situation heraus. Genau, ja, aber das später.
0: Okay,
1: genau.
0: Da wollen wir noch nicht vorwegnehmen, ja. Aber auf jeden Fall, da wird es was
1: das
0: Cooles
1: so
0: geben,
1: genau,
0: wo du in Afrika praktisch Musikvideo dafür drehst. Lass
1: genau,
0: uns mal überraschen.
1: Kampala. Genau, das wird spannend.
0: Und das finden wir bestimmt bei YouTube dann so?
1: Ich hoffe, ja. Ich denke davon aus, ja.
0: Wo kann man dich zurzeit so hören, downloaden? Kann man von dir irgendwas
1: Bandcamp.
0: Merch vielleicht schon holen?
1: Merch ist noch nicht so weit, aber
0: okay.
1: Ist auf jeden Fall in der Planung, in der Idee schon mit drin. Gibt es schon so diverse Motive, die ich mir da schon zurechtgelegt habe, die später dann irgendwie in Merch umgewandelt werden sollen.
0: Wo kann man dich so streamen? Zurzeit überall?
1: Aktuell YouTube, tatsächlich 2 auf Spotify. Ich wollte es erst nicht, aber hab's
0: okay.
1: Dann einfach rausgeschmissen, weil egal.
0: Ja, gut, aber
1: egal,
0: Spotify
1: aber
0: kommst heutzutage nicht drum rum, das gehört
1: ja,
0: irgendwie dazu als Musiker.
1: Bandcamp, da
0: okay.
1: Kannst du es dann auch dir holen, wer möchte. Es gibt ein paar Titel vom Album, die sind auf YouTube frei Verfügung und
0: ja.
1: Wer dann das komplette Werk haben will, der kann dann gerne unterstützen, genau.
0: Ah ja, okay. Was kostet das Album?
1: Ja, ich denke mal, ich weiß noch, bin noch nicht ganz sicher, ich denke, es sind 6-7 Titel, so ein 10er ist locker,
0: ja,
1: wirklich cool.
0: Ist, ja.
1: Denke ich,
0: cooler Preis, ja, ist ja. Chillig. Auf jeden Fall. Wie ist denn so für dich, live aufzutreten, diesen Moment zu haben von diesem Live-Auftreten?
1: Herrlich.
0: Magst du das? Magst du das nicht?
1: Sehr,
0: gut, haben wir
1: doch.
0: Schon geklärt. Was macht das so für dich besonders? Was magst du da so daran?
1: Was mag ich so? Wahrscheinlich die Aufregung davor.
0: Okay.
1: Dann natürlich die Action auf der Bühne und dann danach dieses Fliegen kurz und wieder landen.
0: Mhm. Ja. Bist du danach, also davor richtig aufgeregter
1: ja,
0: Typ oder bist du eher so, ich rauche mir noch einen vorher und chillen? Oder gibt es
1: so
0: auch extrem aufgeregte
1: ja,
0: Typen?
1: Ich denke mal, das kommt so kurz vorher, 1 Minute, 2 Minuten vorher
0: okay.
1: Und dann wackelt es schon ganz schön. Aber wenn du da oben stehst, dann ist schon cool. Aber ich hatte in der Vergangenheit auf jeden Fall dann auch manchmal so Aussetzer oder dann doch einen Text vergessen oder überspielt mit Freestyle oder nochmal angefangen. Und das sind so die Anfangsfehler, denke ich so, wenn man
0: gehört
1: nicht genug
0: dazu,
1: darauf vorbereitet
0: oder?
1: Ist.
0: Ja.
1: Aber soll stabiler werden, sicherer und
0: klar.
1: Yeah, sind dabei.
0: Okay.
1: Bleibt nur üben, üben, üben.
0: Ja.
1: Und nochmals
0: üben. Na ja, auf jeden Fall. Das machst du ja auch jeden Tag. Du bist
1: ja
0: auch fleißig schon 4 Jahre aktiv dabei.
1: Mhm.
0: Wo seid ihr jetzt als nächstes mit Rap am Dienstag? Wo kann man dich erleben?
1: Na, mich persönlich, ja.
0: Nächste ja, es
1: Woche
0: geht ja
1: Dienstag,
0: darum, wo die Leute dich jetzt mal erleben
1: Woche
0: können.
1: Nächste Woche sind wir tatsächlich in der Stockartstraße.
0: In der Stockartstraße.
1: Nee, in der Elle Pamanoge kann ich empfehlen. Ich würde gerne eine Empfehlung rausgeben.
0: Ja,
1: am
0: mach ruhig.
1: 23. Juni, Soundclash, Elle Pamanoge.
0: Yeah, 23. Juni, Leute, schreibt euch das in den Kalender.
1: Open Air. Schreibt euch das in den
0: genau.
1: Kalender.
0: Genau, und jetzt wollen wir aber noch wissen, wo wir dich hier Rap am Dienstag das nächste Mal erleben können.
1: Ich muss ja nebenbei auch ein bisschen arbeiten, deswegen wird es das nächste Mal auf der Freiluft-Action sein, auf der Sachsenbrücke, nämlich an am 30.
0: Okay, dann kommt alle am 30. auf die Sachsenbrücke.
1: Ab 18 Uhr.
0: Da ist Reclaim und macht geile Mucke für euch und hat bestimmt auch wieder mit seine Family. Mega geile Box mit und kann da geile Mucke für euch spielen und spielt auch gerne mal Wunschsongs oder Session, wie auch immer. Wir hören jetzt noch einen nächsten Song und der heißt Reclaim Melancholie der Welt. Kurz, mach uns mal heiß auf den Song.
1: Ja, Melancholie der Welt setzt sich mit meiner Störungsgeschichte auseinander, die ich über die Jahre davon getragen habe, sag ich mal so, also mit der Bipolarität. Bin manisch-depressiv vom Prinzip, haue ich jetzt einfach mal raus. Darüber singe ich auch die ganze Zeit. Oder häufig sind die Texte schon thematisch auch mit damit verbunden. Genau, deswegen.
0: Da sind wir mal gespannt. Jetzt hören wir Reclaim, Melancholie der Welt hier bei Radio Blau 99.2, Too Fat on Air.

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0: Und damit zurück hier im Radio Blau Studio 99.2. Heute hier mit Two Fan on Air und Reclaim. Jetzt habe ich es doch richtig gesagt. Reclaim, Leute, heißt der Kollege auf jeden Fall. Schaut mal bei seiner Insta vorbei, YouTube-Channel auf jeden Fall. Da findet ihr genug Action. Wir machen jetzt weiter. Reclaim höre ich auf jeden Fall, hole ich jetzt wieder hier in die Sendung dazu. Und dann gibt es ein cooles Spiel, das heißt Sätze beenden. Und da stelle ich dir einfach ein paar Anfangssätze und du beendest die einfach spontan. Was einfällt, gar nicht groß überlegen.
1: Okay.
0: So, meinen letzten Auftritt hatte ich.
1: Ja, zur letzten Jugendweihe von einer guten Freundin.
0: Okay, sehr cool. In meiner Freizeit.
1: In meiner Freizeit mache ich alles und nichts.
0: Cool, das ist super. Das ist das Beste, was du machen kannst. Meine letzte krasseste Party war.
1: Meine letzte krasse Party war im Kopf.
0: Okay, geil. wo, wenn nicht dort, ja? Ich will meine Ruhe, wenn.
1: Wenn ich müde bin.
0: Ach so, okay. Die Serie, die ich zurzeit schaue, heißt?
1: Oh, Blacklist immer noch.
0: Okay, so eine so richtig Junkie-Serie so?
1: Wie no, man sich nicht so ganz, aber es kommt, man rutscht immer mal aus. Oder man bleibt liegen und guckt länger. Das
0: ja, okay, geil. Das ist immer mal cool. Wenn ich koche, dann am liebsten, was kochst du?
1: Oh, bunt. Alles. Vegan, vegetarisch, mit Fleisch, egal, Hauptsache lecker.
0: Ja, richtig, sehe ich auch so. So, ich bin schnell genervt von?
1: Von Unpünktlichkeit.
0: Ich finde es richtig gut, wenn?
1: Wenn ich pünktlich bin. Nee, ich finde es richtig gut, wenn alle mal zuhören würden, sich gegenseitig und ein bisschen empathischer miteinander wären.
0: Okay, cool. Ja. Wow, was mit Botschaft, habe ich gar nicht erwartet. So, oi, mein allererster eigener Song. Wie hieß dein allererster eigener Song? Dein allererster?
1: Melancholie der Welt tatsächlich. Mein erster eigener Song.
0: Den ja,
1: aber nicht der, nee, nicht den gerade, die andere Version. Die andere Version mit Mia Gacha. Props gehen raus, heute nicht mit dabei.
0: Ja,
1: nächstes
0: Mal
1: gerne.
0: Hast du erzählt, Mia, genau, auf jeden Fall. Grüße. So, das wünsche ich mir schon lange.
1: Mehr Freizeit.
0: Okay, das wollen wir alle. Und deswegen geben wir uns jetzt hier noch einen Song und der heißt Mein Leben von...
1: Nein, Licht am Ende. Ist das der letzte?
0: Nein.
1: Also wir haben noch weiter.
0: Ich meine Sendung durcheinander hier. Wir hören jetzt die Nummer 8 von dem Album. Sorry. Mein Leben, Reclaim heißt der Song auf jeden Fall. Und danach haben wir auch nur noch 9 Minuten. Das heißt, wir müssen schon bald wieder verabschieden. Das ging so ratzifatzi mit dir vorbei. Danach machen wir aber noch eine kleine Runde. Wir hören jetzt Mein Leben von Reclaim aus Leipzig, von Leipzig für Leipzig, Too Fat on Air, Radio Blau.

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1: Jawohl, Respekt ist der Schlüssel, auch hier bei Radio Blau und all den Mitmenschen hier und Bürgern mit uns. Wir kommen gleich weiter zum Interview. Razzifazzi ging die Stunde auch schon vorbei. Jetzt fragen wir dich mal konkret, wie siehst du denn die Rolle von sozialen Medien und digitalen Plattformen für die Musiker heutzutage? Und wie wendest du das auf dein Musikleben an?
2: Also zusammenfassend würde ich glaube ich sagen, es nimmt zu viel Raum ein. Aber es ist unnötig. Also es geht nicht mehr ohne. Eigentlich könntest du, wenn du wirklich investieren willst und es soll Sinn machen, brauchst du eigentlich jemanden, der das für dich macht.
1: Ja, das
2: so,
1: stimmt.
2: Wenn ich jetzt überlege, wenn ich auf mich gucke, wenn ich das wirklich irgendwie verfolgen würde, na klar, nutzt man Instagram ein bisschen und dies und das und jenes. Aber wenn man nebenbei arbeiten geht und irgendwie was im Hauptberuf irgendwie im Alltag eingebunden ist, dann bleibt dafür ohne so viel Zeit. So, und ich kann mir vorstellen, bei Leuten, die das mit noch mehr Intensität verfolgen, ihre Karriere und da irgendwie was machen und hauptberuflich vielleicht sogar, dann hat das natürlich einen großen Stellenwert mittlerweile und man kann es nicht lassen, also man muss es nutzen, weil die meisten User nutzen es halt und man muss ja das nutzen, was die User nutzen, oder? Ansonsten reißt es deine Leute nicht. Viel Mundpropaganda ist zwar gut, Oldschool Flyer finde ich auch geil, aber man kommt halt meistens nicht drum rum.
1: Und wie bildet sich das? Wie bindet sich das in dein Leben ein? Machst du jeden zweiten Tag ein Reel oder wie zeigt sich das bei dir?
2: Also das ist bei mir, wenn ich Veranstaltungen mache oder wenn ich irgendwas anderes mache oder wenn ich rausgehe mit der Box oder wenn ich irgendwie versuche, Musik nach außen zu tragen, dann teile ich das schon mit. Aber ja, so im Privaten versuche ich das so gut wie runterzudrücken.
1: Okay. Ja,
2: Kopf frei kriegen, schöne Dinge machen.
1: Ja, also hättest du das schon gern auf Distanz, ja. Wie heißt dein Insta? Wie
2: kann ich das Insta suchen? Ist reclaim_1986.
1: Okay, cool.
2: Mein Geburtsjahr, genau.
1: 86?
2: 86,
1: korrekt, wie ich auch, Alter.
2: Ja,
1: Digga,
2: ja,
1: krass.
2: Schanebühlkinder,
1: das habe ich gar nicht gesagt.
2: Aber geil, sagt man
1: so,
2: immer so schön.
1: Okay, wir kommen auch gleich weiter. So, das war auf jeden Fall eine gute Sache. Du siehst das auf jeden Fall ein bisschen zu viel, ne? Das Ganze in dem.
2: Denke ich, ja. Also,
1: verstehe ich.
2: Klar,
1: welche
2: aber man kann gut was mitmachen.
1: Ratschläge würdest du einem aufstrebenden Musiker hier aus Leipzig oder in Deutschland, der so auch so zum musikalischen Erfolg kommen will, mitgeben gern?
2: Erfolg, ja, machen. Machen und nicht reden.
1: Machen. Vielleicht noch ein bisschen mehr, was
2: noch
1: du ihm mitgeben
2: mehr
1: willst?
2: Sich selbstvertrauen vor allen Dingen und natürlich Quality Time for Quality People. Ne? Also gucken, mit wem du dich umgibst, gucken, wer da ist, gucken, wie und was, wer was von dir will und wie man zusammenarbeitet und Freundschaften. Und ja, man muss halt gucken, also mit wem man zu tun hat und wem man gegenüber ist. Und danach handeln. So
1: hast du das mit
2: Menschenverstand?
1: Hast du das mit der Zeit gelernt oder wie kommst du
2: halt
1: so zu der Erkenntnis?
2: Na, für mich ist es so, ich habe halt leider eine Begegnung, einen Prozess mit einem Producer, der ein bisschen schwierig sich gestaltet hat im Nachgang, so mit zwischenmenschlichen Geschichten. Wie es so ist, Mensch ist Mensch und zwischenmenschliche Geschichten passieren.
1: Klar.
2: Aber machen da manchmal auch Dinge nicht gleich kaputt, kann auch kaputt machen, aber bringen sie in Richtungen, wo sie nicht sein müssten. Sagen wir es mal so.
1: Klar, verstehe ich. Ja. Und wie gehst du als Musiker und Writer, Songwriter mit kreativen Blockaden um? Hast du da bestimmte Mittel, die du anwendest, die sich bei dir bewährt haben?
2: Ja, ich habe ja das Glück, dass ich hauptberuflich als Erzieher arbeiten gehe und nicht so einen Druck habe, da irgendwie was liefern zu müssen,
1: sondern
2: dass ich als Gaudi mache und jetzt nicht irgendwie machen, damit ich irgendwie meine Miete zahlen kann. So, das ist natürlich ein ganz anderer Hustle. So, ne? Also ich bin da relativ frei im Tun und im Mehren. Also es sind immer so Phasen. Ich kriege immer so Phasen, so Kreativphasen, dann schreibe ich irgendwie in 3-4 Tagen einen Haufen Fragmente, die dann irgendwann später weiterverarbeitet werden. Dann gibt es mal wieder eine Weile Ruhe und aus dem Alltag heraus. Also ich schreibe halt viel mit OneNote übers Handy. Früher Scriptbook, das wurde mir damals mal geklaut, das war ein bisschen schade, weil zwei Mics sich drinnen befanden hatten in der Tasche. Das war echt
1: Bad Story,
2: aber... Ja, auch selbst dran schuld, hab's halt nicht beim DJ gebunkert. Das war ein bisschen dämlich. Ja,
1: okay,
2: aber das ist nicht
1: so, nicht so schlimm, das überspielen wir jetzt, weil wir nämlich, wir haben nur noch 3 Minuten. Du kannst uns jetzt gern für das Publikum gern nochmal eine Botschaft mitgeben, dich verabschieden, was du gern sagen möchtest. Und dann spielen wir hier den geilsten Song, der auch in deinem Album ist, Licht am Ende.
2: Genau, Licht am Ende. Ich gebe nochmal Grüße raus an alle anderen. Wir sehen uns wieder auf der Straße, auf der Brücke, irgendwo, wo wir uns bewegen, wo Musik zu hören ist, wo einer mit einer Box rumrennt, das bin ich. Kommt vorbei, tanzt mit, wünscht euch ein Lied, schnappt euch das Mic und ansonsten seid lieb miteinander, hört aktiv zu und genau.
1: Jawohl, Peace, dann danke ich dir, Reclaim, dass du heute hier im Radio Blau 99,2 Studio warst. Geil hier mitgemacht hast, dass wir geile Mucke mit dir gehört haben. Auf jeden Fall, wir freuen uns, wenn wir dich mal wieder treffen können auf der Sachsenbrücke, ein bisschen Action machen. Bis zum nächsten Mal.
2: Ciao.

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7: 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So sieht es aus. Ihr hört Radio Blau, das freie Radio in Leipzig, am Samstagabend kurz nach 21 Uhr. Und bei Radio Blau bedeutet das am Samstag immer, dass die DJ-Nacht sozusagen startet, immer von 21 Uhr bis 0 Uhr. Und es können sich verschiedene Menschen darauf bewerben, auf diesen Sendeplatz. Und es ist dann auch relativ divers, was es hier zu hören gibt. Es gibt mal Indie-Musik zu hören, es gibt mal Drum Bass, es gibt mal Dub, es gibt Techno, House. Es gibt auch ab und zu mal eine Soul- und Funk-DJ-Nacht, aber heute bleiben wir, wie schon auch die vorhergegangene Sendung Too Fat, bei Hip-Hop-Musik und heute mit mir, Uncle Corn, im Studio JBLX und Helmut Soul. Und wir sind gerade noch dabei, das Setup aufzubauen, denn ist die Übergabe sozusagen im Studio hier live passiert. Das ist auch das Schöne beim freien Radio, dass wir uns hier tatsächlich begegnen. Und wenn Helmut Soul jetzt ready ist, dann kann er im Prinzip loslegen. Wir freuen uns auf 3 Stunden Hip-Hop-Musik von Schallplatte und ich würde sagen, let's go, Helmut!

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Ihr hört immer noch Radio Blau, das freie Radio in Leipzig und die DJ-Nacht immer am Samstagabend von 21 Uhr bis 0 Uhr hier zu hören. Live sind wir im Studio 2 an den Plattenspielern. War Helmut Sohl für euch die erste Stunde und 15 Minuten. Und jetzt übernimmt

JWLX mit weiteren Schallplatten hier beim Freien Radio. Radio Blau für euch, Think Loud, heute bei der DJ-Nacht.

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1: 1-2-1-2, so sieht es aus. Ihr hört Radio Blau, das freie Radio in Leipzig, und ihr habt gehört, 3 Stunden lang die DJ-Nacht am heutigen Abend, organisiert von Think Loud, der Redaktion, mit Helmut Sohl, JWX und Uncle Korn. Ich durfte auch noch mal kurz ein paar Platten spielen. Und wir machen natürlich so weiter, wie wir jetzt irgendwie seit 21 Uhr angefangen haben, denn 0 Uhr könnt ihr hören die Downtown Lyrics, dann mit Boom Bap to the Future, ebenfalls Hip-Hop-Musik von Schallplatte. Leider könnt ihr das nicht auf UKW hören, aber es gibt die frohe Botschaft, dass ihr Radio Blau rund um die Uhr hören könnt auf DAB+. Und ihr könnt ja einfach im Stream auch weiter zuhören unter radioblau.de. Dort sind wir für euch rund um die Uhr zu hören. Zu sehen sind wir nicht, aber das ist vielleicht doch nicht notwendig. Es geht ja beim Radiohören ums lineare Hören von Programm. Downtown Lyrics ab 0 Uhr für euch. Ihr könnt Sendungen nachhören auf radioblau.de. Für euch war am Mikrofon Uncle Korn. Good night, einen schönen Samstagabend, und wir bleiben noch im Sender. Denn Radio Blau ist nicht nur ein Ort des Hörens, sondern auch ein Ort der Begegnung. Also kommt vorbei, macht selber Radio, ihr könnt euch informieren unter radioblau.de. 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
1: Einen wunderschönen guten Abend zur DJ-Nacht hier bei Radio Blau. In den nächsten 3 Stunden gibt es Hip-Hop zu hören und passend dazu möchte ich noch einen kleinen Veranstaltungstipp loswerden. Am nächsten Freitag, den 29. Mai, ist in der Iltis Erika eine Hip-Hop-Party. Und zwar Conny Beats, Old School meets New School, ist das Motto. Auflegen werden Fresh Green und Mr. Turbulence und der DJ Full Contact. 22 Uhr ist Beginn und ihr findet ja sicher irgendwie im Netz, wo die Iltis Erika ist. Ich sag mal so Bernhard-Göring-Straße, irgendwie am Ende. Haus der Demokratie. Genau. Und von besagten DJ Full Contact hören wir jetzt gleich einen Mix. Er hat so 90 Minuten neue Hip-Hop-Platten für uns zusammengestellt aus so einem Bereich Boom-Bap. Dann hört erst mal rein und ich melde mich dann nach 90 Minuten nochmal. 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

Das war der Mix von DJ Full Contact und für alle, die diesen Sound mögen, den sei der nächste Freitag empfohlen, der 29. Mai in Ilse Erika im Haus der Demokratie in Connewitz gibt es passend zum Ort die Party Conne Beats. Motto ist Old School meets Meet New School. Es werden unter anderem noch auflegen Fresh Green und Mr. Turbulence. Und musikalisch wird es ja etwa so, wie der Mix es halt war. Also nächsten Freitag, den 29. Mai, Ilse Erika im Haus der Demokratie. Wird bestimmt schön. Die nächsten 90 Minuten bis 0 Uhr hört ihr einen Mix von DJ Malcolm. Der Mix lief schon mal, ich würde sagen, im März bei einer Sendung. Es passte halt einfach thematisch zu Full Context Mix so gut und deswegen spiele ich ihn nochmal. Also bis Mitternacht noch Boom Bap, der neu ist, aber alt klingt. Yeah.

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